0: Guten Morgen, es ist 17:30 Uhr. Jetzt gibt es Kurznachrichten aus der Region im Studio der Nico Bollinger. Der Schaffhauser Kantonsrat kann frühestens nächstes Jahr über einen neuen Vertrag mit der AXPO abstimmen. Nachdem der letzte Vertrag im 2024 von der Stimmbevölkerung abgelehnt worden ist, sagt der Regierungsrat an einer neuen Fassung dran. Die wird aber frühestens 2027 spruch- und auch abstimmungsreif sein. Die Jakob und Emma Windler Stiftung plant Stein am Rhein ein neues Familienzentrum. Im Haus zur Harfe in der Altstadt soll es ab dem Herbst 2027 ein Ort mit Schülerkaffee, Treffpunkt, Werkräumen und weiteren Angeboten geben. Die Planung von dem neuen Familienzentrum wird am September noch weiter vorantreiben. Und im Kanton Schaffhausen gibt es ab dem Juli einen neuen Radiosender. Ab dem 1. Juli kommt ein KI-Radio von Schaffhausen 24 und heisst Radio Schaffhausen. Neben hauptsächlich Musik gibt es News und auch KI eingesprochene Beiträge über das Geschehen in der Region. So da soll Geld gespart werden im Betrieb vom Radio.
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0: Es gibt ja das Lied «Wann wird es endlich mal wieder richtig Sommer?». Jetzt haben wir die Antwort. Es wird ab jetzt wieder richtig sommerlich. 27 Grad sind heute im Höchstwert etwa angesetzt, hier in der Region Schaffhausen. Es wird also wieder Schweizwetter mit ganz viel Sonne und blauem Himmel. Es ist der Anfang wohl von einer wieder richtig heissen und sommerlichen Phase hier in der Region Schaffhausen. Das war vom Wetter und der Kurznews so früh am Morgen. Jetzt geht es weiter mit Musik und dann geht am 6. Morgen schon los mit dem Marcia Strom. Ich wünsche ganz gutes Aufstehen an einem Dienstagmorgen.

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1: Am Mikrofon ist Philipp Bürgi. Guten Morgen. Der Gegenvorschlag zur Initiative «Jederzeit Strom für alle – Blackout stoppen» dreht im Parlament eine Zusatzrunde. Vor einer möglichen Aufhebung des AKW-Neubauverbots möchte der Nationalrat vom Bundesrat mehr wissen über die finanziellen Folgen derartiger Bauprojekte. Der Entscheid ist ein Etappensieg für die Atomkraftgegner. Der Nationalrat stimmte mit 100 zu 97 Stimmen bei 2 Enthaltungen für die Rückweisung der Vorlage. Der Ständerat hatte sich in der Frühjahrssession dafür ausgesprochen, das Verbot des Baus neuer Atomkraftwerke aus dem Gesetz zu streichen. Auch der Bundesrat möchte die Erteilung von Rahmenbewilligungen für neue AKWs wieder ermöglichen. Die EU hat die Beitrittsverhandlungen mit der Ukraine begonnen. Vertreter beider Seiten starteten in Luxemburg offiziell die Aufnahme von Gesprächen zum ersten Themenblock. Mit dem ersten Verhandlungsabschnitt werden Gespräche über Themen wie das Justizsystem, den Grundwerteschutz und Sicherheit begonnen. Dieser Schritt gilt nach einer 2-jährigen Hängepartie wegen einer Blockade Ungarns als wichtiges Zeichen an die Ukraine, dass sich ihre Reformanstrengungen lohnen. Das von Russland angegriffene Land wird nun in vermutlich jahrelangen Verhandlungen zeigen müssen, dass es reif für einen EU-Beitritt ist. Beim Absturz eines B-52-Bombers in den USA sind alle 8 Besatzungsmitglieder ums Leben gekommen. Das Unglück ereignete sich kurz nach dem Start des Langstreckenbombers, teilt der Militärstützpunkt Edward Air Force Base im Bundesstaat Kalifornien mit. Den offiziellen Angaben zufolge sollte beim Flug ein neues Radarsystem getestet werden. Das Flugzeug hob demnach ab, stürzte unmittelbar danach ab und ging in Flammen auf. Laut den Verantwortlichen habe man derzeit keinerlei Hinweise darauf, was die Ursache dafür war. Zum Sport Fußball. An der Fußballweltmeisterschaft gelingt dem WM-Neuling Kap Verde die große Überraschung. Das kleine Land luchst dem großen Turnierfavoriten Spanien einen Punkt ab. Sie trennen sich am Ende mit 0:0. Ebenfalls mit einem Unentschieden startet Belgien in die WM. Sie spielen gegen Ägypten 1:1 unentschieden. Ägypten muss damit weiter auf den ersten Sieg an einer WM warten. Und auch im dritten und vierten Spiel in der letzten Nacht gab es 2 Unentschieden. Uruguay und Saudi-Arabien trennen sich 1:1 unentschieden und auch der Iran und Neuseeland teilen sich die Punkte. Am Ende trennen sie sich in einer munteren Partie 2:2.
2: 3 Minuten ab der 6 Uhr haben wir News aus der Region. Die gibt es jetzt in der Kurzfassung vom Nico Bollinger.
3: Im Kanton Schaffhausen gibt es ab Juli einen neuen Radiosender. Am 1. Juli kommt das KI-Radio von Schaffhausen 24 und heisst Radio Schaffhausen. Neben hauptsächlich Musik gibt es News und durch KI eingesprochene Beiträge über das Geschehen in der Region. Durch die KI soll Geld gespart werden im Betrieb vom Radio. In der Wieländer Gemeinde Flach wird diese Woche der Gemeindepräsident Walter Staub verabschiedet. Am 20. Juni übergibt er sein Amt offiziell an seinen Nachfolger. Beim gleichen Anlass können Interessierte einmal das umgebaute Gemeindehaus anschauen. Der Walter Staub war insgesamt 25 Jahre im Gemeinderat von Flach und seit 2014 Gemeindepräsident. Und Ostschweizer Ständerat, darunter auch Vertreter aus dem Thurgau, wehren sich gegen den Vorstoß vom Bundesrat, dass Französisch in der Schule schon in der Primarstufe gelernt werden muss. Der Kanton Thurgau hat diesbezüglich erst vor kurzem Emotionen angenommen, wo es früher Französisch abgeschafft hat. Er wehrt sich darum jetzt gegen die Pläne vom Bundesrat. Damit es früher Französisch bleibt, braucht es eine Mehrheit in den nationalen Parlamenten.
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5: Heute ziehen ein paar Wolkenfelder über den Himmel in der Region Schaffhausen. So scheint immer mal wieder die Sonne. Das bei aktuell 40 Grad. Bis zu 26 Grad gibt es heute Maximum.
2: Hier den Dienstagmorgen kommen die aktuell ohne Störungen oder Stockerführerschein im Radiomonat-Sendegebiet. Wir haben keine Verkehrsmeldungen vorliegen. Ich wünsche eine ganz gute und sichere Fahrt. Schönen guten Morgen, Schaffhausen. Die Sonne kämpft sich langsam in den Tag und Schaffhausen verwächt langsam aber sicher. Und zusammen starten wir heute in den Dienstagmorgen. Schön, sind ihr mit dabei. Im Vogelgezwitscher leistet jetzt der Miles Smith Gesellschaft. Ganz guten Start in den Tag. Für euer Mikrofon, die Massenstrom.

0: 12 ab 6 sind mit dem Morgen schon auf Radio Munot. Der erste Kaffee, der dampft vielleicht schon neben euch und draussen da wird es langsam hell. Die Gemeinde Flach im Zürcher Wieland hat gegen die 1'500 Einwohner. Dass es in dieser Gemeinde auf verschiedenen Ebenen gut läuft, für das ist in den letzten 12 Jahren der Gemeindepräsident Walter Staub verantwortlich gewesen. Der Ende des Monats wird er zurücktreten. Bevor er 2014 Gemeindepräsident geworden ist, hat er noch in mehreren anderen politischen Ämtern in der Gemeinde mitgewirkt.
1: Vor dem Volk, dort ist der Baumeister damalig zu mir gekommen und hat gesagt, du hast doch auch Kind, hey, wir brauchen jemanden für die Schulpflege. Und ich habe mir dann nachher so Gedanken gemacht und gesagt, ja, irgendwann stellt sich wirklich für jeden mal die Frage, wo man in dem Milizsystem mitmachen, wo man auch die Meinung kundtun.
0: Das war also der Start der politischen Karriere von Walter Staub. Der Höhepunkt hat die Karriere dann im Amt des Gemeindepräsidenten gehabt. Gerade zum Anfang dieser Zeit im Gemeindepräsidium mussten Walter Staub und sein Team müssen recht grosse Herausforderungen bewältigen.
1: Wir hatten Familien, in denen wir sehr schlimme Situationen haben müssen, erleben mussten. Und zwar ist es um ein Kindstod gegangen. Eine Familienmutter hat ihre zwei Kinder erstickt.
0: Was der Fall im Jahr 2015 genau für den Walter Staub und sein Team bedeutet hat und wie er allgemein auf die Zeit im Gemeindepräsidium zurückschaut, das ist das Thema unserer Morgenshow nach der 7.

0: Der Dienstagmorgen mit deutscher Musik. Schick mir einen Engel von der deutschen Boygroup Overground. 9 Minuten noch und dann ist es 6:30.
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0: Die warmen Temperaturen die bleiben uns heute erhalten. Die Sonne die ist aber nicht mehr gleich dominant wie gestern. Sarina Leuthold vom Meteortist.
2: Genau, das ist es. So. Wir haben heute eine Warmfront, die uns ein bisschen beeinflusst in dem Sinn. Und eben, die bringt ein bisschen mehr Feuchtigkeit in Form von Wolken. Und vielleicht gibt es sogar ein paar wenige Regentropfen. Das ist nicht ganz ausgeschlossen bei uns in der Region. Aber ja, also es ist wirklich eher ein Getröpfel, dass es da wirklich nass wird in dem Sinn. Und die Temperaturen, die sind angenehm, beziehungsweise noch mit Höchstwerten so um die 27 Grad.
0: Und morgen, da kommen wir dann noch ein bisschen mehr in die Schweiz.
2: Ja, definitiv. Morgen sind wir dann schon bei den 30 Grad oben als Höchstwerte. Das ist dann nochmal ein Spürchen mehr. Und dazu ist es einfach sonnig. Ja.
0: So einfach ist es erklärt. Und wie viele Sonnenstunden sind denn Tage drauf zu erwarten in der Region Schaffhausen?
2: Auch recht viel. Auch der Donnerstag sieht sonnig aus. Ein paar wenige Quellwochen sind sichtbar Richtung Schwarzwald, Richtung Bergen. Aber in der Region Schaffhausen selber, da sollte es eigentlich sonnig bleiben und vor allem trocken sein. Und die Temperaturen geben noch einen drauf. Die Höchstwerte sind so um die 32 bis 33 Grad. Und dann auf Freitag, da bleibt es heiss in dem Sinn, mit Temperaturen von über 30 Grad als Höchstwerte. Der Vormittag ist sonnig, auf den Nachmittag gibt es dann doch überall ein bisschen mehr Quellwochen und wahrscheinlich muss man dann doch dann im Verlauf des späteren Nachmittags gegen oben mit einem Regengutsch oder einem Gewitter rechnen.
0: Das Thermometer das schiesst aber auf alle Fälle in die Höhe und bringt heisses Wetter. So die Wetteraussichten von der Sarina Leuthold vom Meteortist.
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1: Und jetzt ist es 6:30 Zeit für unsere regionalen Nachrichten und die gibt es jetzt mit dem Nico Bollinger.
2: Der aktuelle Direktor der Schaffhauser Gebäudeversicherung, Andreas Rickenbach, wird im nächsten Jahr pensioniert. Deshalb muss die Direktorenstelle neu besetzt werden. Das gab die zuständige Regierungsrätin Cornelia Stamm-Horter gestern im Schaffhauser Kantonsrat bekannt. Rickenbach leitet die Gebäudeversicherung des Kantons Schaffhausen seit März 2010. Im Kanton Thurgau sollen wohlhabende Personen mehr Steuern zahlen, während weniger wohlhabende Personen entlastet werden sollen. So lautet eine Motion im Thurgauer Kantonsparlament. Robin Spiri von Aufrecht Thurgau als Motionär will, dass Personen mit einem Vermögen unter 1 Million Franken nur noch 0,5 Promille statt 1,1 Promille Steuern zahlen müssen. Auf der anderen Seite sollen die Steuern für ein Vermögen über 4 Millionen Franken erhöht werden. Durch diese Anpassung der Steuersätze sollen allerdings keine Mehreinnahmen erzielt werden, sondern die Steuern nur fairer verteilt werden, so Spiri. Die Motion ist nun beim Thurgauer Regierungsrat hängig. In Flach wird am 20. Juni der abtretende Gemeindepräsident Walter Staub das Zepter an seinen Nachfolger übergeben. Gleichzeitig können interessierte Personen danach das umgebaute Gemeindehaus besichtigen. Das sagt Staub im Interview mit Radio Munot.
3: Dort werden wir am Nachmittag dann zwei, drei kurze Ansprachen haben. Natürlich von der Baukommission und vom Architekt. Und dann gehen wir rüber und tun die neu gewählte Behörde willkommen heißen. Und ich denke, ja, dort werde ich dann auch da stehen und ja, vielleicht ein schlucken.
2: Walter Staub ist seit einem Vierteljahrhundert Mitglied des Gemeinderats von Flach. Seit 2014 ist er Gemeindepräsident. Während dieser Zeit ereignete sich in Flach ein Tötungsdelikt, das schweizweit für Schlagzeilen sorgte. 2015 hatte eine Mutter ihre beiden Kinder getötet. Dieser Fall habe das Dorf aber zusammengeschweißt, so Staub weiter. Die Jakob und Emma Windler Stiftung plant ein neues Familienzentrum in Stein am Rhein. Dies geht aus einer Medienmitteilung hervor. Es soll im Haus zur Harfe mitten in der Steiner Altstadt entstehen und im Herbst 2027 eröffnen. Es soll diverse Angebote für Familien umfassen, darunter einen Treffpunkt, ein Schülercafé, Werkräume und mehr. Zudem soll es als niederschwellige Anlaufstelle für weiterführende Beratungs- und Weiterbildungsmöglichkeiten dienen. Die Planung wird ab September dieses Jahres von Simon Gut-Ehrenspenger übernommen, die später auch die Co-Leitung übernehmen wird. Und noch eine Meldung aus dem Sport. Bei den Schweizer Meisterschaften im Steeple holen zwei Vertreter des LC Schaffhausen eine Medaille. Bei den Frauen gewann Amaya Rahm Gold. Dies gelang ihr gar mit einem Schweizer Rekord in ihrer Alterskategorie, wie der Leichtathletikclub mitteilt. Bei den Männern wurde der Löninger Langstreckenläufer Tim Hübscher über 3000 Meter Steeple Zweiter und holte Silber. Beim Steeple, einer Kombination aus Langstrecken- und Hürdenlauf, müssen immer wieder Hürden und ein Wassergraben überwunden werden.
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1: Mehrheitlich freundlich ist das Wetter heute in der Region Schaffhausen. Dazu wird es warm mit bis zu 27 Grad. Aktuell da haben wir 14 Grad, die das Thermometer anzeigen. Über den Mittag könnte es zum Teil ein bisschen tröpfeln. Zwei Verkehrsmeldungen zeigt es uns im Moment an. Zum einen stockt es auf der A4 Schaffhausen Richtung Winterthur zwischen Hengart und Winterthur Nord. Und im Bezirk Bülach auf der H4 zwischen Eglisau und dem Kreisel Glattfelden staut es wegen Verkehrsüberlastung. Weiterhin ganz gut für Sie kommen. Nach den hitzigen Diskussionen im Kantonsparlament gestern Nachmittag sind die Parlamentarier ordentlich unter Strom gestanden. Der Energieversorger Axpo war mal wieder Thema. Ob der Funke am Schluss übergesprungen ist oder ob doch einfach alle eher auf der Leitung gestanden sind, darüber bricht nochmal gerade als nächstes im Studio für euch an dem Dienstagmorgen ist die Masse Strom. Schönen guten Morgen und steht gut auf.

0: 19 Minuten vor der 7 Uhr, der Morgen, der ist schon in vollem Gange. Die meisten unterwegs ins Büro und andere schon beim zweiten Kaffee angekommen. Passend dazu unsere Morgenshow. Im Kanton Schaffhausen zahlt man laut der Eidgenössischen Elektrizitätskommission am zweitmeisten für den Strom. Nur Basel-Stadt ist teurer. Gestern ist es im Schaffhauser Kantonsparlament um ein Paket von 4 Postulaten gegangen, wo sich um den Stromkonzern Axpo dreht. Unter anderem war die Frage, ob die EKS Strom von der Axpo günstiger beziehen kann. Der Maximilian Wickenhauser berichtet.
1: Der Stromkonzern Axpo, wo unter anderem Schaffhausen gehört, soll seinen Strom zu den reinen Produktionskosten direkt an die Kantone verkaufen. Und die kantonalen Werke sollen verpflichtet sein, den Strom primär von der Axpo einzukaufen. Das haben zwei Postulate gefordert, wo Kantonsräte aus verschiedenen Parteien zusammen im 2022 lanciert haben. Stabilere Strompreise für die Kunden und weniger Risiken für die Axpo. Aber laut dem zuständigen Regierungsrat Martin Kessler verstoße das gegen übergeordnetes Recht.
2: Was nicht gemacht werden kann, aus Gründen des Stromversorgungsgesetzes und des Wettbewerbsrechts, sind, dass jemand verpflichtet wird, solche Verträge zu machen. Das geht nicht.
1: Der Kantonsrat hat das Postulat als erledigt abgeschrieben. Der SVP-Kantonsrat Markus Müller, der unter anderem hinter diesen Vorstössen steht, ist selber dafür gewesen, die Vorstösse abzuschreiben. Für ihn hat sich damit aber noch nicht erledigt.
3: Dort habe ich einfach gesehen, dass man aufläuft, dass man nicht weiterkommt, da mit der Regierung zusammen. Und die müssen wir einfach neu aufgleisen, wenn wir etwas machen. Also wir gehen noch nicht ganz auf, wir beobachten die Situation jetzt. Wenn es gibt Möglichkeiten, sind auch heute viele Unwahrheiten wieder verbreitet worden.
1: Der Markus Müller hat zusammen mit anderen Kantonsräten an diesen insgesamt 4 Vorstössen geschrieben, unter anderem mit der SP-Kantonsrätin Irene Gruhler-Heinzer. Sie ist dagegen gewesen, dass die Postulate abgeschrieben werden.
4: Weil ich einfach finde, unsere Forderungen sind nicht erfüllt. Aber ich sehe natürlich schon, aufgrund von der Argumentation und der Kommission, die dann dem Regierungsrat folgt, dass man dann sagt, man könne nicht viel machen.
1: Ein dritter Vorstoss zum Lohndeckel für Taxpo-Chefe ist ebenfalls abgeschrieben worden. Der ist so halb erfüllt worden. Statt die Löhne auf 1 Million zu deckeln, dürfte der CEO 1,37 Millionen Franken im Jahr verdienen. Das einzige von den 4 Postulaten, wo der Regierungsrat nochmal über die Bücher muss, betrifft den Verwaltungsrat von der Axpo. Der Vorstoss hat wollen, dass der Kanton seine Interessen im Verwaltungsrat stärker vertritt. Politische Vertretungen im Axpo-Verwaltungsrat sind aber eigentlich vor ein paar Jahren abgeschafft worden. Vielleicht können wir das aber anders lösen, so der Martin Kessler.
5: Zum Beispiel eben in der Ständigen Kommission Bau, Verkehr, Energie, dass man da ein-, zweimal im Jahr auch einen Austausch mit dem Schaffhauser Vertreter organisiert. Ich glaube, das ist durchaus im Bereich vom Möglichen.
1: Die Vertretung vom Kanton Schaffhausen ist gleichzeitig auch die Vertretung der Kantone Glarus und Zug. Eine Lösung müsste also für alle drei Kantone akzeptabel sein.

0: Ziffer 7 Neidstrasse, füllen sich die Kaffeemaschinen, laufen auf Hochtouren und wir begleiten euch auf Radio Monat durch den Dienstagmorgen. Sicherheit gibt Halt, aber man muss auch mutig können sein, um weiterzukommen. Über die richtige Balance redet heute der Spitalseelsorger Sebastian von Paletzki.
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2: Jeder Fußballtrainer weiß, ein Spiel braucht die Balance. Man muss das eigene Tor verteidigen, aber man muss auch angreifen, um zu gewinnen. Übertragen auf unser Leben ist das ein spannendes Bild. Die Verteidigung, das ist unser gewohntes Terrain. Das sind die Dinge, die wir im Schlaf beherrschen. Die Routine im Haushalt oder im Büro, die Aufgaben, bei denen wir kein Risiko eingehen. Wir brauchen diese Sicherheit als Basis. Aber wer nur verteidigt, spielt auf ein 0-0. Er verhindert zwar, dass etwas schief geht, aber er verhindert auch, dass etwas Großartiges gelingt. Der Angriff hingegen, das ist der Vorstoß ins Unbekannte. Das ist der Moment, wo wir etwas wagen, das wir noch nicht können. Ein schwieriges Gespräch führen, ein neues Gerät bedienen, ein altes Verhaltensmuster durchbrechen. Das birgt das Risiko zu scheitern, ja. Aber nur hier wachsen wir. Oft neigen wir zu einem Extrem. Wir machen es uns in der Komfortzone gemütlich oder wir sind ständig auf der Flucht nach vorn und brennen aus. Die Kunst liegt im Gleichgewicht. Mein Vorsatz? Ich prüfe heute meine Balance. Wo muss ich mich besser

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1: Am Mikrofon ist Philipp Bürgi. Guten Morgen. Der Gegenvorschlag zur Initiative «Jederzeit Strom für alle – Blackout stoppen» dreht im Parlament eine Zusatzrunde. Vor einer möglichen Aufhebung des AKW-Neubauverbots möchte der Nationalrat vom Bundesrat mehr wissen über die finanziellen Folgen derartiger Bauprojekte. Der Entscheid ist ein Etappensieg für die Atomkraftgegner. Der Nationalrat stimmte mit 100 zu 97 Stimmen bei 2 Enthaltungen für die Rückweisung der Vorlage. Der Ständerat hatte sich in der Frühjahrssession dafür ausgesprochen, das Verbot des Baus neuer Atomkraftwerke aus dem Gesetz zu streichen. Auch der Bundesrat möchte die Erteilung von Rahmenbewilligungen für neue AKWs wieder ermöglichen. Die EU hat die Beitrittsverhandlungen mit der Ukraine begonnen. Vertreter beider Seiten starteten in Luxemburg offiziell die Aufnahme von Gesprächen zum ersten Themenblock. Mit dem ersten Verhandlungsabschnitt werden Gespräche über Themen wie das Justizsystem, den Grundwerteschutz und Sicherheit begonnen. Dieser Schritt gilt nach einer 2-jährigen Hängepartie wegen einer Blockade Ungarns als wichtiges Zeichen an die Ukraine, dass sich ihre Reformanstrengungen lohnen. Das von Russland angegriffene Land wird nun in vermutlich jahrelangen Verhandlungen zeigen müssen, dass es reif für einen EU-Beitritt ist. Beim Absturz eines B-52-Bombers in den USA sind alle 8 Besatzungsmitglieder ums Leben gekommen. Das Unglück ereignete sich kurz nach dem Start des Langstreckenbombers, teilt der Militärstützpunkt Edwards Air Force Base im Bundesstaat Kalifornien mit. Den offiziellen Angaben zufolge sollte beim Flug ein neues Radarsystem getestet werden. Das Flugzeug hob demnach ab, stürzte unmittelbar danach ab und ging in Flammen auf. Laut den Verantwortlichen habe man derzeit keinerlei Hinweise darauf, was die Ursache dafür war. Zum Sport Fußball. An der Fußballweltmeisterschaft gelingt dem WM-Neuling Kap Verde die große Überraschung. Das kleine Land luchst dem großen Turnierfavoriten Spanien einen Punkt ab. Sie trennen sich am Ende mit 0:0. Ebenfalls mit einem Unentschieden startet Belgien in die WM. Sie spielen gegen Ägypten 1:1 unentschieden. Ägypten muss damit weiter auf den ersten Sieg an einer WM warten. Und auch im dritten und vierten Spiel in der letzten Nacht gab es 2 Unentschieden. Uruguay und Saudi-Arabien trennen sich 1:1 unentschieden und auch der Iran und Neuseeland teilen sich die Punkte. Am Ende trennen sie sich in einer munteren Partie 2:2.
2: 3 Minuten ab der 7. News aus der Region, die gibt es jetzt in der Kurzfassung vom Nico Pollinger.
3: Der Schaffhauser Kantonsrat kann frühestens nächstes Jahr über einen neuen Vertrag mit der AXPO abstimmen. Nachdem der letzte Vertrag im 2024 von der Stimmbevölkerung abgelehnt worden ist, sagt der Regierungsrat an einer neuen Fassung dran. Die wird aber frühestens 2027 spruch- und auch abstimmungsreif sein. Die Jakob und Emma Winder Stiftung plant Stein am Rhein ein neues Familienzentrum. Im Haus zur Harfe in der Altstadt soll es ab dem Herbst 2027 einen Ort mit Schülercafé, Treffpunkt, Werkräumen und weiteren Angeboten geben. Die Planung von dem neuen Familienzentrum wird ab dem September noch weiter vorantrieben. Und bei den Schweizer Meisterschaften im Steeple haben 2 Vertreter vom LC Schaffhausen Medaillen gewonnen. Bei den Frauen hat Amaya Rahm Gold gewonnen und gleichzeitig in ihrer Alterskategorie auch einen neuen Schweizer Rekord aufgestellt. Bei den Männern hat der Löninger der Team Hübscher in einem starken Teilnehmerfeld Silber gewonnen.
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5: Trotz der Wolkenfelder zeigen sich der Tag heute doch freundlich. Immer mal wieder kommt die Sonne zum Vorschein. Dazu wird es warm mit bis zu 27 Grad. Aktuell haben wir 14 Grad. Über den Mittag ist ein bisschen Regen, nicht ganz ausgeschlossen. Mehr Geduld ist zum einen auf der A4 gefragt. Schaffhausen Richtung Winterthur zwischen Adliken und Winterthur Nord. Dort stockt es wegen Verkehrsüberlastung. Und dann staut es im Bezirk Bülach auf der A4 zwischen Eglisau und dem Kreisel Glattfelde. Ganz eine gute und sichere Fahrt wünsche ich. Land gibt es Ende Monat mehrere Wechsel beim Posten vom Gemeindepräsidenten, unter anderem auch in der Gemeinde Flach. Der Gemeindepräsident Walter Staub tritt von seinem Amt zurück. In über 10 Jahren im Amt hat er einiges erlebt. Seine prägendsten Erlebnisse und wie es dann im Juli weitergeht, darüber berichten wir am guten 10 ab 7 Uhr. Durch den Dienstagmorgen begleitet euch heute Marcel Strom.

0: Bastian Baker ist sein Mentor, der vom Schweizer Musiker Soleroy. Hurricane ist seine aktuelle Single, 12 ab 7 haben wir's. Ein Gemeindepräsident ist nicht nur an den Sitzungen vom Gemeinderat und an den Gemeindeversammlungen dabei. Er ist auch dafür verantwortlich, wie die Gemeinde gegen aussen wirkt und hat noch viele andere Aufgaben. Genau diese Aufgabe hat Walter Staub als Gemeindepräsident von Flach während über 10 Jahren bewältigt. Jetzt steht sein Rücktritt bevor, wie er auf seine Zeit als Gemeindepräsident zurückschaut. Darüber berichtet Tana Prinz.
1: Die politische Karriere von Walter Staub hat vor fast 30 Jahren mit seinem Beitritt in die Schulpflege gestartet. Heute ist er Gemeindepräsident der Gemeinde Flach. In diesem Amt ist er jetzt schon seit etwa 12 Jahren und so langsam neigt sich seine Amtszeit am Ende zu. Ende Monat hört er auf. Auf seine Zeit als Gemeindepräsident schaue er gern zurück.
2: Es war eine sehr intensive, aber sehr eine interessante Zeit. Ich durfte sehr viele Leute kennenlernen. Ich durfte hinter den Vorhang des politischen Wesens schauen, wie eine Gemeinde funktioniert, aber auch jetzt weiter, wie unser Polizsystem funktioniert. Und das war eine ganz schöne Situation. Ganz viele schöne Erlebnisse durfte ich da mit auf meinen Weg nehmen, auf meinen persönlichen Weg.
1: Positiv in Erinnerung geblieben werden ihm besonders die Anlässe, wo er dürfen mit vielen Leuten zusammenarbeiten und im Team etwas erreichen können. Auch mit dem fertigen Gemeindehaus sei er sehr zufrieden.
2: Ich mag mich erinnern an den ersten Klausurtagung, das war 2014, den wir hatten. Dort haben wir es einmal auf eine Pinnwand aufgetan, beziehungsweise ein Klarpin, und gesagt, wir würden gerne das Gemeindehaus umbauen. Und der ganze Prozess mit dem Planen, mit dem Einbeziehen von den Behörden wie ein RPK zum Beispiel, aber auch mit der Bevölkerung und am Schluss das Abstimmen und das Umsetzen, das war ganz interessante Sache.
1: Neben der positiven Seite, die die Amtszeit für den Walter Staub hatte, hat es auch sehr herausfordernde Momente gegeben. So hat es gerade kurz nachdem er sein Amt angetreten hat, ein Tötungsdelikt in Flach gegeben. Eine Mutter hat ihre beiden Kinder erstickt und später auch noch sich selber umgebracht.
2: Das zusammen mit der Crisp dann auch können zu handeln, und das auch medial können zu bewältigen, das war eine Herausforderung für uns als Gemeinderat. Wir haben dann ziemlich schnell ein Krisenkonzept auf die Beine gestellt, aber es ist dann sehr ein medialer Umstand geworden, wo wir so in dieser Größe noch nie erlebt haben, wo dann wirklich gesamtschweizerisch auch sehr viel Aufsehen erregt hat.
1: Der Vorfall hat die Gemeinde aber auch ein bisschen zusammengeschweißt. Ein bisschen später ist Flach dann bei einer Umfrage vom Blick als kinderfreundlichste Schweizer Gemeinde bezeichnet worden. Weiter sind dem Walter Staub bestimmte Gemeindeversammlungen speziell in Erinnerung geblieben. Ein emotionales Thema war die Grüngutsammelstelle. Die offizielle Amtsübergabe an seinen Nachfolger ist dann am 20. Juni. Dann können die Leute auch gerade noch ein umgebautes Gemeindehaus anschauen.
2: Dort werden wir am Nachmittag dann 2-3 kurze Ansprachen haben. Natürlich von der Baukommission und vom Architekt. Und dann gehen wir rüber und tun die neu gewählte Behörde willkommen heissen. Und musikalisch noch ein bisschen umrundet. Und dann natürlich auch die Leute, die gehen, verabschieden. Und ich denke, ja, dort werde ich dann auch da stehen und ja, vielleicht ein schlucken.
1: Die Nachfolge von Walter Staub als Gemeindepräsident von Flach übernimmt dann Daniel Fehr.

0: Bands, Weather Girls, macht schon die perfekte Überleitung. Zeit für einen Blick auf das Wetter, 9 Minuten noch und dann ist es 19:30.
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0: Die warmen Temperaturen die bleiben uns heute erhalten. Die Sonne die ist aber nicht mehr gleich dominant wie gestern. Sarina Leuthold vom Meteortist.
2: Genau, das ist es. Wir haben heute eine Warmfront, die uns ein bisschen beeinflusst in dem Sinn. Und eben, die bringt ein bisschen mehr Feuchtigkeit in Form von Wolken. Und vielleicht gibt es sogar ein paar wenige Regentropfen. Das ist nicht ganz ausgeschlossen bei uns in der Region. Aber also es ist wirklich eher ein Getröpfen, dass es da wirklich nass wird in dem Sinn. Und die Temperaturen, die sind angenehm, beziehungsweise noch mit Höchstwerten so um die 27 Grad.
0: Und morgen, da kommen wir dann noch ein bisschen mehr in die Schweiz.
2: Ja, definitiv. Morgen sind wir dann schon bei den 30 Grad oben als Höchstwert. Das ist dann nochmal ein Spürchen mehr. Und dazu ist es einfach sonnig. Ja.
0: So einfach ist es erklärt. Und wie viele Sonnenstunden sind denn Tage drauf zu erwarten in der Region Schaffhausen?
2: Auch recht viel. Auch der Donnerstag sieht sonnig aus. Ein paar wenige Quellwochen sind sichtbar Richtung Schwarzwald, Richtung Bergen. Aber in der Region Schaffhausen selber, da sollte es eigentlich sonnig bleiben und vor allem trocken sein. Und die Temperaturen geben noch einen drauf. Die Höchstwerte sind so um die 32 bis 33 Grad. Und dann auf Freitag, da bleibt es heiss in dem Sinn, mit Temperaturen von über 30 Grad als Höchstwerte. Der Vormittag ist sonnig, auf den Nachmittag gibt es dann doch überall ein bisschen mehr Quellwochen und wahrscheinlich muss man dann doch dann im Verlauf des späteren Nachmittags gegen oben mit einem Regengutsch oder einem Gewitter rechnen.
0: Das Thermometer das schiesst aber auf alle Fälle in die Höhe und bringt heisses Wetter. So die Wetteraussichten von der Sarina Leuthold vom Meteortist.
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1: Und jetzt ist es 7:30 Uhr, die Zeit für ein regionales News-Update. Das gibt es jetzt mit dem Nico Bollinger.
2: Das Schaffhauser Kantonsparlament wird frühestens im nächsten Jahr über einen neuen Aktionärsbindungsvertrag des Stromkonzerns Axpo abstimmen. Das sagt der zuständige Regierungsrat Martin Kessler an der gestrigen Kantonsratssitzung. Der Vertrag zwischen den Eigentümerkantonen und dem Konzern ist über 100 Jahre alt. Der Versuch, einen neuen Vertrag aufzusetzen, scheiterte im Sommer 2024 an der Schaffhauser Stimmbevölkerung. Die Arbeiten an einem neuen Vertrag seien laut Kessler bereits fortgeschritten gewesen. Allerdings habe es Kritik aus den Parteien gegeben.
3: Diese Positionspapiere haben nochmals eine Rückbesinnung erzeugt, dass man nochmals diskutiert intern, ob das wirklich die Lösung ist, die dann mehrheitsfähig ist.
2: Vor 2 Jahren war der Hauptdiskussionspunkt, dass der neue Vertrag der Axpo erlaubt hätte, Aktien an Dritte zu verkaufen. Die Gemeinde Bargen bleibt weiterhin eigenständig und schließt sich nicht der Stadt Schaffhausen an. Dies teilte der Gemeinderat im Rahmen der Gemeindeversammlung mit. Wie die Schaffhauser Nachrichten berichten, hat eine Bevölkerungsumfrage zwar ergeben, dass sich die Bevölkerung gerne der Stadt anschließen möchte, die Stadt in Form von Stadtpräsident Peter Neukomm hat eine Fusion jedoch abgelehnt. An der Gemeindeversammlung wurde zudem die Jahresrechnung 2025 mit einem leichten Plus von rund 240.000 Franken genehmigt. Für Mitte Juli wurde außerdem die internationalen Festspiele der verschiedenen Bargen angekündigt. Beim Anlass viermal Bargen messen sich verschiedene Gemeinden mit dem Namen Bargen in unterschiedlichen Spielen. Diverse Mitglieder des Ständerats aus der Ostschweiz, darunter auch solche aus dem Kanton Thurgau, wehren sich gegen das Frühfranzösisch an Schweizer Schulen. Der Bundesrat hat eine Vorlage an das Nationalparlament verabschiedet, die eine konsequente Weiterführung des Frühfranzösischunterrichts in den deutschsprachigen Schulen fordert. Der Kanton Thurgau wehrt sich gegen dieses Vorhaben. Erst vor kurzem hatte der Grosse Rat eine Motion zur Abschaffung des Frühfranzösisch angenommen. Im Bundesparlament wird nun die Vorlage des Bundesrats thematisiert. Laut den Ständeräten aus der Ostschweiz sei dieses Vorhaben nicht mehrheitsfähig. Die Jakob- und Emma-Windler-Stiftung plant ein neues Familienzentrum in Stein am Rhein. Dies geht aus einer Medienmitteilung hervor. Es soll im Haus zur Harfe mitten in der Steiner Altstadt entstehen und im Herbst 2027 eröffnen. Es soll diverse Angebote für Familien umfassen, darunter einen Treffpunkt, ein Schülercafé, Werkräume und mehr. Zudem soll es als niederschwellige Anlaufstelle für weiterführende Beratungs- und Weiterbildungsmöglichkeiten dienen. Die Planung wird ab September dieses Jahres von Simone Gutehrenspenger übernommen, die später auch die Co-Leitung übernehmen wird. Ab Juli gibt es in der Region Schaffhausen einen ersten KI-Radiosender. Unter der Leitung von Schaffhausen 24 wird der neue Sender Radio Schaffuse am 1. Juli erstmals zu hören sein. Wie der Schaffhauser Bock berichtet, wird dabei zwar mehrheitlich Musik laufen, es werden aber auch Nachrichten aus dem regionalen und nationalen Geschehen ausgestrahlt. Auch sollen regionale Geschichten und Artikel durch künstliche Intelligenz im Radio ausgestrahlt werden. Dabei werden künstlich generierte Stimmen die Geschichten im Radio vortragen. Durch den Einsatz von KI sollen die Betriebskosten des Radiosenders gesenkt werden.
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1: 15 Grad haben wir im Moment, es wird aber deutlich wärmer heute. Bis zu 27 Grad gibt es im Maximum in der Region Schaffhausen. Es sind immer wieder Wolkenfelder über den Himmel, dazwischen kommt aber auch immer mal wieder die Sonne zum Vorschein. Über den Mittag könnte es zum Teil ein bisschen nass werden und kann regnen. 2 Verkehrsmeldungen haben wir im Moment vorliegen im Radiomonat-Sendegebiet. Zum einen auf der A4 Schaffhausen Richtung Winterthur zwischen Adliken und Winterthur Nord stockt wegen Verkehrsüberlastung und dann staut es im Bezirk Bülach auf der H4 zwischen Eglisau und dem Kreisel Glattfelden. Kommt sicher euer Ziel. 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Es ist gerade mal 7:30 am Morgen und trotzdem reden wir jetzt über Blut. Ich muss sagen, ich gehöre immer zu den Leuten, die ein bisschen Mühe haben, wenn es um viel Blut geht. Aber die Tatsache ist, jeden Tag sind Spitäler auf Blutkonserven angewiesen und die können einfach so produziert werden. Sie sind auf Spenderinnen und Spender angewiesen. Wieso Blutspenden so wichtig ist und wo man in der Region gerade spenden kann, ihr erfahrt zu unserem Veranstaltungstipp. Gerade als nächstes am Mikrofon für euch, zu Marcia Strom.
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0: 19 Minuten vor der 8. Viele sind auf dem Weg ins Büro, bringen die Kinder in die Schule oder sitzen schon am Arbeitsplatz und organisieren die letzten Sachen für den Start in den Tag. Wir sind mit dabei, Radio Monat mit der Morgenshow.
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0: Wer selber schon mal eine stärkere Verletzung oder eine Operation hatte, der weiss, wie schnell Blut verloren gehen kann. Damit Spitäler und Blutdatenbanken genug Vorrat haben, gibt es immer wieder Blutspendeanlässe, so wie morgen Abend zu Flurlingen. Wieso das Blutspenden aktuell wichtig ist, das erfahren wir im Veranstaltungstipp von Soraya Weber.
2: Das Blut ist das Lebenselixier von uns Menschen und mit Blutspenden können die einen Menschen anderen Menschen das Leben retten. Das sagt Mona Nussbaum, Samariterlehrerin beim Samariterverein Flurlingen und Umgebung.
3: Blutspender sind Lebensretter. Also es ist sicher ein altruistischer Grund dahinter, aber es braucht Blut dringendst, weil Blut kann man nicht chemisch herstellen oder nicht künstlich herstellen. Blut ist ein Lebenssaft und wenn der fehlt, dann geht das Leben.
2: Damit Spitäler und Blutdatenbanken genug Blutkonserven auf Vorrat haben, gibt es über das Jahr verteilt immer wieder Blutspendeaktionen. Morgen ist so eine in Flurlingen, organisiert von Blutspende Zürich mit Unterstützung vom Samariterverein Flurlingen und Umgebung. Wie die Mona Nussbaum sagt, sind so Spenden aktuell noch wichtiger als sonst.
3: Es ist im Moment so, dass ganz kritische Mengen an Blut rum ist in den Blutdatenbanken, die wir haben. Und es braucht im Moment wirklich dringendst 0 plus, 0 minus, A minus und AB minus.
2: Dazu kommt, dass in kürzerer Zeit die Sommerferien anfangen und während dieser Zeit weniger Leute spenden kommen. Morgen zwischen dem 5 und dem 8 können alle Leute ab 18, die gesund sind, kostenlos Blut spenden kommen. Wer noch nie war, sollte spätestens um 7:30 vor Ort sein, in Flurlingen im Rheintalsaal.
3: Man hat zuerst ein

0: medizinische Abklärung machen und dann kommt man das Material über, darf sich entspannen auf den Liegen, die wir haben. Dann wird einem das Blut abgenommen.
1: Im Anschluss nach einer kurzen Wartepause kann man sich noch mit einem Burger oder Kuchen vom Buffet verpflegen. Mitbringen sollte man, wenn vorhanden, ein Spendenbüchlein. Zu beachten gibt es aber noch den einen oder anderen Punkt.
0: Wichtig ist, dass man den ganzen Tag gut getrunken hat, mindestens 1,5 Liter. Dass man fit ist, dass man vorher nicht ausgiebig Sport gemacht hat und dass man entspannt kommt und sich auch dort möchte entspannen.
1: Das sagt Mona Nussbaum, Samariterlehrerin beim Samariterverein Flurlingen und Umgebung. Zum herausfinden, ob man Blut spenden oder nicht, kann man auf der Webseite von Blutspenden Zürich einen Fragebogen ausfüllen. Dort findet ihr auch noch alle weiteren Informationen rund ums Thema Blutspenden.

0: Vor dem Gericht sind wir alle gleich und das hat jetzt auch der Sohn von der norwegischen Kronprinzessin Mette-Marit zu spüren bekommen. Der Marius Borg-Hebi ist gestern zu 4 Jahren Gefängnis verurteilt worden. Inlandredaktorin Stefanie Wiss.
1: Ja, gegen den 29-Jährigen sind insgesamt 40 Anklagepunkte erhoben worden. Darunter 4 Vergewaltigungsvorwürfe. Teilweise soll er seine Opfer sogar heimlich dabei gefilmt haben. Weiter hat er wegen häuslicher Gewalt, Verstöße gegen das Kontaktverbot gegen seine Ex-Freundin und auch wegen Drogen- und Verkehrsdelikt vor Gericht müssen.
0: Gestern ist er in 34 von 40 Anklagepunkten schuldig gesprochen worden, darunter auch bei 2 Vergewaltigungsvorwürfen. Das Urteil dürfte auch für die Kronprinzessin Mette-Marit ein weiterer Rückschlag sein.
1: Ja, Mette-Marit ist schwer krank. Sie braucht eine Lungentransplantation und dazu haben die veröffentlichten Epstein-Akten gezeigt, dass sie früher engen Kontakt mit dem Sexualstraftäter Jeffrey Epstein hatte. Und jetzt ist ihr Sohn, der schon seit dem Februar in Untersuchungshaft ist, als Vergewaltiger verurteilt worden. Weder zum Prozess noch zum Urteil wird die Königsfamilie etwas sagen.
0: Ja, und schon vor dem Urteil war klar, aus der Untersuchungshaft kommt er jetzt nicht so schnell raus.
1: Der Marius Borg-Hebi hat mehrmals versucht, frei zu kommen. Er wolle bei seinem kranken Mami sein. Erfolg hat er aber keinen gehabt. Das Gericht befürchtet, dass er abhauen könnte oder nochmal etwas bosget.
0: Gestern war er nicht im Gericht. Aus gesundheitlichen Gründen war er für ein Urteil aus der U-Haft mit einem Video zugeschaltet. Für viele Norwegerinnen und Norweger ist die Strafe zu mild.
1: Auch die Staatsanwaltschaft hat wollen, dass er mindestens 7 Jahre ins Gefängnis muss. Mit 4 Jahren liegt das Urteil deutlich unter diesen Forderungen. Rechtskräftig ist es aber noch nicht. Die Verteidigung hat schon angekündigt, sie wollen das Urteil anfechten.

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1: Am Mikrofon ist Philipp Bürgi. Fast die Hälfte aller Kinder weltweit ist mindestens 3 Klimagefahren gleichzeitig ausgesetzt. Laut einem Bericht des UNICEFs entspricht dies rund 1,1 Milliarden Kindern. Dürre, extreme Hitze, über 35 Grad und Hitzewellen sind demnach die häufigsten Kombinationen von Klimagefahren. Nahezu jedes Kind der Welt sei mindestens einer Klimagefahr ausgesetzt, heißt es weiter. Kinder leiden demnach stärker unter den Folgen des Klimawandels als Erwachsene. Sie sind körperlich empfindlicher und anfälliger auf Krankheiten. Außerdem benötigen sie mehr Nahrung und Wasser pro Kilogramm Körpergewicht und ihre Überlebenschancen bei extremen Wetterereignissen sind geringer. Beim Absturz eines B-52-Bombers in den USA sind alle 8 Besatzungsmitglieder ums Leben gekommen. Das Unglück ereignete sich kurz nach dem Start des Langstreckenbombers, teilte der Militärstützpunkt Edwards Air Force Base im Bundesstaat Kalifornien mit. Den offiziellen Angaben zufolge sollte beim Flug ein neues Radarsystem getestet werden. Das Flugzeug hob demnach ab, stürzte unmittelbar danach ab und ging in Flammen auf. Laut den Verantwortlichen habe man derzeit keinerlei Hinweise darauf, was die Ursache dafür war. Die EU hat die Beitrittsverhandlungen mit der Ukraine begonnen. Vertreter beider Seiten starteten in Luxemburg offiziell die Aufnahme von Gesprächen zum ersten Themenblock. Mit dem ersten Verhandlungsabschnitt werden Gespräche über Themen wie das Justizsystem, den Grundwerteschutz und Sicherheit begonnen. Dieser Schritt gilt nach einer 2-jährigen Hängepartie wegen einer Blockade Ungarns als wichtiges Zeichen an die Ukraine, dass sich ihre Reformanstrengungen lohnen. Das von Russland angegriffene Land wird nun in vermutlich jahrelangen Verhandlungen zeigen müssen, dass es reif für einen EU-Beitritt ist. Zum Sport Fußball. An der Fußball-Weltmeisterschaft gelingt dem WM-Neuling Kap Verde die große Überraschung. Das kleine Land luchst dem großen Turnierfavoriten Spanien einen Punkt ab. Sie trennen sich am Ende mit 0:0. Ebenfalls mit einem Unentschieden startet Belgien in die WM. Sie spielen gegen Ägypten 1:1 unentschieden. Und auch im dritten und vierten Spiel in der letzten Nacht gab es 2 Unentschieden. Uruguay und Saudi-Arabien trennen sich 1:1 und auch der Iran und Neuseeland teilen sich die Punkte. Am Ende trennen sie sich in einer munteren Partie 2:2.
2: 3 Minuten ab 8 Uhr, News aus der Region, die gibt es jetzt in der Kurzfassung von Nico Bollinger.
3: Die Jakob und Emma Windler Stiftung plant Steiermarie ein neues Familienzentrum. Im Haus zur Harfe in der Altstadt soll es ab dem Herbst 2027 einen Ort mit Schülercafé, Treffpunkt, Werkräumen und weiteren Angeboten geben. Die Planung von dem neuen Familienzentrum wird ab dem September noch weiter vorantreiben. In der Wieländer Gemeinde Flach wird diese Woche der Gemeindepräsident Walter Staub verabschiedet. Am 20. Juni übergibt er sein Amt offiziell an seinen Nachfolger. Beim gleichen Anlass können Interessierte auch mal ein umgebautes Gemeindehaus anschauen. Der Walter Staub war insgesamt 25 Jahre im Gemeinderat von Flach und seit 2014 Gemeindepräsident. Und Ostschweizer Ständerat, darunter auch Vertreter aus dem Thurgau, wehren sich gegen den Vorstoß vom Bundesrat, dass Französisch in den Schulen schon in der Primarstufe gelernt werden muss. Der Kanton Thurgau hat diesbezüglich erst vor kurzem eine Motion angenommen, wo es Frühfranzösisch abgeschafft hat. Er wehrt sich darum jetzt gegen die Pläne vom Bundesrat. Damit es Frühfranzösisch bleibt, braucht es Mehrheit in den nationalen Parlamenten.
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5: Trotz der vielen Wolken am Himmel zeigt sich der Tag heute freundlich in der Region Schaffhausen. Immer mal wieder schauen die Sonne führen und es wird warm, bis zu 27 Grad gibt es. Im Moment zeigt das Thermometer 15 Grad an. In der Mittagspause könnte es allerdings ein bisschen tröpfeln.
2: Geduld ist gefragt, nachher auf der A4, Schaffhausen Richtung Winterthur zwischen Adligen und Winterthur Nord. Dort stockt es wegen Verkehrsüberlastung. Weiterhin gutes und sicheres Führerschein. Das Lindli-Fest, das ist jedes Jahr ein grosses Highlight in der Region Schaffhausen. Ein Haufen Menschen kommen in die Schaffhauser Altstadt und feiern zusammen den Sommer. An diesem Wochenende war es wieder so weit gewesen. Gerade als nächstes schauen wir zurück auf das grosse Event im Studio für euch. Die Marcia Strom begleitet euch heute durch den Dienstagmorgen. Ist mir eine Freude, wünsche einen ganz guten Start.

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1: Eva Wachti mit dem Song of My Life von heute. Schmetterling von der Sophia hat sich die Radiomonat-Hörerin und Schülerin Nika gewünscht. In diesem Jahr da hat es den Samstagabend vom Lindli-Fest prompt mit dem Auftakt-Gruppenspiel der Schweizer Nazi bereicht. Trotz dem enttäuschenden Unentschieden gegen Katar sind die Leute für die letzten paar Stunden vom Lindli-Fest in der Feststimmung geblieben. Der Jonathan Schmid mit einem Blick zurück aufs Wochenende.
2: In der Unterstadt und dann vor allem zwischen der Schifflendi und dem Salzstadel ist an diesem Wochenende gefestet und Fußball geschaut worden, sagt der Co-Organisator vom Lindli-Fest, der Tobias Hunziker.
3: Cool ist natürlich, dass die Schweiz nicht verloren hat, wie das im 2024 war gegen England, wo das die Stimmung ein bisschen gekillt hat und es hat gleichzeitig auch geregnet. Also das war das Jahr viel besser gewesen, wo es halt leider nur 1-1, aber immerhin unentschieden und das Wetter hat mitgespielt. Von dem her ist es nachher eine richtig coole Stimmung auch gewesen.
2: Das Festgelände, sage ich, wie schon in den letzten 3 Jahren gleich gross geblieben. Eine gute Möglichkeit, um die bestehenden Attraktionen zu optimieren, sagt der Co-Organisator Sebastian Waldmeier. Er ist zufrieden mit dem Menschenauflauf.
4: Es sind über 50'000 Besucher gewesen. Wir sind sehr zufrieden. Es hat am Freitag wegen der bisschen kühleren Temperaturen ein bisschen langsamer angefangen als sonst, aber später hat es sich dann gefüllt.
2: Laut der Schaffhauser Polizei sei es am Fest friedlich zu und her gegangen. Nur vereinzelt hätten die Leute mit zu viel Alkohol müssen medizinisch versorgt werden. Am Sonntagmorgen nach dem Lindli-Fest hat es dann vor allem in der Stadthausgasse immer noch Abfall auf der Strasse gehabt. Gerade für die Leute, die beim Abstimmungssonntag wollten stimmen, ein eher grusiges Erlebnis. Die beiden Cleaning-Teams vom kantonalen Tiefbauamt haben sich aber, wie jedes Wochenende, möglichst schnell um die Sauberkeit in der Stadt gekümmert. Die Stadthausgasse wird vom Kanton geputzt, weil es eine Kantonstrasse ist, sagt der Leiter vom Unterhaltsdienst von Tiefbau Schaffhausen, Felix Bachmann.
5: Die fangen bei uns im Werkhof an, gehen dann nachher am Bahnhof, nachher geht es die Schwertgasse durch ab, weiter Vornwartplatz, Vordergasse. Nachher geht man mit den Touristenströmen eigentlich Richtung St. Johann. St. Johann wird am 8. auch super haben, wegen der Kirchengänger. Dann geht es dann weiter Richtung Schifflendi. Und dann am Schluss kommen dann halt, ich sage jetzt, dort das Ausgängerquartier dran, wie halt das Stadthaus geführt.
2: Jedes Wochenende muss das Putzteam vom Kanton meistens 2 bis 3 Putztouren machen, damit beim Stadthaus geführt bis spätestens am Mittag alles wirklich sauber ist. An diesem Wochenende sind für die Altstadtreinigung und das Lindli-Fest insgesamt 8 Mitarbeitende und 3 Wischmaschinen von Tiefbau Schaffhausen unterwegs gewesen. Dazu hat das Organisationsteam vom Lindli-Fest auch noch selber bei der Abfallentsorgung mitgeholfen, sagt der Lindli-Fest-Co-Organisator, der Tobias Hunziker.
3: Wir haben Pressmulden mehrere auf dem Festgelände, wir haben Deckelmulden mehrere auf dem Festgelände, wir haben, glaube ich, über 100 Abfallfässer, die über den ganzen Festperimeter verteilt sind. Wir haben eben Troops, die unterwegs sind, die nur Abfall einsammeln, auflesen, schauen, dass es sehr angenehm wird. Und ich glaube, wir sind auf einem guten Weg und machen das auch sehr gut.
2: Trotz dieser Massnahmen gäbe es aber einfach einen Haufen Leute, die ihre Abfälle statt in die Kübel auf die Strasse rühren. Am Sonntagmorgen müssen die Abfälle dann mühsam zusammengelesen werden.
3: Ein grosses Dankeschön an die Mitarbeiter vom Tiefbauamt, dass sie einen riesen Job machen jedes Jahr und alles geben. Aber es ist klar, dass man nicht jedes Büchsli in 6 Stunden findet.
2: Darum am besten kein Abfall mehr auf die Strasse rühren, sondern richtig entsorgen.

0: Der Dienstagmorgen mit der Morgenshow. 9 Minuten noch und dann ist es 8:30. Mal dichtere Wolkenfelder, dann wieder ein bisschen Sonne. So sieht das Wetter heute aus in der Region Schaffhausen bei maximal 27 Grad. Am Mittag könnte es zum Teil ein bisschen regnen.
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0: Morgen schiesst das Thermometer dann aber noch mehr in die Höhe, so die Zarina Leuthold vom Meteotest.
2: Morgen sind wir dann schon bei den 30 Grad oben als Höchstwert. Das ist dann nochmal ein Spürchen mehr. Und dazu ist es einfach sonnig. Ja.
0: Mehr gibt es auch gar nicht dazu zu sagen. Und ein Haufen Sonnenstunden erwartet uns auch den Rest der Woche.
2: Auch recht viel. Auch der Donnerstag sieht sonnig aus. Ein paar wenige Quellwochen sind sichtbar Richtung Schwarzwald, Richtung Bergen. Aber in der Region Schaffhausen selber, da sollte es eigentlich sonnig bleiben und vor allem trocken sein. Und die Temperaturen geben noch einen drauf. Die Höchstwerte sind so um die 32 bis 33 Grad. Und dann auf Freitag, da bleibt es heiss in dem Sinn, mit Temperaturen von über 30 Grad als Höchstwerte. Der Vormittag ist sonnig, auf den Nachmittag gibt es dann doch überall ein bisschen mehr Quellwucher und wahrscheinlich muss man dann doch dann im Verlauf des späteren Nachmittags gegen oben mit einem Regengutsch oder einem Gewitter rechnen.
0: Hitzetag, ahoi, und dementsprechend sind auch Sommergewitter möglich. Das die Wetteraussichten mit der Sarina Leuthold vom Meteotest.
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1: Und jetzt ist es 8:30 Uhr, Zeit für unsere regionalen Nachrichten und die gibt es jetzt mit dem Nico Bollinger.
2: Das Schaffhauser Kantonsparlament wird frühestens im nächsten Jahr über einen neuen Aktionärsbindungsvertrag des Stromkonzerns Axpo abstimmen. Das sagt der zuständige Regierungsrat Martin Kessler an der gestrigen Kantonsratssitzung. Der Vertrag zwischen den Eigentümerkantonen und dem Konzern ist über 100 Jahre alt. Der Versuch, einen neuen Vertrag aufzusetzen, scheiterte im Sommer 2024 an der Schaffhauser Stimmbevölkerung. Die Arbeiten an einem neuen Vertrag seien laut Kessler bereits fortgeschritten gewesen, allerdings habe es Kritik aus den Parteien gegeben.
3: Diese Positionspapiere haben nochmals eine Rückbesinnung erzeugt, dass man nochmals diskutiert intern, ob das wirklich die Lösung ist, die dann mehrheitsfähig ist.
2: Vor 2 Jahren war der Hauptdiskussionspunkt, dass der neue Vertrag der Axpo erlaubt hätte, Aktien an Dritte zu verkaufen. Die Gemeinde Bargen bleibt weiterhin eigenständig und schließt sich nicht der Stadt Schaffhausen an. Dies teilt der Gemeinderat im Rahmen der Gemeindeversammlung mit. Wie die Schaffhauser Nachrichten berichten, hat eine Bevölkerungsumfrage zwar ergeben, dass sich die Bevölkerung gerne der Stadt anschließen möchte, die Stadt in Form von Stadtpräsident Peter Neukomm hat eine Fusion jedoch abgelehnt. An der Gemeindeversammlung wurde zudem die Jahresrechnung 2025 mit einem leichten Plus von rund 240.000 Franken genehmigt. Für Mitte Juli wurden außerdem die internationalen Festspiele der verschiedenen Bargen angekündigt. Beim Anlass viermal Bargen messen sich verschiedene Gemeinden mit dem Namen Bargen in unterschiedlichen Spielen. Im Kanton Thurgau sollen wohlhabende Personen mehr Steuern zahlen, während weniger wohlhabende Personen entlastet werden sollen. So lautet eine Motion im Thurgauer Kantonsparlament. Robin Spiri von Aufrecht Thurgau als Motionär will, dass Personen mit einem Vermögen unter 1 Million Franken nur noch 0,5 Promille statt 1,1 Promille Steuern zahlen müssen. Auf der anderen Seite sollen die Steuern für ein Vermögen über 4 Millionen Franken erhöht werden. Durch diese Anpassung der Steuersätze sollen allerdings keine Mehreinnahmen erzielt werden, sondern die Steuern sollen nur fairer verteilt werden, so Spiri. Die Motion ist nun beim Thurgauer Regierungsrat hängig. Die Jakob- und Emma-Windler-Stiftung plant ein neues Familienzentrum in Stein am Rhein. Dies geht aus einer Medienmitteilung hervor. Es soll im Haus zur Harfe mitten in der Steiner Altstadt entstehen und im Herbst 2027 eröffnet werden. Es soll diverse Angebote für Familien umfassen, darunter einen Treffpunkt, ein Schülercafé, Werkräume und vieles weitere. Zudem soll es als niederschwellige Anlaufstelle für weiterführende Beratungs- und Weiterbildungsmöglichkeiten dienen. Die Planung wird ab September dieses Jahres von Simone Gut-Ehrenspenger übernommen, die später auch die Co-Leitung übernehmen wird.
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1: Am Himmel über der Region Schaffhausen hat es einen Haufen Wolken. Trotzdem wird der Tag heute ziemlich freundlich. Immer wieder kommt die Sonne zum Vorschein, bringt warme Temperaturen. Bis zu 27 Grad gibt es heute Maximum. Um die 15 Grad haben wir im Moment. Um den Mittag herum könnte es ein paar wenige Regentropfen geben. Durch den Dienstagmorgen kommen wir aktuell ohne Störungen oder Stockerfirsche im Radiomonat-Sendegebiet. Wir haben keine Verkehrsmeldungen vorliegen. Ganz eine gute und sichere Fahrt wünsche ich. 10 Tage können lange, um einen Menschen nie mehr zu vergessen. Genau davon handelt die Single «Where are you now?» vom Schweizer Musiker.

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0: Der Dienstagmorgen mit der Morgenshow, 19 Minuten vor der 9 Uhr haben wir's. Und im ersten Moment könnte man vielleicht meinen, es ging um irgendeinen Pfirsich oder vielleicht hat er was mit der Comedy am Hut, wie der Peach Weber. Bei mir im Studio zu Gast ist der Schweizer Musiker Peach.
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0: Und herzlich willkommen, Peach. Alles klar soweit bei dir? Gut in den Tag gestartet?
2: Guten Morgen, Marcia. Hallo mit zusammen. Ja, mal super. Freut mich sehr, dass ich da sein
0: darf. Was braucht es bei dir so am Anfang, für zum gut in den Tag starten?
2: Ja, das ist noch gut zu sagen. Vielleicht nicht allzu früh aufstehen und einen Kaffee, so wie bei den meisten, dass man ein bisschen wach wird. Ja.
0: Und das ist heute beides in Erfüllung gegangen?
2: Ja, tipptopp. Ja. Heute bin ich extra früh aufgestanden, ich will den Termin nicht verpassen. Gell?
0: Auf keinen Fall. Das mit dem Namen, das müssen wir jetzt noch ganz rasch klären. Wie kommt es zu dem, Peach?
2: Ja, ich mache schon seit gefühlten 100 Jahren Musik und wenn ich da unter meinem Normalen gehe, ja, Peter, ich denke, das ist ein bisschen speziell. Und Peach ist ja so ein bisschen die offizielle Abkürzung. Ist ja mal noch lustig, dass mir die Leute, wenn ich sage mal noch ein bisschen aktiver gewesen bin, also wirklich also professionell unterwegs, haben mir die einmal Peach gesagt. Und dann merkst du so ein bisschen, ah, der kennt mich von ganz früher noch. Und wenn er Peter sagt, dann kennt er mich ja, jetzt oder einfach ein bisschen privat oder so.
0: Also ist es eigentlich auch ein Künstlername, mit dem du auftrittst?
2: Ja, genau, so ein bisschen als Projekt. Einfach, es ist ein Projekt im Prinzip, ja.
0: Und die einen, die kennen vielleicht deine Musik, aber der Mensch dahinter noch nicht. Wie würdest du dich jemandem beschreiben, der dich jetzt noch nie getroffen hat?
2: Ich würde sagen, aufgestellt, lustig, habe aber auch eine melancholische Seite. Das ist einmal dann, wenn auch Songs entstehen. Man sagt ein bisschen, ich sei balladenorientiert. Ja, mag sein, ja. Das ist schon ein bisschen mies.
0: Ja, also, wo ich also reingelassen habe, würde ich jetzt auch eher sagen, mehrheitlich melancholisch unterwegs, wenn es sich auf die Musik bezieht.
2: Ja, absolut.
0: Und wenn du auf deinen musikalischen Weg zurückschaust, was hat dich da ursprünglich überhaupt dazu gebracht, zur Musik zu machen?
2: Ja, das ist wahrscheinlich auch in der Familie. Meine Mutter hat Piano gespielt, ist immer unterwegs gewesen, an allen möglichen Events. Und dann steht das Piano zu Hause rum und dann fährst du mal ein bisschen an. Ich habe dann irgendwann mal auf Gitarre gewechselt, bin total von der Musik fasziniert gewesen und ja, habe dann auch in jenen Bands gespielt und dann ja, teilweise recht Erfolg gehabt. Also Japan, Amerika sind auch in den Charts gewesen und ja, und dann irgendwann, vielleicht kommen wir dann auch später dazu, 1994, sind wir heimgekommen mit einem Studioalbum aus Amerika, das super gelaufen wäre und dann hat die ganze Hardrock, also es war melodiöser Hardrock gewesen, hat geändert mit dem ganzen Grunge, Nirvana und kein Mensch hat mehr wollen, Hardrock melodiöser hören und dann habe ich das Zeug auch nicht gerührt, wirklich vor 30 Jahren. Ja, also jetzt nicht ganz, im 2018 wieder angefangen mit dem Peach.
0: Ui. Und vielleicht nochmal ganz schnell auf die Instrumente, um auf die zurückzukommen. Also, und du spielst auch heute noch Klavier, Gitarre?
2: Ja, jetzt bei den Songs mache ich grundsätzlich alles allein, bis auf die Sänger. Das sind teilweise, die man kennt, zum Beispiel der George von, ja, also von Bern, der ja auch sehr bekannt ist. Dann habe ich mit zwei Amerikanern etwas gemacht und jetzt gerade eine Band produziere in meinem Homestudio. Das ist so ein bisschen, ja, jetzt auch Hörbücher ganz neu.
0: Okay, also doch vielen Wegen unterwegs und das muss ja doch aber auch ein ziemlicher Tiefpunkt für dich gewesen sein. Wie du sagst, eben, man kommt zurück und dann ändert sich irgendwie so das Genre und auf einmal interessiert sich niemand mehr für die Musik. Wie bist du wieder daraus rausgekommen?
2: Ja, das ist eine gute Frage. Wir haben dort wirklich Deals gehabt mit Warner also, und hätten nachher, wo wir heiken sind aus Amerika, sollen mit Mr. Big to be with you, kennen wahrscheinlich viele auf Europa-Tour. Und die haben dann von irgendwie 6'000er Hallen müssen auf 1'000er Hallen, aber noch kleiner. Niemand hat mir etwas hören und dann hat es mir dermassen abgelöscht. Schade, mit der neuen CD heimkommst und es ist nichts mehr. Und ich habe gesagt, das ist einfach ein Monkey-Business. Und im 2018, wo wir sind, ein bisschen Bands hören und sagen, komm, also das bringst du jetzt auch noch an, was du teilweise hörst. Hat dann meiner Frau gesagt, jetzt mache ich noch einen Song und wenn er im Radio kommt, dann höre ich auf. Und jetzt mittlerweile haben wir etwa 4 Songs, wo so ein bisschen Radio Swiss Pop läuft und war schon so ein bisschen stolz gewesen, wenn ich dann noch, ja, yeah, jetzt habe. Also, ja, scheinbar gibt es ein paar Leute, die Songs gefallen.
0: Und wer ist denn bei der Band Peach noch alles mit dabei?
2: Also eigentlich bist nur ich allein.
0: Ja.
2: Ja, als, ich sage jetzt mal, Multi-Instrumentalist. Das ist jetzt nicht wahnsinnig virtuos, aber Piano, bis auf Drums mache ich eigentlich alles selber.
0: Und so Inspiration, Song, Ideen, wann kommen die? Ist es beim Autofahren, Spazieren, mitten in der Nacht?
2: Ja, weil wir vorher von Melancholie geredet haben, ich glaube, es ist immer, wenn man irgendwie früher noch Liebeskummer gehabt, wobei ich bin schon lange verheiratet, darf es eigentlich nicht mehr geben, gibt es auch nicht mehr, eher so ein bisschen in so Phasen, Weihnacht oder ein bisschen, ja, neblig, ich hätte es jetzt sagen, unter der Dusche oder so, weil ich bade eigentlich lieber.
0: Wunderbar. Jetzt die neue Single «Where Are You Now» tönt einmal mehr sehr persönlich. Wenn wir uns jetzt natürlich noch anhören, möchtest du noch ganz rasch ein, zwei Worte dazu sagen? Wie ist der Song entstanden? Was geht's?
2: Die Idee ist, habe ich eigentlich schon lange gehabt, zumindest vom Text her, weil ich glaube, jeder oder jede oder viel, wenn sie in die Ferien gehen, irgendwie Italien, Sommer, man lernt jemanden kennen, man verliebt sich, hat eine super Zeit und dann brennt man sich und dann wird es traurig und schreibt einander noch Briefli und ja, verliert sich dann irgendwann aus den Augen, in der Regel. Und das war so ein bisschen die Inspiration gewesen.

0: Where are you now? Das ist die grosse Frage im Song vom Schweizer Musiker Peach.
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0: Übersetzt, wo bist du jetzt? An wer ist die Frage gerichtet, Peach?
2: Das ist eine gute Frage. Ich bin vielleicht eigentlich immer ein bisschen schnell verliebt. Das war ein bisschen mein Problem in der Sommerferien mit den Eltern auf Italien oder auf Spanien. Und dann lernst du meistens, da geht es mal irgendjemanden kennen. Bei meinem Fall natürlich eine Frau, eine Junge. Also gleich alt, da kann ich Dinge erzählen. Und da ist jetzt eigentlich nicht speziell eine Person. Es ist wirklich so, ja, Ferienliebe, kommst heim. Und nein, keine spezifische Person, die ich heute noch wüsste.
0: Okay, also hat es wie mehrere eine Sommerliebe nicht gegeben. Mhm. Wenn jetzt doch die Person von dort mal, die du wahrscheinlich auch so vor Augen gehabt hast, den Song wird hören, was wird sie mitnehmen?
2: Hoffentlich gleich. Nein, es ist in einem, also ich sage jetzt mal, ein spezifischer Fall ist gewesen, das war alles vor Internet, vor irgendwelchen Sachen gewesen. Und ich dann heimgekommen bin, einem Vater den Atlas vorgenommen, gesagt, du, wo ist die Ortschaft in Schweden? Und dann, ja, was machst du jetzt? Ja, wie lange braucht man da dort hin? Kann man mit dem Zug gehen oder noch zu jung gewesen, logischerweise. Und Briefli, Kassette, das war auch noch speziell gewesen, hin und her geschickt. Ja, das ist so.
0: Auch nochmal eine andere Zeit, oder?
2: Ja, ja, heute wäre es einfacher mit WhatsApp und was weiß ich.
0: Ganz rasch erledigt. Ziele im Song, ist das Leben fair zu dir gewesen? Also, wie meinst du das?
2: Ja, das ist mir ein bisschen darum gegangen. Ich habe jetzt dich quasi nie mehr gesehen. Was hast du erlebt? Bist du verheiratet? Hast du Kind? Hat dich das Leben gut behandelt? Ist es dir schlecht gegangen? Oder hast du es können geniessen? Weil wir sind natürlich alle viel älter geworden, sage ich jetzt mal. Und magst du dich überhaupt noch erinnern an mich? Das ist so ein bisschen eine Message.
0: Und so generell, wie gehst du mit deiner Vergangenheit um? Hast du jetzt doch auch schon einiges erlebt, wie du vorher im ersten Teil erzählt hast. Eben, ich meine, irgendwie Erinnerungen, die können inspirieren, aber eben auch belasten.
2: Definitiv, ja. Also ich sage jetzt einmal, das Ganze natürlich einmal verarbeitet, wenn man da darf sagen, relativ schnell dann wieder. Und ja, durch die viele Musik, auch Job und alles, ja, ich habe mich ja dann, als ich aufgehört habe mit der Musik, dann auch anders weitergebildet. Ich habe ein Betriebswirtschaftsstudium gemacht. Völlig etwas anderes, weil aufhören mit Musik, aber wenn du einmal das gehst, packt es dir einfach immer wieder. Und ja, dann sage ich jetzt mal, eben, gute Zeiten, schlechte Zeiten, mal Erfolg, ein bisschen weniger Erfolg und ja, so wie es halt am meisten läuft.
0: Gehört irgendwie auch dazu und man lernt daraus und wird dann auch die Person, oder?
2: Genau.
0: Haben von diesen Erfahrungen. Mhm. Wenn du zurückschaust auf dein jüngere Ich, was würdest du denn mitgeben?
2: Oh, das ist eine gute Frage. Ja, was würde ich da mitgeben? Wir sagen, ja, ich würde eigentlich nicht gross viel ändern. Ich habe das Gefühl, es ist so gelaufen, wie es laufen sollte. Vielleicht ein bisschen früher anfangen.

0: Erst mal überlegt, soll ich da richtige Personen nehmen, auch aufs CD-Cover. Aber das wäre irgendwie, hätte nicht gepasst, wenn da irgendwie nicht. Und dann habe ich gefunden, so Cartoons in dem Sinn wären noch coole Sache. Gemacht habe ich es logischerweise mit KI, weil ich kann nicht so gut zeichnen. Was ein bisschen länger gegangen ist, ist die ganze Storyboard, obwohl der Video 3 Minuten ist. Aber gefunden, so, das sind die Szenen, die ich zeigen möchte, die man so ein bisschen erlebt eigentlich.
1: «Where are you now?» Ich habe es vorher schon gesagt, das ist jetzt draußen. Wir haben davor die Single auch gehört. Auf was dürfen sich deine Fans die nächsten Monate sonst noch so freuen?
0: Ja, ich bin jetzt schon wieder dran mit ein paar neuen Songs. Ich muss ein bisschen schauen, dass wir nicht nur auf der melancholischen Schiene arbeiten. Jetzt noch das Projekt mit einer Sängerin, wo man, muss ich schauen. Wahrscheinlich in Italienisch, das ist etwas Neues. Übrigens, der Song hat mich auch ein bisschen italienisch inspiriert. Wir haben auch überlegt, sollen wir italienisch machen. Vielleicht kommt es halt auch von der Erinnerung her.
1: Ja, und das könntest du auf Italienisch?
0: Nein, ich nicht. Da müsste die Sängerin machen, ist eine Italienerin.
1: Okay, und da darfst du einen Namen verraten?
0: Lydia heisst sie.
1: Lydia heisst sie, also in dem Fall. Auf Italienisch dann? Womöglich? Oder im Duett?
0: Ja, das wäre auch noch eine Option, genau. Zuerst haben wir eigentlich den Song eben überlegt, ob das schon sein soll, aber der ist dann schon so weit fertig gefunden. Jetzt mehr muss man nicht mehr machen. Dann.
1: Peach? Merci vielmals fürs Vorbeischauen. Alles Danke Gute dir. Und wer weiß, bis zum nächsten Mal.
0: Ja, herzlichen Dank.
1: Und ich an dieser Stelle verabschiede mich auch gerade. Das war die Morgenshow auf Radio Monat. Am Mikrofon war Marcel Strom. Weiterhin ganz eine gute Unterhaltung und einen guten Rest von dem Dienstag.

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1: Am Mikrofon ist Philipp Bürgi. Gemäß einer neuen Umfrage des Instituts LIVAS liegen die Befürworter der bilateralen 3 leicht vorne. 46% der Befragten sprechen sich für das Vertragspaket mit der EU aus. 40% wollen dagegen stimmen. Die detaillierte Auswertung zeigt deutliche Unterschiede im Stimmverhalten je nach Alter, Bildung und politischer Ausrichtung. Economie Suisse hingegen geht von einer deutlichen Bestätigung des bilateralen Wegs aus. Der Wirtschaftsdachverband hatte eine Umfrage beim Institut Sotomo in Auftrag gegeben. Nach der Einigung zwischen den USA und dem Iran haben die ersten iranischen Schiffe nach Angaben der staatlichen Medien das von der US-Seeblockade betroffene Gebiet im Golf von Oman durchquert. Mindestens 3 Öltanker und 2 Frachtschiffe hätten die Zone gestern Abend ohne Zwischenfälle passiert. Nach wochenlangen Verhandlungen hatten sich die USA und der Iran auf ein Rahmenabkommen hin zu einem Kriegsende verständigt. Dieses soll am Freitag in der Schweiz unterzeichnet werden. Eine wesentliche Streitfrage war bis zuletzt die Öffnung der Straße von Hormuz. Hier soll der Iran eingelenkt und eine Öffnung der Meerenge nach der Unterzeichnung versprochen haben. Ein starkes Erdbeben hat die indonesische Insel Sulawesi erschüttert. Nach Angaben der US-Erdbebenwarte ereignete sich das Beben der Stärke 6,7 in einer eher geringen Tiefe von 10 Kilometern nahe der Stadt Palu im Zentrum Sulawesis. Es sei in mehreren Provinzen in der Region zu spüren gewesen, teilen die indonesischen Behörden mit. Über Schäden oder Verletzte wurde zunächst nichts bekannt. Eine Tsunami-Warnung gab es nicht, da sich das Beben im Landesinneren ereignete. Jedoch gab es bereits mehrere Nachbeben mit Stärken bis zu 5,2. Zum Sportfußball. Hervé Renard folgt bei Tunesien auf den freigestellten Trainer Sabri Lamouche. Der Franzose übernimmt bis zum Ende des Turniers. Dies gab der Präsident des tunesischen Fußballverbandes im staatlichen Fernsehen bekannt. Demnach wird Renard heute im WM-Camp der Tunesier in Monterrey erwartet. Der 57-Jährige war zuletzt als Trainer Saudi-Arabiens tätig und besitzt bereits Erfahrung als Coach afrikanischer Nationalteams.
2: 3 Minuten ab der 9 Uhr, News aus der Region. Die gibt es jetzt in der Kurzfassung vom Nico Bollinger.
3: Der Schaffhauser Kantonsrat kann frühestens nächstes Jahr über einen neuen Vertrag mit der AXPO abstimmen. Nachdem der letzte Vertrag im 2024 von der Stimmbevölkerung abgelehnt worden ist, zieht der Regierungsrat an einer neuen Fassung dran. Die wird aber frühestens 2027 Spruch und auch abstimmungsreif sein. In der Wieländer Gemeinde Flach wird die Woche der Gemeindepräsident Walter Staub verabschiedet. Am 20. Juni übergibt er sein Amt offiziell an seinen Nachfolger. Beim gleichen Anlass können Interessierte auch mal ein umgebautes Gemeindehaus anschauen. Walter Staub war insgesamt 25 Jahre im Gemeinderat von Flach und seit 2014 Gemeindepräsident. Und bei den Schweizer Meisterschaften im Steeple haben 2 Vertreter vom LC Schaffhausen Medaille gewonnen. Bei den Frauen hat Tamaya Rahm Gold gewonnen und gleichzeitig in ihrer Alterskategorie auch einen neuen Schweizer Rekord aufgestellt. Bei den Männern hat der Löninger, der Team Hübscher, im starken Teilnehmerfeld Silber geholt.
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5: Trotz der vielen Wolken am Himmel kommt der Tag heute ziemlich freundlich daher in der Region Schaffhausen. Immer wieder kommt die Sonne ein bisschen führen und es wird warm. 18 Grad haben wir im Moment, bis zu 27 Grad gibt es heute im Maximum. Um den Mittag herum könnte es rasch ein bisschen nass werden. Freifahrt haben wir aktuell durch das Radiomonat ein Sendegebiet. Soweit liegen uns keine Verkehrsmeldungen über Störungen oder Stocken vor. Ganz eine gute Fahrt und kommen sicher an euer Ziel.

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1: Am Mikrofon ist Philipp Bürgi. Gemäß einer neuen Umfrage des Instituts LIVAS liegen die Befürworter der bilateralen 3 leicht vorne. 46% der Befragten sprechen sich für das Vertragspaket mit der EU aus. 40% wollen dagegen stimmen. Die detaillierte Auswertung zeigt deutliche Unterschiede im Stimmverhalten je nach Alter, Bildung und politischer Ausrichtung. Economie Suisse hingegen geht von einer deutlichen Bestätigung des bilateralen Wegs aus. Der Wirtschaftsdachverband hatte eine Umfrage beim Institut Sotomo in Auftrag gegeben. Nach der Einigung zwischen den USA und dem Iran haben die ersten iranischen Schiffe nach Angaben der staatlichen Medien das von der US-Seeblockade betroffene Gebiet im Golf von Oman durchquert. Mindestens 3 Öltanker und 2 Frachtschiffe hätten die Zone gestern Abend ohne Zwischenfälle passiert. Nach wochenlangen Verhandlungen hatten sich die USA und der Iran auf ein Rahmenabkommen hin zu einem Kriegsende verständigt. Dieses soll am Freitag in der Schweiz unterzeichnet werden. Eine wesentliche Streitfrage war bis zuletzt die Öffnung der Straße von Hormuz. Hier soll der Iran eingelenkt und eine Öffnung der Meerenge nach der Unterzeichnung versprochen haben. Ein starkes Erdbeben hat die indonesische Insel Sulawesi erschüttert. Nach Angaben der US-Erdbebenwarte ereignete sich das Beben der Stärke 6,7 in einer eher geringen Tiefe von 10 Kilometern nahe der Stadt Palu im Zentrum Sulawesis. Es sei in mehreren Provinzen in der Region zu spüren gewesen, teilen die indonesischen Behörden mit. Über Schäden oder Verletzte wurde zunächst nichts bekannt. Eine Tsunami-Warnung gab es nicht, da sich das Beben im Landesinneren ereignete. Jedoch gab es bereits mehrere Nachbeben mit Stärken bis zu 5,2. Zum Sportfußball. Hervé Renard folgt bei Tunesien auf den freigestellten Trainer Sabri Lamouche. Der Franzose übernimmt bis zum Ende des Turniers. Dies gab der Präsident des tunesischen Fußballverbandes im staatlichen Fernsehen bekannt. Demnach wird Renard heute im WM-Camp der Tunesier in Monterrey erwartet. Der 57-Jährige war zuletzt als Trainer Saudi-Arabiens tätig und besitzt bereits Erfahrung als Coach afrikanischer Nationalteams.
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3: Trotz Wolkenfelder zeigt sich der Dienstag heute ziemlich freundlich und warm. Bis zu 27 Grad gibt es. Über den Mittag kann es zum Teil ein bisschen tröpfeln. Zwischendurch schauen aber auch immer mal wieder die Sonne ein bisschen führen.

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1: Am Mikrofon ist Philipp Bürgi. Der Nationalrat will der Schweizer Hotellerie den Mehrwertsteuersondersatz von 3,8% streichen. Die Beherbergungsbranche solle künftig den normalen Satz von 8,1% unterstehen. Das hat der Nationalrat beschlossen. Eine Mehrheit setzte sich mit dem Argument durch, die Schweizer Hotellerie habe in der letzten Zeit Rekordzahlen ausgewiesen. In dieser Situation sei es nicht mehr gerechtfertigt, den 1996 zur Stützung der damals krisenden Branche eingeführten Sondersatz ein weiteres Mal zu verlängern. Bereits 6-mal wurde dessen Gültigkeit verlängert. Nun hat der Ständerat zu entscheiden. Nach dem

0: Der Nationalrat hat auch der Ständerat grünes Licht für mehr Schweizer Soldatinnen und Soldaten zugunsten des Swisscoi-Kontingentes im Kosovo gegeben. Somit kann der Bund neu bis zu 300 Armeeangehörige für die friedensfördernde Mission bereitstellen. Das Parlament beschloss, dass der Bundesrat im Bedarfsfall ein zusätzliches Kontingent von bis zu 85 Armeeangehörigen unbefristet nach Kosovo schicken darf. Die Mehrheit in beiden Kammern war der Meinung, dass der Einsatz im sicherheits- und migrationspolitischen Interesse der Schweiz liege. Eine Destabilisierung des Westbalkans würde den Migrationsdruck auf die Schweiz stark erhöhen, lautete der Tenor. Die bilateralen drei haben gute Chancen, vom Volk angenommen zu werden. In einer Umfrage des Levas-Instituts befürworten 46% das Vertragspaket mit der EU. Mari Milanovic berichtet.
1: Am grössten ist die Befürwortung bei über 65-Jährigen und Hochschulabsolventen. Das Ja-Lager ist eher städtisch und politisch hat das EU-Vertragspaket bei den Linken am meisten Zustimmung. Das Nein-Lager sympathisiert in der Regel mit der SVP, ist eher ländlich und hat eine tiefere Schulbildung. 40% der Befragten sind gegen das EU-Vertragspaket.
0: Aktuell wird im Parlament diskutiert, ob für die Annahme des Vertragspaketes ein Volksmehr reicht oder auch das Ständemehr erforderlich ist. Vor der Entschärfung einer Weltkriegsbombe sind weite Teile der Innenstadt im deutschen Potsdam evakuiert worden. Es handelt sich um eine 250 Kilogramm Bombe. Evakuierungstrupps würden schauen, ob sich noch Menschen im Sperrkreis befinden, sagte eine Sprecherin der ostdeutschen Stadt nahe Berlin. Etwa 6.500 Menschen mussten demnach ihre Wohnungen verlassen. Immer wieder müssen große Gebiete in deutschen Städten evakuiert werden, weil gefundene Munition aus dem Zweiten Weltkrieg entschärft werden muss.
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3: Der Himmel in der Region Schaffhausen heute am Vormittag recht voller Wolken bei um die 20 Grad aktuell. Im Verlauf des Tages kann es bis rund 27 Grad geben und auch noch einige sonnige Phasen. Ganz wenig Regen ist hier bei diesen Wolken auch nicht vollkommen ausgeschlossen. Ein Blick auf den Radio Monat Verkehrsradar. Da solltet ihr durch den Vormittag reibungslos durchkommen. Wir haben nämlich bei uns aktuell keine Meldungen vorliegen. Ich wünsche eine gute Fahrt an euer Ziel. Nach der eher kühleren letzten Woche geht es diese Woche so langsam aufwärts mit den Temperaturen. Heute, wie wir es vorhin gerade gehört haben, Höchstwert um die 27 Grad. Bis Ende Woche könnte die ansteigen auf bis zu 36 Grad. Da ist es nicht nur von außen heiss, sondern es wird auch in den Innenräumen, zum Beispiel im Büro oder der Wohnung, warm. Was da die besten Tipps sind, damit es gleich ein bisschen angenehm bleibt, schauen wir uns gerade nach den nächsten zwei Songs an. Und mit euch unterwegs in Richtung Mittag ist Soraya Weber. Schön, habt ihr uns immer Mittagsshow eingeschaltet.

0: Energie von der Sabrina Carpenter für den Weg richtig Dienstagmittag. Gagt gehört auf Radio Monoz in der Mittagsshow am jetzt den 12 ab 11. Und von der Musik da wechseln wir zum Wetter, weil das bietet diese Woche definitiv ein bisschen etwas mit dem Blick auf die nächsten Tage. Da hat vielleicht der ein oder andere von euch schon gemerkt, es wird heiß am Wochenende. Da haben wir den längsten Tag und somit auch kalendarischen Sommeranfang. Und mit dem steigen die Temperaturen auch an. Maximal 36 Grad kann es bis Ende Woche geben, als Höchstwert am Tag. Also die Gehitzetage kann es nicht nur von außen heiß werden, sondern eben auch im Büro inne oder in der Wohnung. Und abkühlig ist das, woran wahrscheinlich die meisten dann denken. Der Julian Degler von der Deutschen Presseagentur hat die wichtigsten Tipps für euch am Start. Und da die erste Frage, wie kann man sich denn daheim einfach vor der Hitze schützen?
1: Also, damit die Wohnung möglichst kühl bleibt, sollte ich nachts und in den frühen Morgenstunden lüften. Tagsüber sollte ich die Fenster abdunkeln. Ein Ventilator hält die Raumluft in Bewegung, sodass der Schweiß auf der Haut schneller abkühlt. Bei einer Klimaanlage sollte die eingestellte Temperatur nicht mehr als 6 Grad unter der Außentemperatur liegen. Außerdem helfen lockere Kleidung, ausreichend Wasser und leichte Kost. Sport macht man am besten in den Morgen- oder Abendstunden. Und wer rausgeht, sollte sich unbedingt eincremen und an einen Sonnenschutz für den Kopf denken.
0: Und wenn wir gerade noch schnell bei den Jalousien oder den Läden bleiben, daheim, die zumachen, aber nicht ganz. Wieso kann noch ein bisschen Luft zirkulieren und es bleibt ein bisschen kühler. Was kann man denn machen, wenn man im Büro arbeitet?
1: Im Büro sollte ich meinen Arbeitsplatz vor direkter Sonneneinstrahlung schützen, etwa durch Jalousien. Ich kann auch leichte, luftdurchlässige Kleidung tragen. Wie zu Hause gilt natürlich auch auf der Arbeit viel trinken. Sehr kalte Getränke wie zum Beispiel Eiswürfel sollte ich aber vermeiden, da der Körper zusätzlich belastet wird. Bei hohen Temperaturen kann ich auch die Handgelenke mit kaltem Wasser kühlen oder einen Ventilator einschalten. Bestenfalls gibt's eine Klimaanlage im Büro.
0: Jetzt arbeitet ja nicht jeder von uns in einem Innenraum, wo es eben eine Klimaanlage haben könnte. Für die, die draußen sind, wie schützt man sich da am besten vor diesen hohen Temperaturen?
1: Klar ist hier erstmal, ich sollte möglichst im Schatten arbeiten. Zwischen 11 und 15 Uhr ist die Sonneneinstrahlung besonders intensiv. Wenn es geht, sollte ich hier auf Arbeiten im Freien verzichten. Auf Baustellen können Sonnensegel oder Schirme eine Maßnahme sein. Auch Kopfbedeckung und Sonnenbrille schützen bei Hitze. Und ganz wichtig, regelmäßig und sorgfältig eincremen. Und gerade dann, wenn man durch körperliche Arbeit viel schwitzt, sollte man eher nochmal mehr Wasser trinken.
0: Julian Degler von der Deutschen Presseagentur. So solltet ihr also für die nächsten paar Tage, wenn es so richtig heiß wird in der Region Schaffhausen, gut informiert sein, damit ihr gut durchkommt.

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Schweizer Musik bei uns auf Radio Monat am 8 Minuten vor um 11:30 Uhr. Und an diesem Zeitpunkt, da schauen wir jetzt vor, was uns denn in der Infostunde nach um 12 Uhr so erwartet.

0: SGI, 3D und 4K sind alles Begriffe aus der heutigen Kinowelt. Aber es ist noch gar nicht so lange her, wo die Filmindustrie mit ganz anderen Technologien geschaffen hat. Im Cinema Schwanetz, Stein am Rhein sind bis ins Jahr 2006 Film ab Filmrolle gezeigt worden. Das sagt Walter Giger, er ist Mitglied vom Verein Cinema Schwanen.
1: 2006 oder so, 2008, ist dann das Kino erneuert worden und dann hat man wirklich einen totalen Umbau gemacht. Und dann ist ja dann die Digitalisierung gekommen.
0: Von denen an hat das Kino auch einen neuen Film wie zum Beispiel einen James Bond zeigen. Und bis heute läuft das Kino vor allem wegen Publikumsschlager aus Schweizer Produktionen, so der Walter Giger.
1: Letztlich haben wir den Schweizer Macher wieder gehabt, oder? Und dann natürlich einfach so Filme, die wirken schon. Ein Schweizer Film, Ewige Liebe zum Beispiel, ist auch sehr gut gelaufen.
0: Das Steiner Kino feiert in diesem Jahr das 100-Jahr-Jubiläum. Für das Jubiläum soll nochmal auf prägende Momente der letzten 100 Jahre zurückgeschaut werden. Was ganz genau auf dem Programm steht und einen kleinen Rückblick auf die prägende Geschichte des Kino, das gibt es kurz nach um 12 Uhr in unserer Mittagsshow.

0: Stefanie Heinzmann begleitet uns gerade kurz vor dem 23:30 Uhr. Und das heisst jetzt auch, wir machen einen kurzen Unterbruch für die Regionalnachrichten und die gibt es von der Ginny von Giselon.
1: An der Schweizer Grenze wird derzeit eine neue App für digitale Ausfuhrkassenzettel getestet. Dies auch beim Zoll Thayingen, wie das Hauptzollamt Singen in einer Medienmitteilung schreibt. Mit Hilfe der App werden die Prozesse zur Bestätigung der Ausfuhr von in Deutschland erworbenen Waren für eine spätere Umsatzrückerstattung digitalisiert. Das physische Abstempeln der Ausfuhrscheine und das Anhalten an der Grenze sollen dadurch entfallen. Eine Vorführung der Waren beim Zoll wäre nur noch erforderlich, wenn die App dies anzeigt. An der Testphase nehmen zunächst nur ausgewählte Unternehmen teil. Nach einem erfolgreichen Abschluss wäre eine flächendeckende Einführung an allen besetzten Grenzzollstellen an der Landesgrenze zur Schweiz vorgesehen. Die Rafzer Gemeindeversammlung hat an ihrer gestrigen Sitzung über eine Einschränkung des Zündens von Feuerwerk diskutiert. Nachdem die Abstimmung unentschieden ausging, fiel der Stichentscheid des Gemeindepräsidenten Kurt Altenburger. Er entschied sich für das Feuerwerksverbot, wie er im Interview mit Radio Monat sagt.
2: Die Anpassung der Polizeiverordnung. Wir haben ja heute einfach schon generell das Feuerwerkverbot. Wir dürfen eigentlich nur am 1. August und Silvester Feuerwerk ablassen. Neu wäre, dass man kein lärmendes Feuerwerk mehr ablassen
1: darf. Weiter hat sich die Gemeindeversammlung einstimmig für den Dienstbarkeitsvertrag der Gemeinde über den Kiesabbau entschieden. Ebenfalls einstimmig angenommen wurde die Jahresrechnung 2025, die einen Gewinn von rund 1,6 Millionen Franken ausweist. Laut dem Gemeinderat sei dies hauptsächlich auf die Steuereinnahmen zurückzuführen. Der Schweizer Musiker Bastian Baker wird am Jubiläumsfest zur 1150-Jahr-Feier von Florlingen auftreten. Das zeigt das Festivalprogramm, das online veröffentlicht wurde. Das große Jubiläumsfest dauert 3 Tage lang und zwar von 14. bis zum 16. August. Der Auftritt von Bastian Baker ist am 14. August. Der FC Schaffhausen hat einen weiteren Neuzugang für die kommende Saison bekannt gegeben. Wie der Verein auf seiner Webseite mitteilt, wechselt der 21-jährige Innenverteidiger Florian Schuler zu den Schaffhausern. Schuler wurde beim FC Aarau ausgebildet und hat in den letzten beiden Saisons beim SC Ram in der Promotion League gespielt. Der FCS bezeichnet den jungen Innenverteidiger als gute Mischung aus Erfahrung in der Liga und Entwicklungspotenzial. Schuler erhält vorläufig einen 2-Jahres-Vertrag beim FC Schaffhausen.
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0: Mit einigen auch dichteren Wolken am Himmel gehen wir am Mittag entgegen in der Region Schaffhausen, dazu aktuell um die 20 Grad. Es sollte freundlich und trocken bleiben, ganz vereinzelte Regentropfen sind aber über den Mittag nicht vollkommen ausgeschlossen. Am Nachmittag sollte es dann wieder trocken sein. Die Temperaturen können noch ansteigen auf rund 27 Grad. Ein Blick auf die Strasse vom Radio Monat. Sendung wird, da haben wir im Moment nichts vorliegen.

ist her, seit im Kanton Thurgau die neue Legislatur angefangen hat. Seit dort ist viel gegangen, auf den ersten Blick vor allem Negatives. Gerade die Finanzen haben für viele Schlagziele gesorgt. Das war aber nicht alles gewesen, so haben sie erst gerade im Februar ein grosses Sparpaket lanciert. Ein kleines Update über die aktuellen Herausforderungen, wie auch was sonst in der Legislatur Halbzeit alles gelaufen ist, das schauen wir uns in den nächsten Minuten ein bisschen genauer an. Und mit euch unterwegs in Richtung Mittagspause ist Soraya Weber.

0: Musik von der neuesten EP von der Schweizerin Linda Ellis, der Song River, bei uns in der Mittagsshow. Und da wechseln wir jetzt von Schaffhausen in Kanton Thurgau. Dort wird nämlich aktuell ein Zwischenfazit von der Legislatur gezogen. In der Thurgauer Gemeinde Pfin ist die heutige Medienkonferenz, wo über die laufende Legislatur im Kanton Thurgau geredet wird. Für uns vor Ort ist der Reporter Nico Bollinger, wo ich jetzt hier live zugeschaltet habe. Nico, wo steht man denn aktuell bei dieser Medienkonferenz?
1: Ja, die Frage gebe ich jetzt am besten gerade weiter an jemanden, der es wirklich auch weiss, nämlich an Regierungspräsident Urs Martin. Ihr habt ja euer Ampelsystem jeweils immer bei der Legislaturperiode Zielvorstellung und wie man so dasteht. Aktuell, so habe ich in erster Linie gesehen, noch viel Gel und vereinzelt Grün. Wie sieht es aber so grundsätzlich mal aus? Hat man das Ziel schon erreichen und ist man auf Kurs?
2: Ja, wir sind aktuell relativ gut auf Kurs und das, obwohl wir im letzten Jahr ja einen tragischen Todesfall hatten in unserem Gremium. Wir sind ein halbes Jahr lang nur das Vierte gewesen, das hat uns sehr durchgeschüttelt. Nichtsdestotrotz haben wir ganz viele Ziele schon entweder teilweise erreicht oder schon vollständig erreicht. Das ist im aktuellen Zeitpunkt völlig normal, weil wir erst in der Hälfte der Legislatur sind. Wenn wir jetzt da schon alles wollen, auf Grün haben, dann müssen wir sich fragen, was wir uns für Ziele gesetzt haben über vier Jahre hinweg.
1: Gleichzeitig eines von diesen grossen Zielen oder respektive von diesen, ja, man muss fast schon sagen, das Damoklesschwert über dem Kanton Thurgau ist aktuell so ein bisschen die Finanzlage. Macht einem immer ein bisschen Sorgen, wie sieht es dort aus? Man will ja aus diesen roten Zahlen langfristig rauskommen.
2: Der Regierungsrat hat eine Finanzstrategie erarbeitet, die den Blick über eine 8-Jahres-Periode hinweg leitet und damit auch über Perioden, die man mit dem ausgeglichenen Staatshaushalt hat. Die tun wir jedes Jahr überarbeiten und in diesem Jahr haben wir als Ausfluss aus dieser Finanzstrategie eine Aufgabenüberprüfung. Die haben wir in diesem frühen Jahr in Vernehmlassung gehabt. Aktuell sind wir an der Auswertung von der Vernehmlassung und werden dann weiter vorgehen, beschliessen, wie und in welcher Form das umgesetzt wird.
1: Zwei Jahre sind jetzt durch, zwei Jahre kommen noch. Was muss jetzt in all diesen zwei Jahren noch gemacht werden?
2: Ich glaube, wir müssen in diesen zwei Jahren das Gleiche machen wie in den letzten zwei Jahren, nämlich für unsere Bevölkerung jeden Tag das Beste geben. Wir sind nämlich für unsere Bevölkerung da und das ist das Allerwichtigste.
1: Sehr gut. Danke vielmals für das zwischenzeitliche Zwischenfazit von der Legislaturperiode vom Regierungsrat im Kanton Thurgau. Und damit gebe ich wieder zurück auf Schaffhausen. Ich gehe noch weiter auf Stimmenfang beim restlichen Regierungsrat.
0: Danke dir, Nico Bollinger. Du hast eben gerade geredet mit dem Regierungspräsidenten vom Kanton Thurgau, Urs Martin. Und wir berichten dann in der kommenden Zeit über das Ganze noch ein bisschen ausführlicher.
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0: irische Musik auf dem Weg, kurz vor dem 12. Nämlich in 8 Minuten ist es soweit und da steht bei uns in der Mittagsshow noch der letzte Punkt an, nämlich der Blick auf die aktuellen Zahlen.
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0: Der Euro kostet 92,23 €. Der US-Dollar hat einen Wert von 79,51 €. Der Kurs für ein Kilo Gold notiert aktuell bei 110'984 Franken. Und dann noch der aktuelle Kurs vom SMI, der ist um 0,49% gestiegen und liegt bei 13'784 Punkten. Soviel von der Börse. Den nächsten Überblick gibt es kurz vor 6 Uhr in unserer Abendshow.

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1: Am Mikrofon ist Philipp Bürgi. Der Nationalrat will der Schweizer Hotellerie den Mehrwertsteuersondersatz von 3,8% streichen. Die Beherbergungsbranche solle künftig den normalen Satz von 8,1% unterstehen. Das hat der Nationalrat beschlossen. Eine Mehrheit setzte sich mit dem Argument durch, die Schweizer Hotellerie habe in der letzten Zeit Rekordzahlen ausgewiesen. In dieser Situation sei es nicht mehr gerechtfertigt, den 1996 zur Stützung der damals krisenden Branche eingeführten Sondersatz ein weiteres Mal zu verlängern. Bereits 6-mal wurde dessen Gültigkeit verlängert. Nun hat der Ständerat zu entscheiden. Nach dem Nationalrat hat auch der Ständerat grünes Licht für mehr Schweizer Soldatinnen und Soldaten zugunsten des Swisscoi-Kontingentes im Kosovo gegeben. Somit kann der Bund neu bis zu 300 Armeeangehörige für die friedensfördernde Mission bereitstellen. Das Parlament beschloss, dass der Bundesrat im Bedarfsfall ein zusätzliches Kontingent von bis zu 85 Armeeangehörigen unbefristet nach Kosovo schicken darf. Die Mehrheit in beiden Kammern war der Meinung, dass der Einsatz im sicherheits- und migrationspolitischen Interesse der Schweiz liege. Eine Destabilisierung des Westbalkans würde den Migrationsdruck auf die Schweiz stark erhöhen, lautete der Tenor. Die bilateralen drei haben gute Chancen, vom Volk angenommen zu werden. In einer Umfrage des Levas-Instituts befürwortet

0: 46% das Vertragspaket mit der EU. Mari Milanovic berichtet.
1: Am grössten ist die Befürwortung bei über 65-Jährigen und Hochschulabsolventen. Sein Anlager ist eher städtisch und politisch hat das EU-Vertragspaket bei den Linken am meisten Zustimmung. Das Neilager sympathisiert in der Regel mit der SVP, ist eher ländlich und hat eine tiefere Schulbildung. 40% der Befragten sind gegen das EU-Vertragspaket.
0: Aktuell wird im Parlament diskutiert, ob für die Annahme des Vertragspaketes ein Volksmehr reicht oder auch das Ständemehr erforderlich ist. Vor der Entschärfung einer Weltkriegsbombe sind weite Teile der Innenstadt im deutschen Potsdam evakuiert worden. Es handelt sich um eine 250 Kilogramm Bombe. Evakuierungstrupps würden schauen, ob sich noch Menschen im Sperrkreis befänden, sagte eine Sprecherin der ostdeutschen Stadt nahe Berlin. Etwa 6.500 Menschen mussten demnach ihre Wohnungen verlassen. Immer wieder müssen große Gebiete in deutschen Städten evakuiert werden, weil gefundene Munition aus dem Zweiten Weltkrieg entschärft werden muss.
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3: Mit einigen dichteren Wolken und nicht ganz ausgeschlossen noch ein paar Regentropfen gehen wir in der Region Schaffhausen bei um die 12 Grad durch den Mittag. Am Nachmittag sollte es mehrheitlich freundlich und auch trocken bleiben bei um die rund 27 Grad. Am Mittwoch kann es einzelne Wolkenfelder noch am Himmel haben. Der Rest sollte ziemlich sonniges Wetter bringen, was sich dann auch bei den Temperaturen bemerkbar macht. Zwischen 15 und 30 Grad werden erwartet. Ein Blick auf die Strasse vom Radio Monat Sendegebiet. Da kann es vielleicht da oder dort an einem Lichtsignal oder an einer Kreuzung in der Stadt Schaffhausen oder rundherum ein bisschen länger brauchen. Ganz viel länger sollten die im Moment aber nicht haben. Wir haben nämlich bei uns keine Meldungen vorliegen. Ich wünsche allen unterwegs gutes und sicheres Ankommen. 4 Minuten nach dem 12 Uhr, das ist der Infomittag von Radio Monat. Als nächstes geht es um Folgendes. Hollywood hat unsere Vorstellung von Filmen in den letzten Jahren geprägt. Wer heutzutage ins Kino geht, erwartet Spannung, Action und eine professionelle Bildqualität. Noch vor gar nicht allzu langer Zeit war das Kinoerlebnis aber noch völlig anders gewesen. Und genau auf die Zeitreise lassen wir uns ein in gut 10 Minuten. Mit euch unterwegs, der heutige Mittag ist Soraya Weber. Ich wünsche allen einen guten Tag.

Er, letztes Jahr am Stars in Town auf der Bühne gestanden, der James Blunt. Und ja, lang geht's nicht mehr. Da stehen neue Künstlerinnen und Künstler auf dem Herrenacker auf der Bühne während Stars in Town. Wir gehen jetzt aber über in die Filmbranche.

0: Tom Cruise, Leonardo DiCaprio oder Julia Roberts sind alles bekannte Stars, die wir vor allem von der Leinwand kennen. Wir haben das moderne Kino in den letzten gut 40 Jahren. Sie haben das moderne Kino in den letzten gut 40 Jahren geprägt. Vor nicht allzu langer Zeit war das Kinoerlebnis für die Leute aber noch ganz anders gewesen. So verwirrt hat sich informiert der Jonathan Schmid mit den Einzelheiten.
1: Anstatt mit Beamer oder LED-Wand sind Filme im 20. Jahrhundert unter anderem mit Filmrollen gezeigt worden. In der Region Schaffhausen, zum Beispiel im Cinema Schwanen, Stein am Rhein. Das Kino hat eine lange Tradition und ist im Jahr 1916 gegründet worden. In diesem Jahr feiert es ihr 100-Jahr-Jubiläum. Der Walter Giger ist seit 3 Jahren Mitglied vom Verein Cinema Schwanen und hat sich seit seinem Beitritt wie daheim gefühlt.
2: Als ich zum ersten Mal dort war, ich hatte das Gefühl, du kommst in so eine Familie rein. Es ist sehr intim und sehr willkommen.
1: Das Kino ist traditionell aufgestellt und zeigt vor allem alte Filme. Damit sich der Verein trotzdem kann über Wasser halten kann, muss er aber auch moderne Produktionen ins Programm aufnehmen.
2: Ich würde sagen, es sind sehr viel wirklich Studiofilme, wenig Blockbuster. Und da wir alle ein bisschen, wie sagt man so, cinephil sind, zwischen denen sagen wir, okay, den müssen wir jetzt bringen, also beispielsweise James Bond, oder das musst du dann einfach bringen, oder? Da bringst du eben auch wieder Leute rein. Das ist natürlich schon so.
1: Dazu sind Schweizer Produktionen wie «Ewige Liebe» oder «Schweizer Macher» besonders beliebt bei den Leuten. Die Geschichte von diesem Kino geht zurück ins 20. Jahrhundert. 1916 gegründet, aber schon 1927 hat sich der Gründer zurückgezogen.
2: Der Gründer hat es nicht mehr können sich leisten. Und dann ist eine Zeit lang leer gestanden, dann sind neue Leute gekommen. Und dann in den 90er Jahren ist der Initiator immer noch bei uns im Verein, das ist der Martin Furger.
1: Im 2006 ist das Kino dann total renoviert und digitalisiert worden. Das Kino ist weggekommen von der klassischen Filmrolle. Unter anderem an diese Zeit wird in diesem Jubiläumsjahr erinnert.
2: Und es ist übrigens eine Ausstellung in der oberen Stube. Da gibt es im Rahmen von 100 Jahren Kino Schwanen ist eine Ausstellung, wie man dort zu dieser Zeit wie man Film gemacht hat.
1: Auch der Walter Giger hat sich entschieden, um etwas fürs Jubiläum beisteuern. Seit 5 Monaten komponiert er Filmmusik für 2 alte Stummfilme.
2: Es sind eigentlich 2 Geschichten aus den Märchen aus 1001 Nacht. Das eine ist der Prinz Ahmed und das andere ist der Aladdin mit der Wunderlampe. Die freunden sich dann in der Mitte des Films an, weil die haben beide das Problem, dass sie ihre Liebsten sind von einem Zauber entführt worden. Oder? Es ist nicht ein Trickfilm, also es ist mehr wie eine bewegliche Malerei.
1: Die Vorführungen sind an diesem Wochenende am 20. und 21. Juni geplant. Die Musik wird nicht etwa digital hinterlegt, sondern zeitgleich aufgeführt. Im Juli ist dann ein Open-Air-Kino im Kloster St. Georgen geplant, mit Filmen, die in Stein am Rhein gefilmt worden sind. Im September ist der Kinomarathon. Und im Oktober können Jugendliche bei Halloween zwischen verschiedenen Horrorfilmen auswählen. Das ganze Jubiläumsprogramm ist auf der Website vom Cinema Schwanen aufgeschaltet.

0: Der Robbie Williams Begleitung fürs Mittagessen, fürs Autofahren, fürs Mittagposten oder vielleicht auch fürs Arbeiten. Wir haben es 20 ab 12 Uhr und schauen jetzt mit unserer Wetterexpertin ein bisschen genauer auf den Wetterradar.
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0: Der Dienstag zeigt sich am Himmel nicht allzu fest von der sommerlichen Seite. Es hat ziemlich viel und auch teilweise dichtere Wolken umeinander. Sarina Leuthold von Meteotest. Temperaturen, die sind da aber eher auf der sommerlichen Seite, oder?
2: Genau, also wir haben Höchstwerte doch von 5, 26 Grad heute Nachmittag. Das ist definitiv sommerlich. Aber eben, wie du gesagt hast, es hat ein paar Wochenfelder rum. Wahrscheinlich wird man schon noch trocken dadurch kommen, aber eben vielleicht längt es jetzt gleich auch noch vereinzelte Regentröpfe. Aber es ist wirklich nur vereinzelt der Fall. Und dann eben, wie gesagt, im Verlauf vom Nachmittag um oben sollte es eigentlich trocken sein.
0: Temperatur also auf dem Weg aufwärts, so wahrscheinlich auch ein Szenario für morgen, wenn wir da ein bisschen die Nachrichten anschauen, so Hitzewelle, die kommt. Wie geht es da wirklich weiter morgen?
2: Genau, also wir nehmen Anlauf auf die Hitzewelle und morgen sind wir auch schon gerade fast mit drin, kann man sagen. Nehmen wir morgen am Nachmittag wirklich Höchstwerte um die 30 Grad, die möglich sind. Das ist eben schon sehr hoch von der Temperatur her, sehr heiß. Und dazu ist es, abgesehen von ein paar Wochenfeldern, auch wieder recht sonnig. Vielleicht könnte es das sein, dass im Verlauf vom späteren Nachmittag am Abend morgen noch gut schräg oder vielleicht sogar ein Gewitter vorbeizieht in der Region Schaffhausen, aber ja, es ist einfach ein kleines Risiko, man kann es einfach nicht ganz wegreden, aber die Wahrscheinlichkeit ist grösser, dass man trocken dadurch kommt.
0: Jetzt haben wir dann nach dem Mittwoch schon wieder die zweite Wochenhälfte, die hier anbricht und eben am Sonntag ja auch noch der längste Tag und so mit kalendarischem Sommeranfang begleitet uns der Trend weiter.
2: Definitiv. Die Temperaturen steigen weiter. Die Höchstwerte am Donnerstag sind zwischen 32 und 34 Grad. Dazu ist es sonnig und ja, trocken. Da ist das Gewitterrisiko recht klein bei uns in der Region. Der Freitag auch sehr heiss. Die Höchstwerte auch um die 32 Grad. Dazu vor allem Vormittag sonnig. Am Nachmittag gibt es dann aber doch auch wieder vermehrt Quellwolken und man muss dann hier verbreitet mal mit einem gut schräg oder einem Gewitter rechnen. Die Gewitter könnten dann natürlich auch relativ kräftig werden. Es kann der Wind ziemlich auffrischen. Also da ist dann doch damit zu rechnen, dass man mal ein bisschen etwas abbekommt vom Regen oder eben vom Gewitter. Und dann aufs Wochenende hin ist aber das Risiko schon wieder deutlich kleiner. Das heisst, es bleibt heiß, es bleibt ziemlich sonnig und eben wahrscheinlich trocken.
0: Sarina Leuthold vom Meteotest mit den Wetteraussichten für heute und die kommenden Tage in der Region Schaffhausen, wo der Sommer definitiv auf dem Anmarsch ist und dann auch wieder zurückkommt.
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1: Wir haben 12:30 Zeit für ein News-Update aus der Region und das gibt es von der Jennifer Giselon.
2: An der Schweizer Grenze wird derzeit eine neue App für digitale Ausfuhrkassenzettel getestet. Dies auch beim Zoll Thayingen, wie das Hauptzollamt Singen in einer Medienmitteilung schreibt. Mit Hilfe der App werden die Prozesse zur Bestätigung der Ausfuhr von in Deutschland erworbenen Waren für eine spätere Umsatzrückerstattung digitalisiert. Das physische Abstempeln der Ausfuhrscheine und das Anhalten an der Grenze sollen dadurch entfallen. Eine Vorführung der Waren beim Zoll wäre nur noch erforderlich, wenn die App dies anzeigt. An der Testphase nehmen zunächst nur ausgewählte Unternehmen teil. Nach einem erfolgreichen Abschluss wäre eine flächendeckende Einführung an allen besetzten Grenzzollstellen an der Landesgrenze zur Schweiz vorgesehen. Die Rafzer Gemeindeversammlung hat an ihrer gestrigen Sitzung über eine Einschränkung des Zündens von Feuerwerk diskutiert. Nachdem die Abstimmung unentschieden ausging, fiel der Stichentscheid des Gemeindepräsidenten Kurt Altenburger. Er entschied sich für das Feuerwerksverbot, wie er im Interview mit Radio Monot sagt.
3: Die Anpassung der Polizeiverordnung. Wir haben ja heute einfach schon generell das Feuerwerkverbot und wir dürfen eigentlich nur am 1. August und Silvester Feuerwerk ablassen. Neu wäre, dass man kein lärmendes Feuerwerk mehr ablassen
2: darf. Weiter hat sich die Gemeindeversammlung einstimmig für den Dienstbarkeitsvertrag der Gemeinde über den Kiesabbau entschieden. Ebenfalls einstimmig angenommen wurde die Jahresrechnung 2025, die einen Gewinn von rund 1,6 Millionen Franken ausweist. Laut dem Gemeinderat sei dies hauptsächlich auf die Steuereinnahmen zurückzuführen. Der Schweizer Musiker Bastian Baker wird am Jubiläumsfest zur 1150-Jahr-Feier von Florlingen auftreten. Das zeigt das Festivalprogramm, das online veröffentlicht wurde. Das große Jubiläumsfest dauert 3 Tage lang und zwar von 14. bis zum 16. August. Der Auftritt von Bastian Baker ist am 14. August. Der FC Schaffhausen hat einen weiteren Neuzugang für die kommende Saison bekannt gegeben. Wie der Verein auf seiner Webseite mitteilt, wechselt der 21-jährige Innenverteidiger Florian Schuler zu den Schaffhausern. Schuler wurde beim FC Aarau ausgebildet und hat in den letzten beiden Saisons beim SC Ram in der Promotion League gespielt. Der FCS bezeichnet den jungen Innenverteidiger als gute Mischung aus Erfahrung in der Liga und Entwicklungspotenzial. Schuler erhält vorläufig einen 2-Jahres-Vertrag beim FC Schaffhausen.
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1: Auf dem Weg durch den Dienstagmittag sollte es mehrheitlich trocken bleiben in der Region Schaffhausen. Einzelne Regentropfen sind aber nicht vollkommen ausgeschlossen. Dazu haben wir um die 22 Grad. Bis 27 Grad kann es heute Nachmittag noch geben. Und noch weiter rauf können die Temperaturen morgen steigen. Bis 30 Grad kann es geben. Dazu sollte es recht sonnig sein mit einzelnen Quellwolken, die vorbeiziehen können. Blick auf den Radio Monat Verkehrsradar. Da solltet ihr kurz nach dem 12:30 gut durchkommen. Wir haben bei uns keine Meldungen über grössere Stock- oder Störungen vorliegen. Wir wünschen allen unterwegs eine gute Fahrt. Durch die Mittagspause am Dienstag, 16. Juni, ist Soraya Weber und heute Morgen hat uns aus der Musikwelt zum einen eine gute und eine schlechte Nachricht erreicht. Die britische Popsängerin Bonnie Tyler ist nach über 5 Wochen aus dem künstlichen Koma erwacht. Das, nachdem sie ihren Zustand nach einer Operation verschlechtert hat, ist sie bis künstlich Koma geleitet worden. Mit dieser Information gibt das Management aber eben auch bekannt, dass alle Konzerte bis Ende August abgesagt worden sind oder aufs nächste Jahr verschoben worden sind. Das unter anderem aus Konzert am 17. Juli am Hohentwil-Festival Singen. Ob sie dann im November auf Zürich kommen, das sei aktuell noch nicht klar. Also sie müssen sich zuerst erholen und natürlich wieder gesund werden, heisst es weiter. Und um den Weg vielleicht mit unseren Gedanken an sie zu unterstützen, gibt es jetzt einen Song von ihr bei uns in der Mittagsshow. Das ist «Holding Out for a Hero».

0: Die britische Popsängerin Bonnie Tyler mit «Holding Out for a Hero» bei uns in der Mittagsshow. Und bekannt worden ist heute Morgen, dass sie eben nach über 5 Wochen aus dem künstlichen Koma erwacht ist, nachdem sie eben dort reinverleiht worden ist wegen einer Operation, wo sich ihren Zustand dann noch verschlechtert hat. Und so eine Operation kann nicht nur dazu führen, dass man eben noch eine sich schlechter fühlt oder sich der Gesundheitszustand verschlechtert, sondern es kann auch sein, dass sehr schnell viel Blut verloren geht. Und dann braucht es Blutkonserven, die man hier dann nutzen kann. Und damit die Spitäler und auch die Blutdatenbanken genug Vorrat haben, gibt es immer wieder aufs Jahr verteilt aus Blutspendeanlässe. So wie morgen Abend zu Flurlingen. Wieso das Blutspenden aktuell wichtiger ist, das hört ihr jetzt in unserer Mittagsshow.
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0: Das Blut ist das Lebenselixier von uns Menschen und mit Blutspenden können die einen Menschen anderen Menschen das Leben retten. Das sagt Mona Nussbaum, Samariterlehrerin beim Samariterverein Flurlingen und Umgebung.
2: Blutspender sind Lebensretter. Also es ist sicher ein altruistischer Grund dahinter, aber es braucht Blut dringendst, weil Blut kann man nicht chemisch herstellen oder nicht künstlich herstellen. Blut ist ein Lebenssaft und wenn der fehlt, dann geht das Leben.
0: Damit Spitäler und Blutdatenbanken genug Blutkonserven auf Vorrat haben, gibt es über das Jahr verteilt immer wieder Blutspendeaktionen. Morgen ist so eine in Flurlingen, organisiert von Blutspenden Zürich mit Unterstützung vom Samariterverein Flurlingen und Umgebung. Wie die Mona Nussbaum sagt, sind so Spenden aktuell noch wichtiger als sonst.
2: Es ist im Moment so, dass ganz kritische Mengen an Blut oben ist in den Blutdatenbanken, die wir haben. Und es braucht im Moment wirklich dringendst 0 plus, 0 minus, A minus und AB minus.
0: Dazu kommt, dass in kürzerer Zeit die Sommerferien anfangen und während dieser Zeit weniger Leute spenden kommen. Morgen zwischen dem 5 und dem 8 können alle Leute ab 18, die gesund sind, kostenlos Blut spenden kommen. Wer noch nie war, sollte spätestens um 7:30 vor Ort sein, in Flurlingen im Rheintalsaal.
2: Man hat zuerst ein

0: die medizinische Abklärung machen und dann kommt man das Material über, darf sich entspannen auf den Liegen, die wir haben. Dann wird einem das Blut abgenommen.
1: Im Anschluss nach einer kurzen Wartepause kann man sich noch mit einem Burger oder Kuchen vom Buffet verpflegen. Mitbringen sollte man, wenn vorhanden, ein Spendenbüchli. Zu beachten gibt es aber noch den einen oder anderen Punkt.
0: Wichtig ist, dass man den ganzen Tag gut getrunken hat, mindestens 1,5 Liter, dass man fit ist, dass man vorher nicht ausgiebig Sport gemacht hat und dass man entspannt kommt und sich auch dort möchte entspannen.
1: Das sagt Mona Nussbaum, Samariterlehrerin beim Samariterverein Flurlingen und Umgebung. Zum herausfinden, ob man Blut spenden oder nicht, kann man auf der Webseite von Blutspenden Zürich einen Fragebogen ausfüllen. Dort findet ihr auch noch alle weiteren Informationen rund ums Thema Blutspenden.

Ellie Goulding begleitet uns mit dem Song «Lights» durch vielleicht die letzten Minuten von eurer Mittagspause oder vielleicht auch die letzten Minuten vor der Mittagspause. Und zum da den Weg zu gehen, schicke ich euch mal noch eine Frage mit. Nämlich die Frage, mit was steht ihr am Morgen am besten auf und startet den Tag?

0: genug Schlaf und einen Kaffee. So ist es beim Schweizer Musiker M. Peach. Where are you now? Er war heute Morgen in der Morgenshow bei der Marcia Strom, wie er den Weg in die Musik oder zu der Musik gefunden hat und was ihn ausmacht. Er hat es uns im Interview erzählt.
1: Die Musik ist ihm praktisch in die Wiege gelegt worden. Seine Mami hat immer Klavier gespielt und so ist es nicht lang gegangen, bis auch der Peach seine ersten Versuche am Klavier gemacht hat. Meistens hat er aber in der ruhigen Töne angeschlagen, auch wenn er eine Frohnatur ist.
2: Ich würde sagen, aufgestellt, lustig, hat aber auch eine melancholische Seite. Das ist einmal dann, wenn auch Songs entstehen. Man sagt ein bisschen, ich sei balladenorientiert. Ja, mag sein, ja. Das ist schon ein bisschen mies.
1: Auch seine neueste Single ist eine Ballade. Handelt von einer ersten Sommerliebe. Den Song spielen wir heute in unserer Hörerrubrik Swiss Made. Und das ganze Interview findet ihr schon jetzt auf unserer Webseite radiomonat.ch. In 4 Tagen, am 20. Juni, gibt der Walter Staub ein Zepter vom Gemeindepräsidenten von Flach an seinen Nachfolger weiter. In diesen 12 Jahren sind ein Haufen gegangen.
3: Es war sehr intensive, aber sehr interessante Zeit. Ich durfte sehr viele Leute kennenlernen. Ich durfte hinter Vorhänge des politischen Wesens schauen. Ganz viele schöne Erlebnisse durfte ich hier mit auf meinen Weg nehmen, meinen persönlichen Weg.
1: Ab Juli heisst der Gemeindepräsident von Flach neu Daniel Fehr. Der ganze Beitrag mit dem Rückblick auf die politische Karriere von Walter Staub könnt ihr nachlesen auf unserer Webseite oder in unserer Radio Monat App. Vor dem Gericht sind wir alle gleich. Und das hat jetzt auch der Sohn von der norwegischen Kronprinzessin Mette Marit zu spüren bekommen. Der Marius Borg Heiby ist gestern zu 4 Jahren Gefängnis verurteilt worden. Gegen den 29-Jährigen sind insgesamt 40 Anklagepunkte erhoben worden. Inlandredaktorin Stefanie Wiss.
4: Darunter 4 Vergewaltigungsvorwürfe. Teilweise soll er seine Opfer sogar heimlich dabei gefilmt haben. Weiter hat er wegen häuslicher Gewalt, Verstöße gegen das Kontaktverbot gegen seine Ex-Freundin und auch wegen Drogen- und Verkehrsdelikt vor Gericht müssen.
1: Gestern ist er in 34 von 40 Anklagepunkten schuldig gesprochen worden. Er war nicht im Gericht. Aus gesundheitlichen Gründen war er für ein Urteil aus der U-Haft mit einem Video zugeschaltet. Ich wünsche euch an dieser Stelle einen guten Rest von dem Dienstag und weiterhin ganz gute Unterhaltung.

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1: Am Mikrofon ist Philipp Bürgi. Die vom Bundesrat gesetzten Prioritäten für die Aufrüstung der Schweizer Armee kommen im Parlament gut an. Der Ständerat hat die Armeebotschaft unverändert durchgewinkt. Inklusive Zusatzkredit für die Beschaffung von voraussichtlich 30 F-35 Kampfjets. Insgesamt geht es um Verpflichtungskredite von rund 3,4 Milliarden Franken. Angesichts der verschärften sicherheitspolitischen Lage erachtet es die Mehrheit als unabdingbar, dass die Verteidigungsfähigkeit der Armee erhöht und die Abwehr der wahrscheinlichsten Bedrohungen gestärkt wird. Als nächstes befasst sich der Nationalrat mit den drei Bundesbeschlüssen. 4 Staaten in Nordafrika sollen asylrechtlich neu als sichere Herkunftsländer gelten. Der Nationalrat hat dazu eine Motion der SVP-Fraktion angenommen. Konkret sollen Ägypten sowie 3 Maghreb-Staaten, Algerien, Marokko und Tunesien als sichere Herkunftsländer gelten. Der Nationalrat sagte mit deutlichem Mehr Ja zur Motion der SVP gegen den Willen des Bundesrates. Die Türkei strich er aber aus der Motion. Die EU hatte Ägypten, Marokko und Tunesien bereits als sichere Herkunftsländer deklariert. Fast jeder dritte junge Mann in der Schweiz vertritt laut einer neuen Studie ausgeprägte, dominante Vorstellungen von Männlichkeit. Betroffene zeigen häufiger eine Akzeptanz von Gewalt sowie frauen- und queerfeindlichen Einstellungen. Zu diesem Ergebnis kommt die Universität Zürich in einer neuen Studie. Um diese Haltung messbar zu machen, entwickelten die Forschenden einen neuen Indikator, den sie Faktor M nennen. Er bündelt die Zustimmung zu traditionellen Geschlechterrollen, die Wahrnehmung einer Bedrohung männlicher Identität, Skepsis gegenüber Gleichstellung sowie Frauen-, Homo- und queerfeindlichen Ansichten. Besonders auffällig sind die Ergebnisse bei

0: den Männern im Alter von 18 bis 24 Jahren. In dieser Altersgruppe gehören 31% zur Gruppe mit den höchsten Faktor M-Ausprägungen.
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2: Mit Wolken und einigen auch noch ein bisschen dichteren Wolken gehen wir in der Region Schaffhausen bei um die 22 Grad immer mehr am Nachmittag entgegen. Vielleicht kann es da oder dort noch den ein oder anderen Regentropfen geben. Es sollte aber eigentlich, wenn, dann nur ganz, ganz kurz nass werden. Die Temperaturen, die können noch ansteigen auf rund 27 Grad heute und morgen. Da dürfte es noch ein bisschen weiter raufkommen auf maximal 30 Grad. Dazu recht viel Sonne und kaum Wolken am Himmel. Am Morgen starten wir mit rund 15 Grad. Ein Blick auf die Radio Monat Verkehrsradar. Da haben wir kurz nach dem 1 eine Meldung vorliegen, das auf der A4. Deingen Richtung Schaffhausen zwischen Deingen und dem Kesslerloch ist die Fahrspur gesperrt wegen einem Bahnfahrzeug. Das ist ein defekter Lastwagen. Es ist aber eine Umleitung signalisiert. Wir wünschen allen unterwegs eine gute und vor allem eine sichere Fahrt. Gibt es Ende Monat mehrere Wechsel beim Posten vom Gemeindepräsident, unter anderem auch in der Gemeinde Flach. Der Gemeindepräsident Walter Staub tritt von seinem Amt zurück. In über 10 Jahren im Amt hat er da einiges erlebt. Seine prägendsten Erlebnisse und wie es dann im Juli weitergeht, darüber berichten wir gerade nach den nächsten zwei Songs in unserer Mittagsshow. Und für euch hinter dem Mikrofon ist Soraya Weber. Ich wünsche ganz einen guten Start in den Dienstagnachmittag.

0: Beautiful Life, ein Song, der Anfang April rausgekommen vom Duo aus Berlin, Fast Boy, bei uns am 11:30 in der Mittagsshow. Ein Gemeindepräsident ist nicht nur an den Sitzungen vom Gemeinderat und an den Gemeindeversammlungen dabei, er ist auch dafür verantwortlich, wie die Gemeinde gegen aussen wirkt und hat noch viele andere Aufgaben. Genau diese Aufgaben hat Walter Staub als Gemeindepräsident von Flach während über 10 Jahren erledigen müssen. Jetzt steht sein Rücktritt bevor. Wie er auf seine Zeit als Gemeindepräsident zurückschaut, darüber berichtet Tanja Prinz.
1: Die politische Karriere von Walter Staub hat vor fast 30 Jahren mit seinem Beitritt in die Schulpflege gestartet. Heute ist er Gemeindepräsident der Gemeinde Flach. In diesem Amt ist er jetzt schon seit etwa 12 Jahren und so langsam neigt sich seine Amtszeit am Ende zu. Ende Monat hört er auf. Auf seine Zeit als Gemeindepräsident schaue er gern zurück.
2: Es war sehr intensive, aber sehr eine interessante Zeit. Ich durfte sehr viele Leute kennenlernen. Ich durfte hinter den Vorhang des politischen Wesens schauen, wie eine Gemeinde funktioniert, aber auch jetzt weiters, wie unser Polizsystem funktioniert. Und das war eine ganz schöne Situation. Ganz viele schöne Erlebnisse durfte ich da mit auf meinen Weg, auf meinen persönlichen Weg.
1: Positiv in Erinnerung geblieben werden ihm besonders die Anlässe, wo er hätte dürfen, mit vielen Leuten zusammenarbeiten und im Team etwas erreichen können. Auch mit dem fertigen Gemeindehaus sei er sehr zufrieden.
2: Ich mag mich erinnern an den ersten Klausurtagung, das war 2014, die wir hatten. Dort haben wir es einmal auf eine Pinnwand aufgetan, beziehungsweise ein bisschen abhinten und gesagt, wir würden gerne das Gemeindehaus umbauen. Und der ganze Prozess mit dem Planen, mit dem Einbeziehen von den Behörden wie ein RBK zum Beispiel, aber auch mit der Bevölkerung und am Schluss das Abstimmen und das Umsetzen, das war eine ganz interessante Sache.
1: Neben der positiven Seite, die die Amtszeit für den Walter Staub hatte, hat es auch sehr herausfordernde Momente gegeben. So hat es gerade kurz nachdem er sein Amt angetreten hat, ein Tötungsdelikt in Flach gegeben. Eine Mutter hat ihre beiden Kinder erstickt und später auch noch sich selber umgebracht.
2: Das zusammen mit der KESB dann auch können zu handeln, und das auch medial können zu bewältigen, das war eine Herausforderung für uns als Gemeinderat. Wir haben dann ziemlich schnell ein Krisenkonzept auf die Beine gestellt, aber es ist dann sehr ein medialer Umstand geworden, wo wir so in dieser Größe noch nie erlebt haben, wo dann wirklich gesamtschweizerisch auch sehr viel Aufsehen erregt hat.
1: Der Vorfall hat die Gemeinde aber auch ein bisschen zusammengeschweißt. Ein bisschen später ist Flach dann bei einer Umfrage vom Blick als kinderfreundlichste Schweizer Gemeinde bezeichnet worden. Weiter sind dem Walter Staub bestimmte Gemeindeversammlungen speziell in Erinnerung geblieben. Ein emotionales Thema war die Grüngutsammelstelle. Die offizielle Amtsübergabe an seinen Nachfolger ist dann am 20. Juni. Dann können die Leute auch gerade noch ein umgebautes Gemeindehaus anschauen.
2: Dort werden wir am Nachmittag dann 2-3 kurze Ansprachen haben. Natürlich von der Baukommission und vom Architekt. Und dann gehen wir rüber und tun die neuen gewählte Behörde willkommen heißen, musikalisch noch ein bisschen umrundet und dann natürlich auch die Leute, die gehen, verabschieden. Und ich denke, ja, dort werde ich dann auch da stehen und ja, vielleicht ein schlucken.
1: Die Nachfolge von Walter Staub als Gemeindepräsident von Flach übernimmt dann der Daniel

0: bisschen entspanntere Musik. Für den Start in Nachmittag in 22 Minuten nach um 1 haben wir es. Also jetzt dann 8 Minuten vor dem 13:30 und in der nächsten Minute dreht sich alles um Musik von einem irischen Musiker. Hallo meine Lieben, hier ist Stefanie Heinzmann.
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0: Der Niall Horan ist 1993 in Zealand auf die Welt gekommen und seit 2010 in der Musikwelt tätig und das ziemlich erfolgreich. Zuerst mit der Boyband One Direction. 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Nachdem One Direction im 2024 in der kompletten Konstellation das letzte Album rausgegeben haben und dann als Quartett ein Jahr später nochmal eins veröffentlicht haben, hat die Boyband bekannt gegeben, dass sie pausieren werden. Da hat sich der Niall Horan als Mitglied entschieden, eine Solo-Karriere zu starten. Und ganz ohne Angst sei das aber nicht gegangen, wie er im Interview mit And the Rider Is gesagt hat.
8: My fear was like, oh God, well, I hope it's just this wasn't the end of my, like, a 23 or 4 or whatever I was, just hoping, like, keep doing it and just loving what I was doing and just wanted to keep doing it and trusting that if I picked up a guitar and, you know, the trust that something would come of it. And obviously we never know, you write so many songs, but to be doing it was my biggest fear and not just like, all right, now I'll go back to my normal life again after having what I had.
0: Er hätte Angst gehabt, dass alles könnte zu eng gehen, er hätte ihnen aber seiner Liebe zur Musik vertraut und das hat sich dann auch ausgezahlt. Er hat Anfangs Juni sein viertes Studio-Solo-Album rausgebracht. Im Interview mit dem Radio Energy erzählt er, dass so ein neues Album bei ihm Freude auslöse, weil es auch unter anderem schon länger keine Musik mehr von ihm gehege.
8: It's just an exciting time just for the fans just to hear new stuff. You know, they haven't heard any new music for a while, so it's I'm excited for them and I'm also excited just because I've spent so long with these songs and it's time for everyone to hear it now.
0: Das neue Album hat den Namen Dinner Party und in einem Großteil der Songs erforscht. Er taut sie zwischen dem Verlieben, der Angst, sie zu verlieren und wie das Risiko eigentlich der beste Teil davon ist. Mit dem neuen Album ist der irische Musiker ab dem September auch unterwegs in Europa und auch darüber raus. Da macht er unter anderem 4-mal Halt in Deutschland im Oktober. Jetzt aber mal zuerst einen Einblick ins neue Album Dinner Party. Machen wir das mit dem Song Better Man in unserer Mittagsshow.

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1: Zeit für die Regionalnachrichten mit der Jennifer Gisela. Wir haben 13:30.
2: An der Schweizer Grenze wird derzeit eine neue App für digitale Ausfuhrkassenzettel getestet. Dies auch beim Zoll Thayingen, wie das Hauptzollamt Singen in einer Medienmitteilung schreibt. Mit Hilfe der App werden die Prozesse zur Bestätigung der Ausfuhr von in Deutschland erworbenen Waren für eine spätere Umsatzrückerstattung digitalisiert. Das physische Abstempeln der Ausfuhrscheine und das Anhalten an der Grenze sollen dadurch entfallen. Eine Vorführung der Waren beim Zoll wäre nur noch erforderlich, wenn die App dies anzeigt. An der Testphase nehmen zunächst nur ausgewählte Unternehmen teil. Nach einem erfolgreichen Abschluss wäre eine flächendeckende Einführung an allen besetzten Grenzzollstellen an der Landesgrenze zur Schweiz vorgesehen. Die Rafzer Gemeindeversammlung hat an ihrer gestrigen Sitzung über eine Einschränkung des Zündens von Feuerwerk diskutiert. Nachdem die Abstimmung unentschieden ausging, fiel der Stichentscheid des Gemeindepräsidenten Kurt Altenburger. Er entschied sich für das Feuerwerksverbot, wie er im Interview mit Radio Monat sagt.
3: Die Anpassung von der Polizeiverordnung. Wir haben ja heute einfach schon generell das Feuerwerkverbot und wir dürfen eigentlich nur am 1. August und Silvester Feuerwerk ablassen. Neu wäre, dass man kein lärmendes Feuerwerk mehr ablassen darf.
2: Weiter hat sich die Gemeindeversammlung einstimmig für den Dienstbarkeitsvertrag der Gemeinde über den Kiesabbau entschieden. Ebenfalls einstimmig angenommen wurde die Jahresrechnung 2025, die einen Gewinn von rund 1,6 Millionen Franken ausweist. Laut dem Gemeinderat sei dies hauptsächlich auf die Steuereinnahmen zurückzuführen. Der Schweizer Musiker Bastian Baker wird am Jubiläumsfest zur 1150-Jahr-Feier von Florlingen auftreten. Das zeigt das Festivalprogramm, das online veröffentlicht wurde. Das große Jubiläumsfest dauert 3 Tage lang und zwar von 14. bis zum 16. August. Der Auftritt von Bastian Baker ist am 14. August. Der FC Schaffhausen hat einen weiteren Neuzugang für die kommende Saison bekannt gegeben. Wie der Verein auf seiner Webseite mitteilt, wechselt der 21-jährige Innenverteidiger Florian Schuler zu den Schaffhausern. Schuler wurde beim FC Aarau ausgebildet und hat in den letzten beiden Saisons beim SC Ram in der Promotion League gespielt. Der FCS bezeichnet den jungen Innenverteidiger als gute Mischung aus Erfahrung in der Liga und Entwicklungspotenzial. Schuler erhält vorläufig einen 2-Jahres-Vertrag beim FC Schaffhausen.
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5: Mit helleren Flecken und vielleicht auch ein oder anderen Sonnenstrahl geht es in der Region Schaffhausen durch den Dienstag Nachmittag. Dazu kann es bis 27 Grad gehen. Morgen kann es mit dem vorwiegend sonnigen Wetter und wenig Wolken am Himmel ähnlich hohe Temperaturen geben. Sie dürfen aber noch 1-2 Grad weiter ansteigen. Zwischen 15 und

0: Steingen und dem Kesslerloch. Dort ist in beiden Richtungen die Fahrbahn gesperrt. Das wegen einem defekten Lastwagen. Der Verkehr der wird aber umgeleitet. Wir wünschen allen unterwegs eine gute Fahrt. Und falls ihr aber gleich irgendwo steckt, wo wir jetzt eben noch nicht auf unserem Radar haben, dann könnt ihr uns das auf unsere Gratis-Verkehrshotline durchgeben. Das ist Nummer 0800 91 5 und 3x0. Der lustige und musikalisch aktive Mann, wie er sich selber beschreibt, mit dem Künstlernamen Peach, war heute Morgen bei uns live im Studio. Der Grund, er hat eine neue Single rausgebracht. Where are you now? Während seiner musikalischen Karriere hat der Peach schon einiges erlebt, unter anderem diverse Erfolge mit Bands. Seit 2018 ist er jetzt aber als Solokünstler unterwegs. Wer er ist und wie seine neueste Single ganz tönt und was dahinter steckt, das ist gerade Thema in unserer Mittagsshow und für euch im Studio. Soraya Weber, schön sind ihr mit dabei.
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0: musik aus den 90er von der Nether hier im Brulia geht es durch den Nachmittag. Ihr hört unsere Mittagsshow am 20 vor 2. Und in der Musikwelt, sogar hier in der Schweiz, gibt es einige Künstlerinnen und Künstler, die schon seit längerer Zeit aktiv sind, wir sie aber eher weniger kennt oder noch nicht so viel von ihnen gehört hat. So ein Musiker steht jetzt gerade bei uns im Mittelpunkt.
1: Ein kleines Land mit grosser Musik. 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
0: Dem Künstler sein Name, der jetzt im Mittelpunkt steht, ist Peter Stöckli. Er ist 1966 zu Frauenfeld auf die Welt gekommen. In der Musikbranche aktiv ist er aber unter dem Künstlernamen unter anderem Pitch. Der Hintergrund zu seinem Künstlernamen, das ist ein einfacher, hat er uns heute Morgen im Live-Interview bei uns erzählt.
2: Ja, ich mache ja schon seit gefühlten 100 Jahren Musik und wenn ich da unter meinem Normalen gehe, ja, Peter, ich denke, das ist ein bisschen speziell und Peach ist ja so ein bisschen die offizielle Abkürzung.
0: Ja, der Thurgauer Musiker ist nämlich schon seit den 1980er Jahren in der Musikwelt aktiv. Das zuerst einmal mit verschiedensten Bands und jetzt als Solokünstler. Den ersten Kontakt hat er aber schon lange vorher gehabt mit der Musik. Wie bei vielen Musikerinnen und Musikern durch die Familie.
2: Meine Mutter hat Piano gespielt, war immer unterwegs an allen möglichen Events und dann steht das Piano zu Hause rum und dann fährst du mal ein bisschen an. Dann irgendwann einmal auf Gitarre gewechselt, bin total von der Musik fasziniert und ja, habe dann auch in jenen Bands gespielt.
0: Mit diesen Bands war er nicht nur in der Schweiz, sondern auch international erfolgreich gewesen, bis nach einer Rückkehr von Amerika etwas passiert ist, was alles verändert hat.
2: 1994 sind wir heimgekommen mit einem Studioalbum aus Amerika, das super gelaufen wäre. Und dann hat die ganze Hardrock, also es war melodiöser Hardrock, geändert mit dem ganzen Grunge, Nirvana. Und kein Mensch hat mehr wollen Hardrock melodiöser hören. Und dann habe ich das Zeug auch nicht gerührt, wirklich.
0: Im 2018 hat ein Peach den Ärmel wieder reingezogen und er hat angefangen, als Solokünstler Musik zu veröffentlichen. Am 22. April dieses Jahr ist seine neueste Single «Where Are You Now» rausgekommen und da drin ging es um Folgendes.
2: Die Idee ist, habe ich eigentlich schon lange gehabt, zumindest vom Text her, weil ich glaube, jeder oder jede oder viel, wenn sie in die Ferien gehen, irgendwie Italien, Sommer, man lernt jemanden kennen, man verliebt sich, hat eine super Zeit und dann trennt man sich und dann wird es traurig und schreibt einander noch Briefli und ja, verliert sich dann irgendwann aus den Augen in der Regel.
0: Einer Sommerliebe, wie man dem auch würde sagen. Wie er das in Musik umgewandelt hat und so vielleicht jeder und jede, die jetzt mitlässt, ein bisschen abholen kann, finden wir jetzt gerade zusammen raus. Der Peach mit dem Song «Where Are You Now?» bei uns auf Radio Monat in der Mittagsshow.

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Der Luis Capaldi bei uns in der Mittagsshow mit dem Song «Almost». Ein Song, den man wahrscheinlich auch am 30. Juli live auf dem Herrenacker von ihm hören darf, wenn er nämlich am Stars in Town auf der Bühne steht. Und so gar nicht mehr weit weg ist das Ganze schon. Eben Ende Juli geht es da los. Und genauso nah ist auch das Ende unserer heutigen Mittagsshow, wenn nicht sogar noch ein bisschen näher. Nach dem News Update um 2 gibt es da einen Haufen Musik aus unserer Musikbox bis um 4 Uhr. Und dort startet dann unsere Abendshow. Einen kurzen Unterbruch gibt es um 2:30 Uhr noch für eine Folge vom Nachtwächter. Bis dahin hinter dem Mikrofon war Soraya Weber. Ich wünsche weiterhin ganz einen schönen Dienstagnachmittag.

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1: Am Mikrofon ist Philipp Bürgi. Die vom Bundesrat gesetzten Prioritäten für die Aufrüstung der Schweizer Armee kommen im Parlament gut an. Der Ständerat hat die Armeebotschaft unverändert durchgewinkt. Inklusive Zusatzkredit für die Beschaffung von voraussichtlich 30 F-35 Kampfjets. Insgesamt geht es um Verpflichtungskredite von rund 3,4 Milliarden Franken. Angesichts der verschärften sicherheitspolitischen Lage erachtet es die Mehrheit als unabdingbar, dass die Verteidigungsfähigkeit der Armee erhöht und die Abwehr der wahrscheinlichsten Bedrohungen gestärkt wird. Als nächstes befasst sich der Nationalrat mit den drei Bundesbeschlüssen. 4 Staaten in Nordafrika sollen asylrechtlich neu als sichere Herkunftsländer gelten. Der Nationalrat hat dazu eine Motion der SVP-Fraktion angenommen. Konkret sollen Ägypten sowie 3 Maghreb-Staaten, Algerien, Marokko und Tunesien als sichere Herkunftsländer gelten. Der Nationalrat sagte mit deutlichem Mehr Ja zur Motion der SVP gegen den Willen des Bundesrates. Die Türkei strich er aber aus der Motion. Die EU hatte Ägypten, Marokko und Tunesien bereits als sichere Herkunftsländer deklariert. Fast jeder dritte junge Mann in der Schweiz vertritt laut einer neuen Studie ausgeprägte, dominante Vorstellungen von Männlichkeit. Betroffene zeigen häufiger eine Akzeptanz von Gewalt sowie frauen- und queerfeindlichen Einstellungen. Zu diesem Ergebnis kommt die Universität Zürich in einer neuen Studie. Um diese Haltung messbar zu machen, entwickelten die Forschenden einen neuen Indikator, den sie Faktor M nennen. Er bündelt die Zustimmung zu traditionellen Geschlechterrollen, die Wahrnehmung einer Bedrohung männlicher Identität, Skepsis gegenüber Gleichstellung sowie Frauen-, Homo- und queerfeindlichen Ansichten. Besonders auffällig sind die Ergebnisse bei den Männern im Alter von 18 bis 24 Jahren. In dieser Altersgruppe gehören 31% zur Gruppe mit den höchsten Faktor M-Ausprägungen.
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3: In der Region Schaffhausen darf es heute Nachmittag vermehrt noch Wolken am Himmel haben. Es sollte aber freundlich und trocken bleiben. Und vielleicht kann es auch noch ein oder anderen Sonnenstrahl geben, bei die maximal 27 Grad. Die Temperaturen steigen morgen Mittwoch noch etwas weiter rauf als heute. Bis zu 30 Grad kann es geben. Dazu recht viel Sonne und kaum Wolken am Himmel.

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1: Bis vor 100 Jahren hat man an vielen Orten mit Holz geheizt und gekocht. Kein Wunder, hat es immer mal wieder schlimme Brände gegeben. Und aus Holz sind ja früher auch die Wände der Häuser, Decken und auch die Schindeln auf den Dächern gewesen. Oder noch schlimmer, man hat Dächer mit Stroh gedeckt. Da hat brennt wie Zunder. Und was gibst, was hast, ist bei einem zünftigen Wind das Feuer von einem Haus aufs andere übergesprungen. So sind im Oktober 1704 die Schlatenhinnen mehr wieder 30 Häuser abbrennt. Die Schaffhauser Obrigkeit hat natürlich sofort reagiert und im ganzen Kanton verkünden lassen, dass von jetzt an kein Haus mehr mit Stroh gedeckt werden. Und wie haben die Schlatermann auf die Weisung aus der Hauptstadt reagiert?
2: «Ha, Schaffhausen ist weit weg. Wir machen, was wir wollen. Und außerdem haben wir kein Geld für teure Ziegel.»
1: Kein Wunder, hat das Schicksal mit den Schlatermann kein Verbarmen gehabt. Weniger als 40 Jahre später, am 13. September 1747, ist in einer Gerberei, gerade beim Bach zu, wieder ein Brand ausgebrochen. Es hat einen starken Südwind geblasen und die meisten Leute waren auf den Feldern. 42 Häuser und 36 Scheuren und Ställe sind dortmal ein Raub von den Flammen geworden. 371 Leute haben auf Anschlag das Dach über dem Kopf verloren. Das war ein Drittel von allen Schlatermann. Etwa 30 Häuser konnte man darauf wieder aufbauen. Aber man hat dafür mehr als 8 Hektar für den Wald roden. Übrigens, die Weisung von 1704, «Es dürfen keine Häuser mehr mit Stroh gedeckt werden», die der Schaffhauser Rat erlassen hat, ist erst ab 1810 richtig umgesetzt worden, wo jedes Haus im Kanton eine Brandversicherungsnummer bekommen hat.
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1: Am Mikrofon ist Philipp Bürgi. Die vom Bundesrat gesetzten Prioritäten für die Aufrüstung der Schweizer Armee kommen im Parlament gut an. Der Ständerat hat die Armeebotschaft unverändert durchgewinkt. Inklusive Zusatzkredit für die Beschaffung von voraussichtlich 30 F-35 Kampfjets. Insgesamt geht es um Verpflichtungskredite von rund 3,4 Milliarden Franken. Angesichts der verschärften sicherheitspolitischen Lage erachtet es die Mehrheit als unabdingbar, dass die Verteidigungsfähigkeit der Armee erhöht und die Abwehr der wahrscheinlichsten Bedrohungen gestärkt wird. Als nächstes befasst sich der Nationalrat mit den drei Bundesbeschlüssen. Vier Staaten in Nordafrika sollen asylrechtlich neu als sichere Herkunftsländer gelten. Der Nationalrat hat dazu eine Motion der SVP-Fraktion angenommen. Konkret sollen Ägypten sowie drei Maghreb-Staaten, Algerien, Marokko und Tunesien als sichere Herkunftsländer gelten. Der Nationalrat sagte mit deutlichem Mehr Ja zur Motion der SVP gegen den Willen des Bundesrates. Die Türkei strich er aber aus der Motion. Die EU hatte Ägypten, Marokko und Tunesien bereits als sichere Herkunftsländer deklariert. Fast jeder dritte junge Mann in der Schweiz vertritt laut einer neuen Studie ausgeprägte, dominante Vorstellungen von Männlichkeit. Betroffene zeigen häufiger eine Akzeptanz von Gewalt sowie frauen- und queerfeindlichen Einstellungen. Zu diesem Ergebnis kommt die Universität Zürich in einer neuen Studie. Um diese Haltung messbar zu machen, entwickelten die Forschenden einen neuen Indikator, den sie Faktor M nennen. Er bündelt die Zustimmung zu traditionellen Geschlechterrollen, die Wahrnehmung einer Bedrohung männlicher Identität, Skepsis gegenüber Gleichstellung sowie Frauen-, Homo- und queerfeindlichen Ansichten. Besonders auffällig sind die Ergebnisse bei den Männern im Alter von 18 bis 24 Jahren. In dieser Altersgruppe gehören 31% zur Gruppe mit den höchsten Faktor M-Ausprägungen.
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3: In der Region Schaffhausen darf es heute Nachmittag vermehrt noch Wolken am Himmel haben. Es sollte aber freundlich und trocken bleiben. Und vielleicht kann es auch noch der ein oder andere Sonnenstrahl geben, bei um die maximal 27 Grad. Die Temperaturen die steigen morgen Mittwoch noch ein bisschen weiter rauf als heute. Bis zu 30 Grad kann es geben. Dazu recht viel Sonne und kaum Wolken am Himmel, die uns hier durch den Tag begleiten. Im Tag hinein starten wir mit rund 15 Grad.

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1: Am Mikrofon ist Philipp Scherren. Das Regionalgericht Berner Oberland hat eine serbischstämmige Familie verurteilt wegen Menschenhandels. Der Mutter, dem Vater und der Tochter wurde vorgeworfen, serbische Landsfrauen in die Schweiz gelockt zu haben. Hier sollen sie als Putzkräfte und Kindermädchen in Gstaad ausgebeutet worden sein. Bei der Anklage ging es um 40 Fälle. In insgesamt einem Dutzend Fällen sah das Gericht den Tatbestand des Menschenhandels als erfüllt an. Die Mutter war die Hauptangeklagte. Sie wurde zu einer Haftstrafe von 6 Jahren verurteilt. Gegen die Tochter und den Vater wurden teilbedingte Haftstrafen ausgesprochen von bis zu 45 Monaten. Beim Bundeskompetenzzentrum für Agrarforschung Agroscope kommt es zu einem einschneidenden Umbruch. Insgesamt werden 58 Vollzeitstellen abgebaut, wie Agroscope angekündigt hat. Zudem werden mehrere Forschungsbereiche aufgegeben. Grund dafür sind die Sparmaßnahmen des Bundes. Bis Ende 2029 stehen Agroscope 10 Millionen Franken weniger zur Verfügung als noch 2023. Insgesamt verfügt Agroscope über 640 Stellen. 43 Mitarbeitende seien nun von einer Aufhebung ihrer Stelle betroffen. Der restliche Stellenabbau werde etwa über natürliche Fluktuation erfolgen. Ab dem nächsten Jahr wird sich Agroscope stärker auf seine Kernaufgaben fokussieren, etwa die Umweltwirkungen der Landwirtschaft. Die USA, führende europäische Staaten und Japan wollen den Druck auf Russland weiter erhöhen. Das haben die G7-Staaten in Beratungen in Evian beschlossen. Das berichtet die deutsche Nachrichtenagentur dpa. Sie beruft sich auf Angaben aus der deutschen Delegation. Man wolle Russland dazu bringen, Verhandlungen mit der Ukraine aufzunehmen, um den Angriffskrieg zu beenden. Die teilnehmenden Vertreter, darunter auch US-Präsident Donald Trump, seien sich auch einig gewesen, dass die Ukraine mehr Unterstützung erhalten solle. Vogelgezwitscher ist gut für die Gesundheit. Das zeigt eine Studie der Universität Tübingen. Dies könnte auf den Urinstinkt des Menschen zurückzuführen sein, sagt Livio Rey von der Vogelwarte Sempach.
2: Früher ist man natürlich, wenn man im Wald ist, hat man immer angegriffen werden von einem Räuber. Und wenn die Vögel aber singen, dann hat man sich eigentlich können in Sicherheit fühlen. Und darum gibt uns der Vogelgesang auch heute noch so ein gutes Gefühl.
1: Wer nur eine halbe Stunde dem Vogelgesang lauscht, ist laut Studie danach glücklicher und entspannter. Insbesondere sinkt der Spiegel des Stresshormons Cortisol um fast 40%.
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4: Bei um die 23 Grad in der Region Schaffhausen gehen wir durch den Rest vom Nachmittag. Dazu kann es vermehrt Wolken am Himmel haben, teilweise könnte ja auch noch recht dicht sein. Es sollte aber freundlich und trocken bleiben. Am Mittwoch kann es recht sonnig werden und die Wolken die sind nur ganz vereinzelt da. Die Temperaturen bewegen sich dazu zwischen 15 und 30 Grad. Ein Blick auf den Radio Monat Verkehrsradar. Kurz nach dem 4 Uhr haben wir da keine Meldungen vorliegen. Ihr solltet also überall gut und flüssig durchkommen. Wir wünschen allen unterwegs ein sicheres Ankommen an eurem Ziel. Mit euch unterwegs durch den Rest vom Nachmittag in Richtung Feierabend ist Soraya Weber. Und wie wir es vorhin in den News gerade gehört haben, das Geräusch hier, das soll Wunder bewirken. Vogelgezwitscher. Das sollte gut sein für die Gesundheit. Und was sonst noch hinter dieser neuen Studie von der Universität Tübingen steckt, das schauen wir uns gerade als nächstes in unserer Abendshow an. Und zuerst gibt es jetzt aber Musik von Coldplay, der Song We Pray.

0: 58-jährige Macy Gray mit dem Song «I Try», wofür sie im 2001 auch noch einen Grammy bekommen hat, gerade gehört in unserer Abendshow. Wir haben 12 ab 4. Und als nächstes da steht das Geräusch im Mittelpunkt, das uns täglich kann begleiten kann, es aber gleich nicht immer alle hören. Und das Geräusch, das soll ein Wundermittel sein. Vogelgesang oder Vogelgezwitscher hilft gegen Alltagsstress. Wer nur schon eine halbe Stunde den Vögeln zulässt, fühlt sich noch glücklicher und entspannter. Das zeigt eine Studie von der Universität Tübingen. Die Inlandredaktorin Stefanie Wies hat die Einzelheiten dazu.
1: Ja, dass der Sing-Sang von Vögeln uns gut tut, sagt auch der Livio Rey von der Vogelwarte Sempach.
2: Wenn man eine halbe Stunde geht laufen und eben den Vögel zulässt, dann sinkt der Spiegel vom Stresshormon Cortisol, der Blutdruck geht zurück und eben die positiven Emotionen nehmen zu. Also der Vogelgesang tut uns einfach gut.
1: Das Vogelgezwitscher kann sogar ähnliche Glücksgefühle auslösen wie, man glaubt fast nicht, eine Lohnerhöhung. Das könnte mit unserem Urinstinkt zu tun haben, erklärte Livio Rey.
2: Früher ist man natürlich, wenn man im Wald ist, ja, hat man immer angegriffen werden von einem Räuber. Und wenn die Vögel aber singen, dann hat man sich eigentlich können in Sicherheit fühlen. Und darum gibt uns der Vogelgesang auch heute noch so ein gutes Gefühl.
1: Es ist aber nicht nur wegen dem Vogelgezwitscher, dass man sich besser fühlt.
2: Häufig bewegt man sich ja dazu. Man ist draußen, je nachdem, wo er Sonne. Man ist auch ein bisschen an einem grünen Ort, wo es Bäume hat, wo es ein bisschen schattig ist.
1: Und gerade jetzt im Sommer würde die Amsel bis spät in Abig singen und für eine besonders schöne Stimmung sorgen, sagt Livio Rey.
2: Am Abend, wenn man noch draußen hockt, dann singt häufig noch die Amsel von einer Baumspitze. Und das ja, gibt einfach immer so ein gutes Gefühl, wenn man so ein bisschen zu dieser Amsel noch den Tag ausklingen kann. Also das finde ich einer von der schönsten Gesänge.
1: Falls ihr euch jetzt fragt, ob das eine Amsel ist, die euch besingt, die tönt so. Es lohnt sich also, in einer warmen Sommernacht mal ohne Kopfhörer durchs Quartier oder durch den Park zu spazieren und dem Gesang der Vögel zuzuhören. 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

0: Mit Energie von No Doubt gehen wir einem langsamen Feierabend gegen 20 ab 4 haben wir's. Und da schauen wir jetzt vor, was uns in der Infostunde kurz nach dem Fifi so erwartet. Im Match Schweiz gegen Katar an der Fußball-WM ist am Samstag zuerst 93 Minuten lang Party und gute Stimmung gewesen. Doch dann ist die Ernüchterung gekommen.
1: Das gibt's gar nicht. Das gibt's einfach nicht. Das ist unfassbar. Katar schießt hier den Ausgleich.
0: So hat es im Schweizer Fernsehen vom Kommentator Sascha Ruf vertönt, wo die Schweiz den sicheren Sieg noch verspielt hat. Fast 1,1 Millionen Leute haben auf SRF das Spiel geschaut. Ein paar davon sind sicher auch aus Schaffhausen gewesen. Viele Spiele von der WM 2026 werden die Public Viewings gezeigt. Schaffhausen unter anderem im Heinis WM-Garten im Mosogarten. Der Organisator Luciano Di Fabrizio schaut auf 20-jährige Geschichte von dem Schaffhauser Public Viewing zurück.
2: Hier auf dem Platz ist das erste Mal das Public Viewing entstanden. Dazu mal noch mit dem FC Schaffhausen zusammen. Und seit dort machen wir Public Viewings in Schaffhausen auf öffentlichem Grund. Einmal sind wir im Kammgarn-Areal und seit dort sind wir eigentlich immer hier auf dem schönen Mosengarten.
0: Für die WM 2026 20 kann der Heinis WM-Garten im Mosengarten erst knapp eine Woche nach dem Turnierstart das Spiel zeigen. Was die Gründe dafür sind und wie es Public Viewings mit den vielen Spielen und den unterschiedlichen Anspielzeiten umgehen, das gehört da kurz nach dem 5 Uhr in unserer Infostunde.

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1: Gott zeigt halb fünf, Zeit für ein News-Update aus der Region mit der Jennifer Gisselon.
2: An seiner heutigen Sitzung wird das Schaffhauser Stadtparlament voraussichtlich über den Anschluss Schaffhausen Nord diskutieren. Das ist der Traktandenliste des Rates zu entnehmen. Konkret geht es um eine Motion aus Reihen der SP und GLP. Maximilian Wickenhauser mit den Details.
3: Im November 2024 hat die Schweizer Stimmbevölkerung ein Autobahnausbaupaket vom Bund Bach abgeschickt. Dort drin wäre auch der Bau von einer zweiten Fässerstaubröhre und dort damit die Aufhebung vom A4-Anschluss Schaffhausen Nord enthalten gewesen. In einer Motion aus dem Sommer 2025 fordert der SP-Grossstadtrat Matthias Frick und der GLP-Grossstadtrat Christoph Hack, dass der Stadtrat sich auch in Zukunft dafür einsetzt, dass der A4-Anschluss erhalten bleibt. Die Parlamentarier befürchten, dass eine Aufhebung vom A4-Anschluss zu mehr Verkehr in der Stadt Schaffhauser Quartier führen würde.
2: Weiter wird das Schaffhauser Stadtparlament entscheiden, ob der Stadtrat mehr Zeit für die Bearbeitung diverser Postulate erhält. Der Stadtrat muss zu einem Postulat innerhalb 6 Monate Stellung beziehen. Benötigt er mehr Zeit, muss das vom Parlament bewilligt werden. Die heutige Sitzung des Stadtparlaments beginnt um 18 Uhr. Ab Donnerstag können die Schiffe der Schifffahrtsgesellschaft Untersee und Rhein wieder durchgehend zwischen Schaffhausen und Konstanz fahren. Das teilt die URH in einer Medienmitteilung mit. Grund hierfür sind der aktuelle Pegelstand im Bodensee und Rhein sowie die wieder freie Schifffahrtsrinne im Abschnitt zwischen Stein am Rhein und Diessenhofen. Vergangene Woche haben die Kantone Schaffhausen und Thurgau einige der Quakermuscheln im Rhein bei Hemmishofen entfernen lassen. Die Ablagerungen wurden dabei aufgelockert und abgeschwemmt. Diese Maßnahme verbessert kurzfristig die Bedingungen für die Kursfahrschiffe. Aufgrund des aktuell guten Wasserstands sind von Montag bis Samstag nun täglich 3 Kursschiffe auf der gesamten Strecke unterwegs. Trotzdem wird empfohlen, vor der Reise den Fahrplan zu prüfen. Der Thurgauer Regierungsrat hat rund ein Viertel seiner in der aktuellen Legislaturperiode geplanten Maßnahmen umgesetzt. Diese Zwischenbilanz zog der Regierungsrat des Kantons Thurgau an einer Medienkonferenz zur Legislaturhalbzeit. Von den 68 Maßnahmen sind 45 teilweise umgesetzt und 5 warten noch auf die Umsetzung. Diese Quote sei normal, sagt der Regierungspräsident Urs Martin im Interview mit Radio Monot.
4: Das ist im aktuellen Zeitpunkt völlig normal, weil wir erst in der Hälfte der Legislatur sind. Wenn wir jetzt da schon alles auf Grün haben wollen, dann müssen wir sich fragen, was wir uns für Ziel gesetzt haben über 4 Jahre hinweg.
2: Zu den bereits umgesetzten Maßnahmen gehören unter anderem die Förderung der Potenziale von Jugendlichen bei der Berufs- oder Schulwahl, der Ausbau des E-Votings, ein Maßnahmenplan zur Förderung attraktiver Arbeitsmodelle in der kantonalen Verwaltung und die Entwicklung weiterer Maßnahmen zur Wiedereingliederung von Stellensuchenden in den Arbeitsmarkt. Die britische Popsängerin Bonnie Tyler wird vermutlich doch nicht beim Hohentwiel-Festival in Singen auftreten. Lange war unklar, ob Tyler am Festival auftreten kann, da sie sich in einem künstlichen Koma befand. Wie das Management der Sängerin auf Anfrage der Nachrichtenagentur SDR mitteilte, ist sie nun auf dem Weg der Besserung, muss aber alle Konzerte bis August absagen. Dazu gehört auch ihr Auftritt in Singen. Eine entsprechende Mitteilung des Veranstalters steht noch aus.
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6: In der Region Schaffhausen kann es heute am Himmel weiterhin einige Wolken haben. Teilweise kann sich dort die Sonne noch ein bisschen führen kämpfen. Es kann aber auch dort oder dort mal noch eine dichtere Wolke haben. Die Temperaturen bewegen sich bei um die 24 Grad. Morgen Mittwoch kann es ziemlich sonnig werden mit den einzelnen Quellwolken, die vorbeiziehen. Und so steigen die Temperaturen auch noch ein bisschen weiter an. Zwischen 15 und 30 Grad kann es geben. Ein Blick auf die Radio.

auf der A1 Zürich Richtung St. Gallen zwischen Wülflingen und Oberwinterthur wegen einem Unfall. Dort ist der linke Fahrstreifen blockiert. Falls ihr sonst noch irgendwo steht oder stockt, dann könnt ihr uns das jederzeit auf unsere gratis Verkehrshotline durchgeben. Das ist Nummer 0800 91 5 und 3x0. Wir wünschen allen unterwegs eine gute Fahrt. Ein aufgestellter, lustiger und musikalisch aktiver Mann. So beschreibt er sich. Sein Künstlername ist Peach und er war heute Morgen live bei uns im Studio. Der Grund dafür, er hat eine neue Single rausgebracht. Where are you now? Musikalische Karriere hätte Peach schon einiges erlebt, unter anderem diverse Erfolge mit Bands. Seit 2018 ist er aber als Solokünstler unterwegs. Wer er ist und was hinter der neuesten Single steckt, das ist gerade Thema bei uns in der Abendshow und für euch im Studio. Zaraya Weber.

0: Neue Musik von Miles Smith und dem Niall Horan. Der Song «Drive Safe» für den Weg Richtung Dienstag für Abend. Und in der Musikwelt, da gibt es Musikerinnen und Musiker, gerade auch in der Schweizer Musikwelt, die schon längere Zeit aktiv sind, wir sie aber gleich nicht so gut oder kennt oder gar nicht kennt oder noch nicht so viel von ihnen gehört hat. Um so einen Musiker dröhlt sich jetzt auch gerade bei uns in der Rubrik.
1: Ein kleines Land mit grosser Musik. 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
0: Der Musiker, den ich hier meine, heisst mit richtigem Namen Peter Stöckli und ist 1966 zu Frauenfeld auf die Welt gekommen. In der Musikbranche aktiv und bekannt ist er aber unter dem Künstlernamen Peach. Der Hintergrund zu seinem Künstlernamen, das sei ein einfacher, hat er uns im Interview heute Morgen erzählt.
2: Ja, ich mache schon seit gefühlt 100 Jahre Musik und wenn ich da unter meinem Normalen gehe, ja, Peter, wenn ich denke, das ist ein bisschen speziell und Peach ist ja so ein bisschen die offizielle Abkürzung.
0: Der Thurgauer Musiker ist richtig aktiv seit den 1980er Jahren. Der erste Kontakt zu der Musik, den hat er aber schon lange vorher gehabt. Und wie bei vielen Musikerinnen und Musikern ist das durch die Familie gewesen.
2: Meine Mutter hat Piano gespielt, war immer unterwegs an allen möglichen Events und dann steht das Piano zu Hause rum und dann fährst du mal ein bisschen an. Dann irgendwann einmal auf Gitarre gewechselt, bin total von der Musik fasziniert und ja, hat dann auch in jenen Bands gespielt.
0: Mit diesen Bands war er nicht nur in der Schweiz unterwegs und erfolgreich, sondern auch international, bis nach einer Rückkehr von Amerika alles verändert hat.
2: 1994 sind wir heimgekommen mit einem Studioalbum aus Amerika, das super gelaufen wäre. Und dann hat die ganze Hardrock, also schon melodiöser Hardrock gewesen, hat geändert mit dem ganzen Grunge, Nirvana. Und kein Mensch hat mehr wollen, Hardrock melodiöser hören. Und dann habe ich das Zeug auch nicht gerührt, wirklich.
0: Im 2018 hat es Peach den einmal wieder reingezogen und er hat angefangen, als Solokünstler Musik zu veröffentlichen. Am 22. April dieses Jahr ist seine neueste Single «Where Are You Now» rausgekommen und da ging es um Folgendes.
2: Die Idee ist, habe ich eigentlich schon lange gehabt, zumindest vom Text her, weil ich glaube, jeder oder jede oder viel, wenn sie in die Ferien gehen, irgendwie Italien, Sommer, man lernt jemanden kennen, man verliebt sich, hat eine super Zeit und dann brennt man sich und dann wird es traurig und schreibt einander noch Briefli und ja, verliert sich dann irgendwann aus den Augen, in der Regel.
0: Einer Sommerliebe, wie man dem auch würde sagen. Wie er das in Musik umgewandelt hat und so jeder und jede, wo mitlässt, wo der Song lässt, kann ein bisschen abholen oder einfühlen lassen in diese Situation. Das hören wir jetzt gerade bei uns in der Abendstunde. Der Peach mit «Where Are You Now?»

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0: Neue Musik von Die Toten Hosen, Nur nach vorn vom Album Trinkhaus, Wir müssen gehen. Und das Bonusalbum dazu, Alles muss raus. Und das Album am Ende Mai rausgekommen und vorne mit dabei in den Charts, in den Albumcharts in Deutschland, Österreich und der Schweiz gleichzeitig. Und am 20. Juni, also das Wochenende, sind sie live im Letzigrundstadion in Zürich auf ihrer Tour, wo sie hier Halt machen. Und wir machen jetzt Halt im Programm, wo wir schauen, was denn heute Abend so läuft. Im Schaffhauser Fernsehen geht es in den Nachrichten um Wagen, die gerne mit der Stadt Schaffhausen fusionieren würde. Die Stadt will das aber nicht. Im Anschluss zu den News geht es um Raupen, den Eichenprozessionsspinner. Der macht sich gerade in der Wälder vom Klecki breit und ist giftig, vor allem seine Brennhörli, meint der Schaffhauser Waldschutzbeauftragte Andreas Hunziker.
1: Da kann sein, dass es nur mit einer Brennnessel ein bisschen wehtut. Es kann aber auch sehr grobe Ausschläge geben, bis auch hin zu Atemnot, wenn man viel von diesen Brennhaaren einschnauft. Und das Kritische ist vor allem auch, dass die Brennhaare über Jahre hinweg Giftigkeit behalten und auch im Wald verbleiben und darum längere Zeit eine Gefahr darstellen.
0: Im heutigen Gespräch ist darum der Urban Brütsch, der Schaffhauser Kantonsforstmeister, zu Gast und erzählt, wie man mit dieser Invasion von der Eichenprozessionsspinne umgeht. All das ab 6 Uhr im Schaffhauser Fernsehen. Und auf Radio Monat gibt es nach den News und dem Impfkompakt nach 6 Uhr die neueste Folge von unserem Fußball-Podcast Box to Box. Und anschliessend steht Italo Monat auf dem Programm, wo euch Miriam Colacicco schon mal einen Einblick gibt.
2: Ciao amici von Radio Monot und Italo Monot. 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Die letzte Sendung vor der Sommerpause mit mir. In der ersten Stunde habe ich das Vergnügen, den Sergio Fertitta bei mir im Studio zu haben. Der Sergio Fertitta ist Schauspieler, Regisseur, Produzent, Komponist und Schriftsteller, vor allem aber der Hauptdarsteller vom Film «Doremi fa so lauft's», der aktuell in den Kinos läuft, auch im Kiwis Gala Schaffhausen. Mit ihm rede ich über den Film, seine Karriere und über die Erfahrungen, die ihn vor und hinter der Kamera geprägt haben. Natürlich auf Italienisch und made by Miriam. Allora amici von Radio Monot und Italo Monot, ci vediamo heute Abend live vom 7. bis am 9. auf Radio Monot. Schaltet ein, sind dabei. Ich freue mich auf euch. Ciao a tutti e tanti saluti von Miriam Colacicco.
0: Nach der italienischen Sendung gibt es vom 9. bis am 11. noch die türkische Sendung auf Radio Monot. Bis es aber so weit ist, geht es noch einen kleinen Moment. Und den überbrücken wir unter anderem mit Musik. Der Start macht so der Robbie Williams mit dem Song «Eternity». Bei uns in der Abendshow am 5 Minuten vor dem 5.

0: Außendepartement die entsprechenden Meldungen bestätigt. Der Ort sei von den pakistanischen und katarischen Vermittlern sowie von den Kriegsparteien vorgeschlagen worden, das schreibt das EDA gegenüber der Nachrichtenagentur SDA. Beim Bundeskompetenzzentrum für Agrarforschung Agroscope kommt es zu einem einschneidenden Umbruch. Insgesamt werden 58 Vollzeitstellen abgebaut, wie Agroscope angekündigt hat. Zudem werden mehrere Forschungsbereiche aufgegeben. Grund dafür sind die Sparmaßnahmen des Bundes. Bis Ende 2029 stehen Agroscope 10 Millionen Franken weniger zur Verfügung als noch 2023. Insgesamt verfügt Agroscope über 640 Stellen. 43 Mitarbeitende seien nun von einer Aufhebung ihrer Stelle betroffen. Der restliche Stellenabbau werde etwa über natürliche Fluktuation erfolgen. Ab dem nächsten Jahr wird sich Agroscope stärker auf seine Kernaufgaben fokussieren, etwa die Umweltwirkungen der Landwirtschaft. Die USA, führende europäische Staaten und Japan wollen den Druck auf Russland weiter erhöhen. Das haben die G7-Staaten in Beratungen in Evian beschlossen. Das berichtet die deutsche Nachrichtenagentur dpa. Sie beruft sich auf Angaben aus der deutschen Delegation. Man wolle Russland dazu bringen, Verhandlungen mit der Ukraine aufzunehmen, um den Angriffskrieg zu beenden. Die teilnehmenden Vertreter, darunter auch US-Präsident Donald Trump, seien sich auch einig gewesen, dass die Ukraine mehr Unterstützung erhalten solle. Vogelgezwitscher ist gut für die Gesundheit. Das zeigt eine Studie der Universität Tübingen. Dies könnte auf den Urinstinkt des Menschen zurückzuführen sein, sagt Livio Rey von der Vogelwarte Sempach.
1: Früher ist man natürlich, wenn man im Wald ist, ja, hat man immer angegriffen werden von einem Räuber. Und wenn die Vögel aber singen, dann hat man sich eigentlich können in Sicherheit fühlen. Und darum gibt uns der Vogelgesang auch heute noch so ein gutes Gefühl.
0: Wer nur eine halbe Stunde dem Vogelgesang lauscht, ist laut Studie danach glücklicher und entspannter. Insbesondere sinkt der Spiegel des Stresshormons Cortisol um fast 40%.
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3: In der Region Schaffhausen kann es mal ein bisschen dichtere und mal ein bisschen aufgelockerte Wolken am Himmel haben. Es sollte freundlich und trocken bleiben während dem Rest vom Dienstag. Temperaturen, die bewegen sich bei um die 24 Grad. Am Mittwoch kann es ziemlich sonnig werden mit einzelnen Quellwolken, die am Himmel vorbeiziehen. Temperaturen dementsprechend ein bisschen weiter oben zwischen 15 und 30 Grad kann es geben. Ein Blick auf den Radiomonat Verkehrsradar. Hier haben wir kurz nach dem 5-2 Meldungen vorliegen. Das stockender Verkehr auf der H4, Zürich Richtung Schaffhausen zwischen Bülach Nord und dem Kreisel Glattfelden und Stau auf der A1 Zürich Richtung St. Gallen zwischen Döss und Oberwinterthur wegen einem vorausgegangenen Unfall. Und es kann auch sein, dass der Feierabendverkehr hier in der Stadt Schaffhausen und rundherum auch schon bemerkbar ist, dass er vielleicht an der einen oder anderen Kreuzung oder am Lichtsignal ein bisschen länger braucht. Ich wünsche allen unterwegs eine gute Fahrt. Was haben Kap Verde, Curaçao und Neuseeland gemeinsam, was Italien nicht hat? Genau, ihre Mannschaften sind alle an der Fußball-Weltmeisterschaft 2026 mit dabei. Natürlich hat sich auch unsere Schweizer Nationalmannschaft für die WM qualifiziert. Nach dem ersten Gruppenspiel und einem enttäuschenden 1:1 gegen Katar gibt es aber noch ein bisschen Luft nach oben. Das Spiel der WM können die Fußballfans in Schaffhausen nicht nur daheim im Fernsehen live schauen, sondern auch in Public Viewings. Eines davon ist im Mosergarten. Wie das an dieser WM mit den Spiel- und Anspielzeiten umgegangen wird, das gehört auch gerade nach den nächsten zwei Songs in unserer Abendshow. Und mit euch unterwegs ist Soraya Weber. Ich wünsche einen guten Start in Dienstag für Abendinnen.

«When Love Takes Over», Energie geladen von David Guetta bei uns am 11 ab 5 Uhr in der Abendshow. Und ich hoffe, dass der Song euch noch ein bisschen Energie gebracht hat. Wenn ihr noch an den letzten Abenden dran sind vor dem 4 Abend, bevor es dann so richtig entspannt kann drin hineingehen. Und vielleicht steht später am Abend auch noch das ein oder andere Fußballspiel auf dem Programm.

0: Seit letzter Woche rollt der Ball an der Fußball-Weltmeisterschaft 2026 von den Männern. Wer an dieser WM alle Spiele würde wollen schauen würde, hockt insgesamt mindestens 6,5 Tage vor dem Fernsehen. Mit Pausen, Werbungen und möglichen Verlängerungen sind sogar über 7 Tage. Ein Teil von diesen vielen Spielen wird dieses Jahr zu Schaffhausen im Mosogarten wieder im Public Viewing gezeigt. Der Jonas Mielsch ist bei den Aufbauarbeiten vorbeigegangen. Den Beitrag gibt es vom Nicolas Valero.
1: 48 Teams und 104 Spiele. Die Fußball-Weltmeisterschaft 2026 in Kanada, Mexiko und in den USA ist die bisher grösste Ausgabe der Geschichte. Gerade in dieser Zeit verfolgen nicht nur die eingefleischten Fußballfans das Spiel, sondern auch viele andere entdecken die Liebe zu dem Sport. Und um das Spiel gemeinsam zu geniessen, gibt es auch in Schaffhausen wieder verschiedene Public Viewings. Eins davon ist wieder der Heinis WM-Garten im Mosergarten. Auch an dieser WM ist das Interesse der Leute, um ein Spiel zu schauen, wieder gross, sagt der Organisator Luciano Di Fabrizio. Wenn auch mit ein bisschen Verspätung.
2: Es ist sicher ein bisschen länger gegangen als sonst, bis ein bisschen Euphorie gekommen ist. Ja, wir spüren es im Buchen von den Sitzplätzen. Da ist natürlich klar, die Schweizer Spiele, die sind schon begehrt, da kommen wir schon mehr rüber, ob es nicht noch hat, etc. Aber es ist halt, ja, das sind die Spiele, wo natürlich am meisten Interesse da ist.
1: Aber auch bei ein paar anderen Begegnungen rechnet der Organisator mit vielen Zuschauerinnen und Zuschauern.
2: Ich sage mal, alle, wo wir viel Bevölkerung auch in Schaffhausen haben, die sind natürlich im Interesse vom Publikum. Das ist klar. Und es wird auch Spiele geben, wo einfach die Paarungen nicht so interessant sind für uns da in der Region. Und dementsprechend wird das ein bisschen weniger sein. Aber das werden wir sehen, wie denn das wird sein.
1: Seit 20 Jahren gibt es an den grossen Turnieren den Heinis WM-Garten. Mit Ausnahme von einem Abstecher ins Kammgarn-Areal ist das Public Viewing immer im Mosergarten aufgestellt worden. Dieses Jahr gibt es den Aufbau aber erst knapp eine Woche nach dem WM-Start.
2: Das hat natürlich den Grund, dass das Lindli-Fest auf dem Mosergarten war, am Freitag und am Samstag. Wir haben aber am Samstag in der Münstersenke dürfen es Katar Schweiz zeigen. Das war ein schöner Erfolg. Es hat viele Leute gehabt, super gewesen. Und dann jetzt haben wir halt müssen ein bisschen Aufbauzeit einplanen und darum fangen wir erst am Mittwoch, am 17. an.
1: Weil die WM das Jahr auf dem amerikanischen Kontinent ist, sind Anspielzeiten da für uns zum Teil mitten in der Nacht. Diese Spiele werden dann aus Interessensgründen, aber auch wegen Vorgaben von der Stadt nicht gezeigt.
2: Die Ausnahme wäre ja, wenn die Schweiz wirklich sehr weit käme und es so ein Nachtspiel wäre, aber mal schauen. Wir zeigen etwa 40 Spiele und alle mit Anpfiffzeiten zwischen 6 und 11 Uhr am Abend.
1: Aus Fußballsicht ist leider schon fast darauf gewohnt worden, dass die Fußballnation Italien sich nicht für die WM qualifiziert hat. Das tut natürlich auch am Luciano Di Fabrizio weh. Sein Herz schlägt aber noch zum Glück für eine zweite Nation.
2: Für die Schweiz natürlich, ja. Und ich habe jetzt mal ein bisschen die WM angeschaut, die Spiele. Und ich glaube, dass das ja so speziell ist mit diesen vielen Mannschaften, dass der ein oder andere Mannschaft erstaunlich weit wird kommen.
1: Sich auf einen klaren Favorit festzulegen, sage ich aber schwierig. Die Hoffnungen sind aber da, dass im Heinis WM-Garten im Mosengarten noch möglichst lang für die Schweiz mitgefiebert werden kann. Das Ganze ist wie bei den letzten Turnieren entweder als Stehplatz oder Sitzplatz auf Festbank möglich, bis am 19. Juli zum Finale der WM. Dann wird im Mosengarten wieder alles zusammengeräumt.

0: Ziemlich entspannte Musik von Marius Bär, Boys Do Cry. Passend zu dem, dass wir jetzt uns anschauen, ein bisschen genauer mit unserer Wetterexpertin, was uns denn in den nächsten Tagen so am Himmel erwartet.
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0: Heute haben wir in der Region Schaffhausen eine recht hartnäckige Wolkendecke. Mal sind die Wolken ein bisschen heller und es hat blaue Löcher dazwischen, während sie dann auch mal wieder recht grau sein können und sogar da oder dort vielleicht den einen oder anderen Regentropfen verbracht haben. Dazu haben wir bis zu 25 Grad gehabt. Sarina Leuthold vom Meteotest. Die Temperaturen steigen morgen aber noch ein bisschen weiter rauf.
2: Wir haben morgen am Nachmittag Höchstwerte um die 30 Grad, die möglich sind. Und dazu ist es, abgesehen von ein paar Wolkenfeldern, auch wieder recht sonnig. Vielleicht könnte es dann sein, dass im Verlauf des späteren Nachmittags am Abend mal noch gut schräg oder vielleicht sogar ein Gewitter vorbeizieht in der Region Schaffhausen. Aber es ist einfach ein kleines Risiko. Man kann es einfach nicht ganz wegreden. Aber die Wahrscheinlichkeit ist grösser, dass man trocken dadurch kommt.
0: Also wer da ganz, ganz sicher möchte sein, gerne den Schirm noch einpacken, dazu die Sonnenbrille und vielleicht bei längerem Voraussen sein auch noch die Sonnencreme. Denn der Aufwärtstrend, der begleitet uns, glaube ich, auch noch durch die zweite Wochenhälfte, oder?
2: Die Höchstwerte am Donnerstag sind zwischen 32 und 34 Grad. Dazu ist es sonnig und ja, trocken. Da ist das Gewitterrisiko recht klein bei uns in der Region. Der Freitag auch sehr heiss. Die Höchstwerte auch um die 32 Grad. Dazu vor allem Vormittag sonnig. Am Nachmittag gibt es dann aber doch auch wieder vermehrt Quellwolken und man muss dann auch verbreiteter mal mit einem guten Schräg oder einem Gewitter rechnen. Die Gewitter könnten dann natürlich auch relativ kräftig werden. Es kann dann auch der Wind ziemlich auffrischen. Und dann aufs Wochenende hin ist dann aber das Risiko schon wieder deutlich kleiner, das heisst, es bleibt heiß, es bleibt ziemlich sonnig und eben wahrscheinlich trocken.
0: Sarina Leuthold von Meteotest mit den Wetteraussichten für die kommenden Tage, wo der Sommer so richtig wieder angekommen ist in der Region Schaffhausen.
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1: Wir haben 17:30 Zeit für ein neues Update aus der Region und das gibt es jetzt von der Jennifer Gisela.
2: An seiner heutigen Sitzung wird das Schaffhauser Stadtparlament voraussichtlich über den Anschluss Schaffhausen Nord diskutieren. Das ist der Traktandenliste des Rates zu entnehmen. Konkret geht es um eine Motion aus Reihen der SP und GLP. Maximilian Wickenhauser mit den Details.
3: Im November 2024 hat die Schweizer Stimmbevölkerung ein Autobahnausbaupaket vom Bund Bach abgeschickt. Dort drin wäre auch der Bau von einer zweiten Fässerstaubröhre und dort mit die Aufhebung vom A4-Anschluss Schaffhausen Nord enthalten gsi. In einer Motion aus dem Sommer 2025 fordert der SP-Grossstadtrat Matthias Frick und der GLP-Grossstadtrat Christoph Hack, dass der Stadtrat sich auch in Zukunft dafür einsetzt, dass der A4-Anschluss erhalten bleibt. Die Parlamentarier befürchten, dass eine Aufhebung vom A4-Anschluss zu mehr Verkehr in der Stadt Schaffhauser Quartier führen würde.
2: Weiter wird das Schaffhauser Stadtparlament entscheiden, ob der Stadtrat mehr Zeit für die Bearbeitung diverser Postulate erhält. Der Stadtrat muss zu einem Postulat innerhalb 6 Monate Stellung beziehen. Benötigt er mehr Zeit, muss das vom Parlament bewilligt werden. Die heutige Sitzung des Stadtparlaments beginnt um 18 Uhr. Ab Donnerstag können die Schiffe der Schifffahrtsgesellschaft Untersee und Rhein wieder durchgehend zwischen Schaffhausen und Konstanz fahren. Das teilt die URH in einer Medienmitteilung mit. Grund hierfür sind der aktuelle Pegelstand im Bodensee und Rhein sowie die wieder freie Schifffahrtsrinne im Abschnitt zwischen Stein am Rhein und Diessenhofen. Vergangene Woche haben die Kantone Schaffhausen und Thurgau einige der Quackermuscheln im Rhein bei Hemmishofen entfernen lassen. Die Ablagerungen wurden dabei aufgelockert und abgeschwemmt. Diese Maßnahme verbessert kurzfristig die Bedingungen für die Kursfahrschiffe. Aufgrund des aktuell guten Wasserstands sind von Montag bis Samstag nun täglich 3 Kursschiffe auf der gesamten Strecke unterwegs. Trotzdem wird empfohlen, vor der Reise den Fahrplan zu prüfen. Die Lage des Bauvorhabens des FC Rafzerfeld ist kritisch. Der Verein forderte von 5 Gemeinden Unterstützung für eine neue Sportanlage. Der Verein hat diesbezüglich im Herbst 2025 eine Einzelinitiative eingereicht. Geplant sind ein neuer Kunstrasen, ein neues Clubhaus mit mehr Garderoben sowie eine Beleuchtung für den Rasenplatz. Am letzten Sonntag hat sich die Stimmbevölkerung der Gemeinde Eglisau bereits gegen die Initiative ausgesprochen. Auch an der gestrigen Gemeindeversammlung von Rafz sprach sich die Gemeinde gegen die Unterstützung aus, wie Gemeindepräsident Kurt Altenburger im Interview mit Radio Monat sagt.
4: 182 zu 99 ist die Einzelinitiative abgelehnt worden. Bedürfnisse vom FC Rafzerfeld sind ausgewiesen, können wir respektieren. Wir müssen eine Lösung finden, aber die haben wir heute nicht.
2: Die Gemeinden sollten sich insgesamt mit 6 Millionen Franken beteiligen. Da die Höhe des Beitrags sich nach der Bevölkerungsgröße richtet und die beiden größten Gemeinden gegen die Einzelunterstützung entschieden haben, wird das Vorhaben schwierig umzusetzen sein. Hündwangen, Wiel und Wasterkingen müssen noch entscheiden. Selbst wenn alle 3 Gemeinden zustimmen, erhält der Verein nur noch knapp 1/6 der geforderten Unterstützung. Die britische Popsängerin Bonnie Tyler wird vermutlich doch nicht beim Hohentwiel-Festival in Singen auftreten. Lange war unklar, ob Tyler am Festival auftreten kann, da sie sich in einem künstlichen Koma befand. Wie das Management der Sängerin auf Anfrage der Nachrichtenagentur SDR mitteilte, ist sie nun auf dem Weg der Besserung, muss aber alle Konzerte bis August absagen. Dazu gehört auch ihr Auftritt in Singen. Eine entsprechende Mitteilung des Veranstalters steht noch aus.
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6: Mit freundlichem und trockenem Wetter sollte es durch den Dienstag für Abend gehen in der Region Schaffhausen, das bei um die 24 Grad. Ein bisschen weiter rauf darf die Temperatur am Mittwoch steigen, zwischen 15 und 30 Grad werden erwartet. Dazu kann es recht viel Sonnenschein geben und kaum Wolken am Himmel. Ein Blick auf den Radiomonat Verkehrsradar. Da haben wir kurz nach 5:30 zwei Meldungen noch vorliegen. Das zum einen immer noch der stockende Verkehr, der beschäftigt auf der H4 Zürich Richtung Schaffhausen zwischen Billach Nord und dem Kreisel Glattfelde. Und der

0: sichere Fahrt in Richtung eures Ziels. Und wenn ihr vielleicht gerade eben unterwegs seid, sind ihr da unterwegs, um euren Feierabend zu geniessen, um vielleicht aber auch einfach ein Feierabend Bier zu trinken, Sport zu machen, heim auf Fußball zu schauen oder auch einfach mit Musik ein bisschen voraus zu spazieren. Egal, wie eure Pläne heute Abend aussehen, wir begleiten euch noch bis zum 6 Uhr mit unserer Abendshow dort durch. Und als nächstes, da gibt es den Song of My Life bei uns. In der Show.
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8: 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Mein Name ist Nika. 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

0: amerikanische Musik von der Robin Beck bei uns in der Abendshow am 20:06. Und wer schon mal eine stärkere Verletzung oder auch eine Operation hatte, der weiss, wie schnell ein Haufen Blut verloren gehen kann. Damit Spitäler und auch die Blutdatenbanken da mal genug vor Ort haben, gibt es immer wieder Blutspendeanlässe, sogenannte Blutspendeaktionen, so wie morgen Abend zu Flurlingen. Wieso das Blutspenden aktuell wichtig ist, das gehört ihr jetzt gerade in unserer Abendshow.
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0: Das Blut ist das Lebenselixier von uns Menschen und mit Blutspenden können die einen Menschen anderen Menschen das Leben retten. Das sagt Mona Nussbaum, Samariterlehrerin beim Samariterverein Flurlingen und Umgebung.
2: Blutspender sind Lebensretter. Also es ist sicher ein altruistischer Grund dahinter, aber es braucht Blut dringendst, weil Blut kann man nicht chemisch herstellen oder nicht künstlich herstellen. Blut ist ein Lebenssaft und wenn der fehlt, dann geht das Leben.
0: Damit Spitäler und Blutdatenbanken genug Blutkonserven auf Vorrat haben, gibt es über das Jahr verteilt immer wieder Blutspendeaktionen. Morgen ist so eine in Flurlingen, organisiert von Blutspende Zürich mit Unterstützung vom Samariterverein Flurlingen und Umgebung. Wie die Mona Nussbaum sagt, sind so Spenden aktuell noch wichtiger als sonst.
2: Es ist im Moment so, dass ganz kritische Mengen an Blut oben ist in den Blutdatenbanken, die wir haben. Und es braucht im Moment wirklich dringendst 0 plus, 0 minus, A minus und AB minus.
0: Dazu kommt, dass in kürzerer Zeit Sommerferien anfangen und während dieser Zeit weniger Leute spenden kommen. Morgen zwischen dem 5 und dem 8 können alle Leute ab 18, die gesund sind, kostenlos Blut spenden kommen. Wer noch nie war, sollte spätestens um 7:30 vor Ort sein, in Flurlingen im Rheintalsaal.
2: Man hat zuerst ein Check-in, wo der Blutdruck gemessen wird, wo die Temperatur gemessen wird. Und nachher hat man ein grösseres Check-in noch bei den Personen, die die medizinische Abklärung machen. Und dann kommt man das Material über, darf sich entspannen auf den Liegen, die wir haben. Dann wird einem das Blut abgenommen.
0: Im Anschluss nach einer kurzen Wartepause kann man sich noch mit einem Burger oder Kuchen vom Buffet verpflegen. Mitbringen sollte man, wenn vorhanden, das Spendenbüchli. Zu beachten gibt es aber noch den einen oder anderen Punkt.
2: Wichtig ist, dass man den ganzen Tag gut getrunken hat, mindestens 1,5 Liter, dass man fit ist, dass man vorher nicht ausgiebig Sport gemacht hat und dass man entspannt kommt und sich auch dort möchte entspannen.
0: Das sagt Mona Nussbaum, Samariterlehrerin beim Samariterverein Flurlingen und Umgebung. Zum herausfinden, ob man Blut spenden darf oder nicht, kann man auf der Webseite von Blutspende Zürich einen Fragebogen ausfüllen. Dort findet ihr auch noch alle weiteren Informationen rund ums Thema Blutspenden.

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0: Nach ein bisschen Sommerstimmung für den Weg durch die letzten Minuten unserer Abendshow Mentira vom Loco Escrito.
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0: Der Euro kostet 92,08 €. Der US-Dollar hat einen Wert von 79,32 €. Der Kurs für ein Kilo Gold notiert aktuell bei 110'370 Franken. Und dann noch der Schlusskurs vom SMI, der ist um 0,32% gestiegen und schließt bei 13'761 Punkten.

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1: Am Mikrofon ist Philipp Scherren. Fast jeder dritte junge Mann in der Schweiz hat ein problematisches Männerbild. Das zeigt eine neue Studie der Universität Zürich. Es ist das erste Mal, dass solche Daten für die Schweiz vorliegen, Nico Eichwald berichtet.
2: Besonders auffällig sind die Daten von den 18- bis 24-jährigen Männern. Fast ein Drittel denkt, Männer müssen dominant sein. Dazu akzeptieren sie eher Gewalt und haben öfters eine frauen- und queerfeindliche Einstellung. Sogar jeder zweite junge Mann macht sich Sorgen, dass normale Männer, in Anführungs- und Schlusszeichen, an den Rand der Gesellschaft gedrängt werden. Die Forschenden können bei dieser Umfrage nicht nur etwas über Geschlechterrollen herauslesen, sondern sehen auch einen Risikofaktor für Gewalt. Als Grund für das Ergebnis sehen die Forschenden unter anderem auch den Einfluss von Social Media.

0: Tofu-Wurst, Sojaschnitzel und Veggie-Burger dürfte es in Zukunft bei Detailhändlern in der EU nicht mehr geben. Vegetarische Alternativen zu Fleischprodukten dürfen nicht mehr mit Namen von Tierprodukten bezeichnet werden beim Verkauf. Das hat das Europaparlament heute beschlossen, mit 560 Ja zu 75 Nein-Stimmen bei 25 Enthaltungen. Die Abgeordneten hatten Anfang März einen entsprechenden Kompromiss zusammen mit Vertretern der EU-Staaten vereinbart. Der Entscheid wurde mit dem Schutz von Konsumenten und Landwirtinnen begründet. Nun müssen die Mitgliedstaaten noch formell zustimmen. Weltweit brauchen im Jahr 2027 2,4 Millionen geflüchtete Menschen dringend eine neue Heimat. Das schätzt das UNO-Flüchtlingshilfswerk UNHCR in einem Bericht. Dabei geht es um Menschen, die in ihren Zufluchtsländern nicht sicher sind oder nicht versorgt werden können. Zudem umfasst die Zahl auch Menschen, die nicht zurückkehren können in ihr Geburtsland. Zahlreiche Länder haben gemäß dem Bericht die Umsiedlung von bedürftigen Geflüchteten stark reduziert oder ausgesetzt, darunter etwa Deutschland. Dabei erachtet das UNHCR eine Umsiedlung als nötig, etwa in Fällen von medizinischen Bedürfnissen, die in den Aufnahmeländern nicht erfüllt werden.
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2: In der Region Schaffhausen kann es im weiteren Verlauf vom Abend noch Wolken am Himmel haben. Es sollte aber freundlich und trocken bleiben. Temperaturen aktuell bei um die 24 Grad. Am Mittwoch doch es recht sonnig werden mit einzelnen Wolken am Himmel. Das bei 15 bis 30 Grad den Tag durch. Ein Blick auf die Strassen vom Radio Mundo. Das Sendegebiet, da beschäftigen uns immer noch die zwei Stellen. Zum einen ist das auf der H4 Zürich Richtung Schaffhausen zwischen Bülach Nord

0: ausgegangenen Unfall und jetzt hat es dort noch ein Bannerfahrzeug. Wünschen alle unterwegs gutes und vor allem sicheres Ankommen an eurem Ziel.
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2: Informiert den Dienstagabend starten wir mit unserem Infokompakt. In den nächsten Minuten da schauen wir zurück auf den heutigen Tag. Ich bin Soraya Weber. Schönen guten Abend. Im Wieland gibt es Ende Monat mehrere Wechsel beim Posten vom Gemeindepräsidenten, unter anderem auch in der Gemeinde Flach. Der Gemeindepräsident Walter Staub tritt von seinem Amt zurück. In über 10 Jahren in diesem Amt hat er einiges erlebt. Seine prägendsten Erlebnisse und wie es dann im Juli weitergeht, das gehört ihr in den nächsten Minuten. Zuerst geht es aber noch ums Steiner Cinema Schwane. Tom Cruise, Leonardo DiCaprio oder Julia Roberts sind alle bekannte Stars, die wir vor allem von der Leinwand kennen. Sie haben das moderne Kino in den letzten gut 40 Jahren geprägt. Vor nicht allzu langer Zeit war das Kinoerlebnis für die Leute aber noch ganz anders gewesen. Sophie Wirth hat sich informiert, der Jonathan Schmid mit den Einzelheiten.
3: Anstatt mit Beamer oder LED-Wand sind Filme im 20. Jahrhundert unter anderem mit Filmrollen gezeigt worden. In der Region Schaffhausen, zum Beispiel im Cinema Schwane, Stein am Rhein. Das Kino hat eine lange Tradition und ist im Jahr 1916 gegründet worden. In diesem Jahr feiert es ihr 100-Jahr-Jubiläum. Der Walter Giger ist seit 3 Jahren Mitglied vom Verein Cinema Schwane und hat sich seit seinem Beitritt wie daheim gefühlt.
4: Als ich zuerst mal dort war, hatte ich das Gefühl, du kommst in so eine Familie rein. Es ist sehr intim und sehr willkommen.
3: Das Kino ist traditionell aufgestellt und zeigt vor allem alte Filme. Damit sich der Verein trotzdem kann über Wasser halten kann, muss er aber auch moderne Produktionen ins Programm aufnehmen.
4: Ich würde sagen, es sind sehr viel wirklich Studiofilme, wenig Blockbuster. Und da wir alle ein bisschen, wie sagen wir so, cinephil sind, zwischen denen sagen wir, okay, den müssen wir jetzt bringen, also beispielsweise James Bond, oder das musst du dann einfach bringen, oder? Da bringst du eben auch wieder Leute rein. Das ist natürlich schon so.
3: Dazu sind Schweizer Produktionen wie «Ewige Liebe» oder «Schweizer Macher» besonders beliebt bei den Leuten. Die Geschichte von diesem Kino geht zurück ins 20. Jahrhundert. 1916 gegründet, aber schon 1927 hat sich der Gründer zurückgezogen.
4: Der Gründer hat es nicht mehr können sich leisten und dann sind

0: ist eine Zeit lang ist leer gestanden, dann sind neue Leute gekommen. Und dann in den 90er Jahren ist dann wirklich, da ist der Initiator, der ist immer noch bei uns im Verein, das ist der Martin Furger.
1: Im 2006 ist das Kino dann total renoviert und digitalisiert worden. Das Kino ist weggekommen von der klassischen Filmrolle. Unter anderem an diese Zeit wird in diesem Jubiläumsjahr erinnert.
0: Und es ist übrigens eine Ausstellung in der oberen Stube. Da gibt es im Rahmen von 100 Jahren Kilo Schwane ist eine Ausstellung, wie man dort zu dieser Zeit wie man einen Film gemacht hat.
1: Auch der Walter Giger hat sich entschieden, um etwas fürs Jubiläum beisteuern. Seit 5 Monaten komponiert er Filmmusik für 2 alte Stummfilme.
0: Es sind eigentlich 2 Geschichten aus den Märchen aus 1001 Nacht. Das eine ist der Prinz Ahmed und das andere ist der Aladdin mit der Wunderlampe. Die freunden sich dann in der Mitte des Films an, weil die haben beide das Problem, dass sie ihre Liebsten sind von einem Zauber entführt worden. Oder? Es ist nicht ein Trickfilm, also es ist mehr wie eine bewegliche Malerei.
1: Die Vorführungen sind an diesem Wochenende am 20. und 21. Juni geplant. Die Musik wird nicht etwa digital hinterlegt, sondern zeitgleich aufgeführt. Im Juli ist dann ein Open-Air-Kino im Kloster St. Georgen geplant, mit Filmen, die in Stein am Rhein gefilmt worden sind. Im September ist der Kinomarathon. Und im Oktober können Jugendliche bei Halloween zwischen verschiedenen Horrorfilmen auswählen. Das ganze Jubiläumsprogramm ist auf der Website vom Cinema Schwane aufgeschaltet.
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0: Ein Gemeindepräsident ist nicht nur an den Sitzungen vom Gemeinderat und an den Gemeindeversammlungen dabei. Er ist auch dafür verantwortlich, wie die Gemeinde gegen aussen wirkt und hat noch viele andere Aufgaben. Genau diese Aufgaben hat Walter Staub als Gemeindepräsident von Flach während über 10 Jahren erledigen. Jetzt steht sein Rücktritt bevor. Wie er auf seine Zeit als Gemeindepräsident zurückschaut, darüber berichtet Tanja Prinz.
1: Die politische Karriere von Walter Staub hat vor fast 30 Jahren mit seinem Beitritt in die Schulpflege gestartet. Heute ist er Gemeindepräsident der Gemeinde Flach. In diesem Amt ist er jetzt schon seit etwa 12 Jahren und so langsam neigt sich seine Amtszeit am Ende zu. Ende Monat hört er auf. Auf seine Zeit als Gemeindepräsident schaue er gern zurück.
2: Es war sehr intensive, aber sehr eine interessante Zeit. Ich durfte sehr viele Leute kennenlernen. Ich durfte hinter den Vorhang des politischen Wesens schauen, wie eine Gemeinde funktioniert, aber auch jetzt weiter, wie unser Polizsystem funktioniert. Und das war eine ganz schöne Situation. Ganz viele schöne Erlebnisse durfte ich hier mit auf meinen Weg nehmen, auf meinen persönlichen Weg.
1: Positiv in Erinnerung geblieben werden ihm besonders die Anlässe, wo er hätte dürfen, mit vielen Leuten zusammenarbeiten und im Team etwas können erreichen. Auch mit dem fertigen Gemeindehaus sei er sehr zufrieden.
2: Ich mag mich erinnern an den ersten Klausurtagung, das war 2014, wo wir hatten. Dort haben wir es einmal auf eine Pinnwand aufgetan, beziehungsweise ein Klarpint, und gesagt, wir würden gerne das Gemeindehaus umbauen. Und der ganze Prozess mit dem Planen, mit dem Einbeziehen von den Behörden wie ein RPK zum Beispiel, aber auch mit der Bevölkerung und am Schluss das Abstimmen und das Umsetzen, das war eine ganz interessante Sache gewesen.
1: Neben der positiven Seite, die die Amtszeit für den Walter Staub hatte, hat es auch sehr herausfordernde Momente gegeben. So hat es gerade kurz nachdem er sein Amt angetreten hat, ein Tötungsdelikt in Flach gegeben. Eine Mutter hat ihre beiden Kinder erstickt und später auch noch sich selber umgebracht.
2: Das zusammen mit der KESB dann auch können zu handeln, und das auch medial können zu bewältigen, das war eine Herausforderung für uns als Gemeinderat. Wir haben dann ziemlich schnell ein Krisenkonzept auf die Beine gestellt, aber es ist dann sehr ein medialer Umstand geworden, wo wir so in dieser Größe noch nie erlebt haben, wo dann wirklich gesamtschweizerisch auch sehr viel Aufsehen erregt hat.
1: Der Vorfall hat die Gemeinde aber auch ein bisschen zusammengeschweißt. Ein bisschen später ist Flach dann bei einer Umfrage vom Blick als kinderfreundlichste Schweizer Gemeinde bezeichnet worden. Weiter sind dem Walter Staub bestimmte Gemeindeversammlungen speziell in Erinnerung geblieben. Ein emotionales Thema war die Grüngutsammelstelle. Die offizielle Amtsübergabe an seinen Nachfolger ist dann am 20. Juni. Dann können die Leute auch gerade noch ein umgebautes Gemeindehaus anschauen.
2: Dort werden wir am Nachmittag dann 2-3 kurze Ansprachen haben. Natürlich von der Baukommission und vom Architekt. Und dann gehen wir rüber und tun die neu gewählte Behörde willkommen heissen. Und musikalisch noch ein bisschen umrundet. Und dann natürlich auch die Leute, die gehen, verabschieden. Und ich denke, ja, dort werde ich dann auch da stehen und ja, vielleicht ein schlucken.
1: Die Nachfolge von Walter Staub als Gemeindepräsident von Flach übernimmt dann der Daniel Fehr.
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0: 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Was heute sonst noch los war, das gehört hier in unseren Kurznews.
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0: Die Gemeinde Bargen bleibt weiterhin eigenständig und schließt sich nicht der Stadt Schaffhausen an, wie der Gemeinderat im Rahmen der Gemeindeversammlung mitteilt. Wie die Schaffhauser Nachrichten berichtet, hat die Bevölkerungsumfrage zwar ergeben, dass sich die Bevölkerung gerne der Stadt anschliessen möchte, die Stadt hat die Fusion aber abgelehnt. An der Gemeindeversammlung ist zudem die Jahresrechnung 2025 mit einem leichten Plus von rund 240'000 Franken genehmigt worden. Für Mitte Juli sind die internationalen Festspiele der verschiedenen Bargen angekündigt worden, wo sich beim Anlass viermal Bargen die unterschiedlichen Gemeinden in verschiedenen Spielen messen. Der Thurgauer Regierungsrat hat rund ein Viertel von seiner in der aktuellen Legislaturperiode geplanten Massnahmen umgesetzt. Zwischenbilanz hat der Regierungsrat an einer Medienkonferenz zur Legislaturhalbzeit gezogen. Von den 68 Massnahmen sind 45 teilweise umgesetzt worden und 5 warten noch drauf. Die Quote sei normal, sagt der Regierungspräsident Urs Martin gegenüber Radio Monat. Zu den umgesetzten Massnahmen gehören zum Beispiel die Förderung der Potenzial von Jugendlichen bei der Berufs- und Schulwahl und auch der Ausbau des E-Voting. An der Schweizer Grenze wird aktuell eine neue App für den digitalen Ausfuhrzettel getestet, so auch beim Zoll zu Dainingen. Das schreibt das Hauptzollamt Zinge in einer Medienmitteilung. Mit Hilfe dieser App wird der Prozess für die Bestätigung der Ausfuhr von in Deutschland erworbenen Waren für eine spätere Umsatzrückerstattung digitalisiert, wodurch das physische Abstempeln am Zoll soll entfallen. Das Abstempeln wäre nur noch erforderlich, wenn die App das anzeigt. Nach einer erfolgreichen Testphase, wo ausgewählte Unternehmen teilnehmen, soll es eine flächendeckende Einführung an allen besetzten Grenzzollstellen an der Grenze zu der Schweiz geben.
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0: Das war es vom Infokompakt für heute. Gerade anschliessend gibt es die neueste Folge von unserem Fussball-Podcast Box to Box. Ab dem 7. gibt es italienische Musik mit Italo Monat und ab dem 9. läuft die türkische Sendung auf Radio Monat. Für euer Mikrofon war Soraya Weber. Merci fürs Zuhören und allen ganz schönen Dienstag für Abend.

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1: Wir sind zurück aus einer kurzen Pause. Der Danilo ist gebrünt aus der Ferie zurück und wir sind zurück im eingespielten Duo. Herzlich willkommen zu einer neuen Folge Box to Box. Danilo, schön bist du wieder da.
2: Ja, welcome back, dankeschön.
1: Wie bist du wieder zurückgekommen? Hast du können abschalten in der Ferien?
2: Ja, sicher. Aber es war schwierig zum Abschalten. Das wollte ich im Vorfeld eigentlich noch sagen. Es ist immer schön, mit Kindern in die Ferien gehen.
1: Wenn es nicht die eigenen sind.
2: Aber nein. Es war natürlich wunderschön gewesen, aber ich rate jedem älteren Teil ein bisschen später in die Ferien gehen. Weil sonst sind es wahrscheinlich keine Ferien.
1: Okay. Also ein bisschen später, wenn das Kind schon ein bisschen älter ist,
2: ja,
1: meinst du?
2: Aber es war wirklich super schön gewesen. Griechenland, top, Rhodos. Sind viel unterwegs gewesen.
1: Temperaturen aushaltbar?
2: Oder schon heiß, ja, schon sehr heiß, aber wirklich das Meer top gewesen. Die Anlage war super gewesen, wo wir waren. Und zwischendurch können abschalten. Wir haben das auch wirklich sehr gut zusammen gemacht. Mal den einen können abschalten, mal den anderen. Mhm. Und ja, er war die Attraktion vom Hotel gewesen, gefühlt. Weil er so sein Winky-Winky-Move hat. Mit jedem kommuniziert. Sogar Kellnerinnen haben ihn angefangen zu lupfen und so. Ja, aber ist auch
1: schön. Wenn andere dein Kind anlangen? Oder ist das da gleich?
2: Es ist noch ein im grossen Teil ist mir gleich, in Anführungs- und Schlusszeichen. Es ist schon, kommt immer ein bisschen darauf an, wie. Aber sonst habe ich eigentlich gar kein Problem.
1: Generell okay.
2: Ja,
1: wir haben ja die Folge gemacht mit dem Gianni Villa. Die habe ich können aufnehmen. Marian Türmitsch haben wir schon vorher aufgenommen. Mhm. So wie ich das kann beurteilen, beim Publikum gut angekommen. Beide einen sympathischen Eindruck hinterlassen. Da war doch mein Feedback gewesen. Hast du zu der Schiri-Folge etwas gehört?
2: Nein, ehrlich gesagt nicht. Ich weiß sicher, dass die ein oder andere reingelassen haben. Aber jetzt Feedback so per se nicht bekommen. Aber ich habe es natürlich gehört und ist. Also ich habe auch jetzt im Nachhinein wieder, darf man schon sagen, sehr ein bodenständiger, cooler Typ gewesen. Wo der Eindruck hinterlassen hat.
1: Ja, man muss sagen, ich glaube, sie sind schon ein bisschen unter Druck. Man muss ein bisschen aufpassen, wenn man sagt als Schiedsrichter, also ein bisschen über das Private. Darum sind wir da nicht gross drauf eingegangen, aber gerade so ein bisschen fachlich hat er schon den einen oder anderen Eindruck hinterlassen, einen Einblick können geben. Also ich habe es auch interessant gefunden. Und ich meine eben, es sind noch ein paar Fragen offen. Vielleicht findet er nochmal den Weg dran, vielleicht den anderen. Ja, ich denke mit Chiris, da kann man immer noch eine zweite Folge aufnehmen. Ja, wir müssen die letzte Saison noch ein bisschen aufschaffen. Und zwar unser Champions League-Tippspiel haben wir angekündigt, dass wir das heute auflösen. Wir haben ja da drei Preise ausgeschrieben gehabt. Der erste Preis war, dass man mal zu uns in eine Folge aufnehmen kann. Und gewonnen hat jemand, der nicht zum ersten Mal in den Medien war. Ich habe gesehen, über den Lukas Zwalen hat es mal ein Blick-Video gegeben. Weißt du, es gibt doch die Red Highlights aus der ersten Liga Classic. Ja. Und da war auf Blick hochgeladen. Es ist Zitat: In der ersten Liga Classic durften die Fans des SV Schaffhausen ein absolutes Weltklasse-Tor bestaunen. Captain Lukas Zwalen erzielte eine Traumkiste, von der er noch seinen Enkeln erzählen dürfte. Also. No hate, ich habe den Goal dann gesehen, er hat wieder Flanke, sage ich auch, wie es ist. Ich hätte jetzt nicht gesagt, dass das ein Weltklasse-Goal ist, es war ein geiles Goal gewesen. Aber ich sage mal, das ist nur das zweitgrößte Highlight von seinem Leben. Also aktuell das größte, aber dann, wenn er bei uns war, oder?
2: Ja, auf jeden Fall. Ich glaube, über das Goal können wir dann persönlich miteinander darüber diskutieren und philosophieren. Darum, Zwali, sein Spitzname übrigens.
1: Herzlich willkommen,
2: Daniel. Herzlich willkommen.
1: Du kannst da durch ein bisschen in Kontakt gehen und
2: den wir gerade in die Wege leiten.
1: Genau.
2: Super Typ, cooler Typ, können euch darauf freuen, weil ich glaube, außer der wird nervös. Ich habe noch nie nervös erlebt. Aber ja, kann man sich darauf freuen.
1: Ich kenne ihn nicht, ich kenne nur Leute, die ihn kennen, die wie ein PH sind. Das ist so gut.
2: Vom Privatleben kennst du ihn auch?
1: Nein, gar nicht.
2: Also, hast du schon ein paar
1: Sachen? Nein, gar nicht.
2: Gut, ist ein Wilder.
1: Ich tue unvoreingenommen in den Podcast.
2: Ist ein Wilder, der weiss, wie man Party macht.
1: Gut, also da können wir dann auch drauf eingehen. Platz 2, Marco Kunz, Kollege von mir, Günthers FCS-Liebli. Es gibt ja Leute, die dann dankbar sind, sagen, oh, geil, FCS-Liebli. Also der Kunz ist gerade mit Ansprüchen auf mich zugekommen. Okay. Also da ist dann gesagt worden, ohne Namen. Also er will dann nicht deinen Namen drauf.
2: Ja, das ist
1: ohne Unterschrift.
2: Problem. Besser.
1: Ohne Unterschrift. Ja. Und es muss aus der neuen Saison sein, mit Falkenbier vorne drauf. Also nicht irgendwie eins aus dem Restlager.
2: Also du kannst kein G-Man
1: offenbar nicht.
2: Gut, ja, das ist machbar, oder?
1: Also, wenn du das sagst.
2: Ja, sicher ist machbar, sogar noch besser.
1: Sehr gut, also wir sind gespannt. Und dritter Platz, auch da ein Kollege von mir, die haben einfach gut bei mir gelernt. Jenny Zubler, zwei Gratiskarten für ein Spiel in der kommenden Saison. Auch da tun wir dir das natürlich zukommen lassen. Wobei, der Jenny, dem habe ich letztens so ein bisschen alte Büsi-Sachen von mir geschenkt, weil er zwei neue kleine Kätzchen bekommt. Vielleicht war das schon der Preis gewesen und Billett, nein, Spass, die kommt er natürlich über. Cool, haben wir mitgemacht. Eben, WM haben wir jetzt ausgesetzt. Also ich tippe natürlich in anderen Gruppen, aber wir machen dann wieder Champions League, wieder mit vielleicht anderen Preisen. Ich glaube, ja, es sind doch noch ein paar bis am Schluss mitgemacht. Das haben wir auch ein paar ab und zu geschrieben. So, ja, ich will schon noch gerne gewinnen. Von dem her, coole Sache.
2: Nein, ist super gewesen, wirklich. Und auch mega viele haben eigentlich mitgemacht. Also sind zahlreich gewesen. Und das ist erfreulich. Macht Spass, wenn man am Schluss auch noch etwas kann gewinnen kann, auch wenn es noch mit uns zwei ist.
1: Ja.
2: Also.
1: Ist jetzt halt vollkommen besser, ist du das Liebli oder zu uns gekommen. Ja, ja. Halt, nein, aber du hast gesagt, guter Typ, da freuen wir uns drauf. Wir sind gerade schon beim FCS. Wenn ich richtig informiert bin, dann hast du heute ja schon wieder mal einen Sack, oder? Oder ist es kommende Montag? Auf der Homepage ist die Information ein bisschen missverständlich gewesen, habe ich jetzt gefunden.
2: Was ist denn auf der Homepage gestanden?
1: Ab kommendem Montag. Und ich bin jetzt sicher gewesen, so, ist jetzt an dem Montag schon? Oder weißt du, so ein bisschen, fangen wir am nächsten Montag an? also, dann bist du heute ja schon mal nicht gewesen, in dem Fall. Also, ich weiß
2: nicht. Nein,
1: du dich heute vermisst.
2: Nein, also, sicher ab kommenden Montag. Wir haben jetzt noch nicht heute, nicht morgen. Übermorgen fangen die Tests an. Zwei, drei Tage.
1: Ja.
2: Und dann starten wir in die Vorbereitung.
1: Also, wie darf man sich so einen ersten Tag vorstellen? Wenn man da wieder kommt nach der Ferien, du sagst, Test, zwei Wörter testet,
2: Gewicht, etc. Gewicht, ein bisschen viel gegessen hast. Genug gegessen hast, zu wenig gegessen hast.
1: Mhm. Gerade so Laktat-Test?
2: Meistens zu viel gegessen.
1: Ja.
2: Nein, aufs Laufband. So eine Spiroergometrie heisst das, wo du dann ein bisschen den VO2 Max kannst. Ich sage es jetzt in Abkürzung, weil ich wirklich keinen Plan habe, wie es ausgeschrieben heisst. Ja, wo du das ein bisschen messen tust, wo stehst, Standortbestimmung ein bisschen. Und wer wo. Was oder wo muss schaffen.
1: Gut, aber noch nicht so gerade eine leichte Einheit, wirklich nur Tests und dann leichter aufgaloppen.
2: Ja.
1: Gut. Ja, beim FCS stehen ja besondere Tage an. Ich spiele aufs Jubiläumswochenende, 130 Jahre FCS. Bist du dort ein bisschen eingebunden? Ich komme nachher noch auf die genauen Aktivitäten zu, aber bist du die Mannschaft, wie sind ihr mit dabei?
2: Ja, also wir werden an allen Tagen immer dabei sein. Also, wir werden zuteilt, es gibt Arbeitsaktivitäten, wo wir werden haben, Autogrammstunden etc. Ich werde wahrscheinlich schon die Mehrheit der Tage dort sein, weil es einfach für mich auch etwas Interessantes ist und ich mich eigentlich auf das freue. Auch viele ehemalige Teamkollegen, die werden auftauchen. Darum, wir werden uns sicher sehen und wir sind fest eingebunden eigentlich, ja.
1: Also zusammengefasst, am Donnerstag die Woche gibt es ein Public Viewing, am Freitag Konzertabend, unter anderem mit dem Dodo, Samstag so ein bisschen Familientag und am Abend mit Disco, mit Party und Sonntag dann Brunch etc. Benefizspiel gibt es auch noch. Sind ihr dort mit eingebunden oder?
2: Nein, also spielerisch sicher nicht.
1: Gut, mit einer mit alten FCS-Gesichtern, die da...
2: Ausser, ich werde noch gefragt, aber...
1: Ja, vielleicht musst du einen Penalty-Schuss oder so zu üben.
2: Fängt ja schon gut an, die neue Saison.
1: Genau, und FCS für die Gratis-Werbung noch, könnt ihr noch auf Twint etwas überschicken, einfach, wenn er zu das Präsident los dazu oder so. Haben wir jetzt mich jetzt so Werbung gemacht.
2: Also mir kann man schon Twint.
1: Ja, dir auch, ja. Aber ich habe jetzt die Werbung gemacht. Okay. Von dem her, nein, Spass beiseite. Was, du hast gesagt, eben, alte Gesichter kommen, was bedeutet es dir? So 130 Jahre ist eine schöne Zeit, wo der Club existiert. Ich weiss ja, was dir bedeutet, um den Liebling zu tragen, aber einfach, dass die anderen Leute auch mal wieder hören.
2: Ja, es ist halt einfach wirklich Tradition. Also ich weiss nicht, wie viele Club das können feiern. Es hat einen Kultstatus für mich.
1: 1896 ist ein gutes Alter.
2: Also ja, ein sehr, sehr gutes Alter. Und es macht einfach Lust auf mehr, um den Verein dort anzubringen, wo er wirklich hingehört.
1: Genau, dass ihr das schafft, tun wir dann auch testen. So in der letzten Juniwoche nennt schon, am Samstag gegen die FCZ, allerdings noch auswärts. Ich habe gesehen, Abpfiff 11.30 Uhr. haben da irgendwie gefunden, komm, USA, sieht so geil aus in der prallen Hitze, wir machen da auch Hilfe-Dreisung an, Fifi. Das sind FC Lüchich Anspielzeiten.
2: Ja, die spielen wahrscheinlich sogar noch
1: ein bisschen früher. FC Lüchich kam 10 immer zu, hey, es kann
2: auch zu früher. Oder?
1: Ich weiss auch nicht mehr genau. Das ist wirklich
2: Ich hole da überfragst mich ein bisschen mit den Anspielzeiten. Aber
1: bist du nicht involviert?
2: Ja, jetzt wo du sagst, ich hoffe, es wird nicht allzu warm sein, aber ich denke, es ist sicher irgendwie ja, rundherum mal noch etwas geplant.
1: Ja, also,
2: ich kann mir nicht vorstellen, vielleicht spielt der FCZ zweimal.
1: Vielleicht machen wir da noch Cooling Break mit Werbepause.
2: Ja.
1: Und am 1. August-Wochenende geht dann Promotion League-Saison los. Eine Woche nach der Super- und Challenge League. Das ist nämlich am letzten Juli-Wochenende. Da weiss ich, will.
2: Was ich weiss, wird definitiv eine lange Vorbereitung.
1: Ja, es zieht sich, aber am Schluss hoffentlich sind wir dann ready. Und ich meine, gell, die Leute haben mich auch schon gefragt, ja, weißt du etwas beim FCS personell und so. Und ich muss dann immer sagen, ich meine, Super League wartet darauf, dass international etwas vom Wagen geht. Challenge League wartet darauf, dass in der Super League etwas vom Wagen geht. Promotion League wartet darauf, dass in der Challenge League etwas vom Wagen geht. Es ist einfach so und darum wird sich das auch noch ziehen. Also ich meine, die letzten Spieler werden Sport kommen. Es ist einfach.
2: Also da glaube ich auch. Also ich mache mir da jetzt gar keine Gedanken.
1: Nein,
2: oder
1: aber
2: so.
1: Als Fans, weißt du, das ist
2: Fans,
1: die Realität,
2: ich verstehe es. Man muss halt das einfach auch verstehen. Eben, du hast es genau perfekt eigentlich beschrieben. Man wartet immer was. Es braucht ja irgendwo einen Anfang. Es ist nachher wie ein Karussell.
1: So ist es.
2: Darum ich hoffe, das Karussell fängt bald an.
1: Gut, und dass dann am Schluss ein paar gute bei euch auf dem Rössli sitzen. Und damit würde ich sagen, gehen wir über zu der WM. Eine WM, die letzte Woche angefangen hat. Eine WM, die auch schon das erste Schweizer Nazi-Spiel gesehen hat. Und natürlich legen wir zuerst den Fokus auf das Schweizer Spiel gegen Katar. So ein bisschen unsere Reaktionen aufs Spiel. Wir haben schon eben vor auf dem Weg dann zum Studio ein bisschen geredet, haben die Konversationen aber nicht wollen zu tief ausführen, dass wir jetzt können, ehrlich reden, authentisch. Was ist so das, was du aus dem Spiel mitgenommen hast?
2: Ja, dass im Moment noch die Effizienz klar fehlt, dass gewisse Automatismen, würde ich jetzt sagen, noch nicht ganz funktionieren. Aber betone ich wirklich auf noch nicht ganz. Also es ist schon eine Truppe, die sich kennt. Es ist einfach, das erste Spiel ist immer das Schwierigste und das spielt wirklich auch keine Rolle, ob es Katar ist, ob es Curaçao ist, ob es Haiti ist. Am Schluss sind die Mannschaften an einer WM und es ist kein einfacher Gegner. Keiner ist einfach und das erste Spiel ist schon schwer. Sie haben es sich einfach noch schwerer gemacht oder am Schluss mit der mangelnden Effizienz, meiner Meinung nach, die zwei Punkte verloren gegangen.
1: Angefangen hat es eigentlich gut mit dem Penalty-Goal, wo ich eigentlich dachte, okay, ganz klar abseits. Und von der FIFA ist ja nichts gekommen und jetzt hat es geheissen, die halbautomatische Abseitstechnologie sei ausgefallen. Ist eine Panne gewesen. Aber ich habe das Gefühl, die Linie hätte schon mit dem Lineal ziehen können.
2: Also eben, sind wir gleicher Meinung, oder?
1: Sie haben nicht gesagt, dass es abseits war, aber Aha. Sie haben gesagt, wir haben eine Panne bei der Technologie. Sie haben auch wie eine technische Panne zugegeben. Von dem her, ja, ich glaube, das ist so viel, wie es könnte sagen, ohne dass sie sagen, ja, wir haben voll reingeschissen, oder? Aber
2: ja. Ich
1: habe das Gefühl, also so wie das Bild aussieht, die Bilder, die wir hatten, hätte ich jetzt auf Abseits hingedeutet. Aber schau, am Schluss haben wir das Goal genommen, der Breel Imbolo, oder wie sie ihn beim Bild genannt hat, da finde ich mal geil, Bild dort die Spiel zusammenfassen. Manchmal habe ich das Gefühl, sie haben es gar nicht geschaut, sie sagen einfach, wer Goal geschossen hat, der Breel Donald Imbolo. Noch nie hat er meinen Breel Donald gesagt, wirklich noch nie.
2: Er heisst, glaube ich, so.
1: Ja, aber noch nie hat er meinen Breel Donald gesagt, wirklich noch nie, egal. Hat dann getöpft und wie du sagst, nachher das zweite oder gar dritte Goal. Ja, es hat einfach nicht wieder geheilt und ich kann mich an der Kritik am sportlichen Auftreten wirklich nur bedingt beteiligen, weil eben es ist einfach ein Goal gewesen, das gefehlt hat. Wenn man den Match 2-0 gewinnt, dann sagt man, hey, schau, es ist nicht überragend gewesen, Pflicht erfüllt, abhaken, wir haben 3 Punkte und jetzt schauen wir richtig Bosnien-Spiel. So eben der Blick getitelt Katastrophe. Ich sag, die Ausgangslage ist natürlich jetzt schon nicht geil, weil du hast jetzt einen Punkt und Bosnien ist jetzt gegen Kanada nicht überragend gewesen, aber es ist eine Mannschaft, die voll fightet und den Kampf muss dann die Schweiz erst noch annehmen. Also das muss ich dann sehen zuerst.
2: Ja, aber ich sag, die Ausgangslage ist ja hat jeder jetzt in dieser Gruppe immer noch jeder genau gleich.
1: Ja, aber den leichtesten Gegner haben wir jetzt nicht mehr.
2: Ja, das stimmt. Da gebe ich dir recht, aber ich weiss jetzt nicht. Katar wird auch für die anderen Mannschaften nicht einfach.
1: Das weiss ich eben nicht, ehrlich gesagt. Das weiss ich eben wirklich nicht, weil Ja, ich meine, klar, wir haben Pech mit dem Sport gegen Goal. Die Deutschen gegen Curaçao haben zum Beispiel Glück gehabt, dass der gegen Goal früh gekommen ist. Aber ich habe das Gefühl, der Katar, ich meine, klar, die stehen einfach hinein.
2: Musst du einfach musst schlagen. Punkt.
1: Ja, musst schlagen.
2: Aber wenn du hast ja immer noch in der eigenen Hand. Also du musst Bosnien und du hast vielleicht noch die Chance, dass du eigentlich als Drittplatzierter noch weiterkommst.
1: Ist so, aber in der Art und Weise, weißt du?
2: Ja, logisch.
1: Und ich habe auch gefunden, so wie das Spiel angefangen hat, da haben jetzt zwar schon zwei, drei Leute vor mir gesagt, aber da habe ich in dem Moment auch gedacht, also so ein Fehler vom Akanji sehe ich in 5 Jahren einmal. Mm. Und das zeugt für mich schon von einer gewissen Unkonzentriertheit. Ich will es nicht Hochnässigkeit nennen, aber einfach so ein bisschen unkonzentriert. Und ich weiß nicht, ob er Fehler macht, wenn man gegen Brasilien spielt im ersten Spiel. Also weißt du so.
2: Ja, da, ich weiß, auf was du hinaus
1: willst. Ich mache gar keinen Vorwurf, weil es ist ja klar, es steht Katar, die haben irgendwie, keine Ahnung, 22 von 23 Spieler im Kader, sind aus der eigenen Liga. Logisch, er hat schon nicht den ganz vollen Fokus, aber es ist einfach. Es ist zu wenig gewesen.
2: Ich glaube, den vollen Fokus haben sie schon. Also da wollte ich schon, kein Spieler geht in ein Spiel und sagt, ja, da fahren wir schnell drüber.
1: Nicht so, aber,
2: also, weißt, es ist
1: aber
2: schon,
1: du gehst doch anders in den Match, wenn du weißt, wir spielen gegen ein Weltklasse-Team wie gegen Katar. Eben, ohne Vorwurf einfach, aber objektiv gesagt, du kannst ja gar nicht bei 100% sein. Habe ich zumindest das Gefühl.
2: Doch, bei 100% schon, aber die gewisse Anspannung, die du vielleicht gegen Brasilien hast, gegen Frankreich, keine Ahnung, wo du weißt, dass jeder Fehler bestraft wird.
1: Mhm. Das ist
2: mehr die Bewusstheit, ich darf wirklich keinen Fehler machen, weil sonst läuft ein Mbappé allein aufs Goal, läuft ein Vini Junior allein aufs Goal. Und da hast du halt gesehen, dass es vielleicht nicht gerade klopft. Mhm. Aber trotz allem passiert.
1: Das ist übrigens auch nicht.
2: Ja, passiert auch der Beste. Verteidiger Fehler und das ist auch völlig okay. Also weißt, es ist normal.
1: Es ist einfach ungewohnt gewesen, weißt
2: du. Mir geht es mehr darum, dass du dann halt irgendwann an einem gewissen Zeitpunkt, wo du merkst, der Ball geht nicht rein und der Goalie hat wirklich wie so oft ist Underdog gegen Favorit ein Spiel vom Leben gemacht und dann musst du vielleicht irgendwann einfach auch akzeptieren, schau, dann gehen wir mit einem 1-0 high, Punkt, 3 Punkte, fertig. Und dann diskutiert keiner mehr am nächsten Tag. Doch, dann wird es noch vielleicht ja.
1: Aber dann nur einen Tag und nachher ist es vorbei.
2: Ja, fast Blamage dann und so Sachen, aber dann ist es vorbei. Und dort vielleicht, der Chaka hat das sehr, sehr gut angesprochen, meiner Meinung nach, weil er hat gesagt, oder er hat es so angetönt, wenn der Ball schon nicht reingeht, dann nimmst du das Eis und einfach mit heim. Und dann schaust du, dass du keinen bekommst. Dann bleibst du einfach hinten dicht. Mhm. Und das haben sie leider nicht geschafft.
1: Zu ihm wollte ich später auch noch kommen. Zuerst habe ich ein Kritik in Richtung vom Trainer. Sonst oft mit taktischen Einfällen der Gegner überrascht. Positiv, also aus unserer Sicht positiv. Eben, ich damals an der EM oft mal den Duo aus dem Hut zaubern. Damals so ein Rieder, ein Ebischer, der so eine Top-Rolle hatte. Ich muss sagen, also gegen Katar, der Zakaria in der Viererkette hinten rechts, da war es nicht. Da war es wirklich nicht. Also ich mache auch mit Zakaria keinen Vorwurf. Ist einfach nicht seine Position. Erstens mal ist er verschenkt dort hinten und zweitens mal, der spürte die Position gar nicht. Also dort lieber einen Silvan Wittmann stellen, der ist solid, der macht seinen Job. Ich weiss, für einen Zakaria will man einen Platz haben, weil ich meine, der ist bei Monaco Captain, der ist ein Top-Spieler, ich würde auch spielen lassen, aber wenn es nicht geht, dann geht es nicht. Am Schluss kannst du nicht alle aufstellen. Ja, es ist so, ja, und da hat mich ein bisschen genervt, auch bei den Wechseln. Die sind ja sehr kritisiert worden. Mich hat nur eigentlich eine Personalie genervt, und zwar, dass ein Amdouni kam statt ein Okafor. Weil der Amdouni ist genauso wenig fit und der hat auch kein Selbstvertrauen. Der Okafor ist vielleicht nicht ganz fit, aber der hat Selbstvertrauen. Mhm. Hat eine tolle Premier League Rückrunde gespielt. Hätte ich mir mehr gewünscht. Ja, ich weiß auch nicht. Irgendwie so die Ordnung ist auch mit diesen Wechseln verloren gegangen. Ich glaube, da hat er auch selber schon gesagt. Ja, wäre ich jetzt nicht würdig.
2: Aber ich finde definitiv, wenn ich gerade schnell
1: hinhaken
2: will, es wird immer viel gesagt, ja, vercoacht und schlechte Einwechslung. Und er hat es ja selber auch ein bisschen gesagt. Aber ich finde, keiner, den du dort reinbringst, ist ein Fehler. Weil jeder Spieler dort ist dabei, weil er eine Qualität hat oder Qualität hat. Und dann darf man auch auf die Qualität zugreifen.
1: Du weißt, wie es ist. Wenn er einen einwechselt, der gerade töpft, dann hat er das goldige Händchen. Jetzt hat es nicht funktioniert, dann nachher geht es auch auf ihn zurück. Ja. Was ich kritischer sehe als die sportliche Leistung, ist wieder das Auftreten neben dem Platz. Jetzt komme ich wieder. Ich persönlich Mich stört es nicht mega. Aber du hast wieder die unnötige Doppeladler-Geste.
2: Mhm.
1: Und heute zeig mal im Geschäft einen und du weißt, wie die Leute sind. Die pöbeln dann gerade. Zeig mal irgend so ein Videofoto, wie sie am Tag nachher wieder so ein Coiffeur einfliegen lassen und sich die Haare frisieren. Und ich denke mir da auch wieder, mir scheißegal, macht euer Haar. Voll ist, mir doch gleich. Ich weiss ja, dass ihr die Haare nicht schneidet. Die werden ja gut aussehen, alles gut. Aber es ist einfach wieder ein dummer Zeitpunkt. Auch für den huren Doppeladler. Bro, wieso, Mann? Ihr habt einen riesen scheiß Test mitgemacht gegen Australien. Lass aber doch einfach stecken. Lass okay. einfach stecken. Ja. Und wenn ein machst, dann musst du gegen Katar 3-0 gewinnen und es redet niemand mehr. So ist natürlich wieder ein Thema ja, und ich verstehe
2: die Leute auch. Ich bin jetzt am Wochenende ja in Barcelona an einer Hochzeit und genau das Thema haben wir im Kreise. Vielleicht ist ja nicht so schlimm. Jetzt könnte man auch ein Drama draus machen. Ein bisschen alkoholisiert miteinander
1: ja, so.
2: Über die Doppel, weil eine Person ist nicht aus dem Fußball gekommen, ist aber sehr Fußballfan und ist Schweizer Herkunft. Und sie hat sich komplett, ist eine Frau, komplett darüber aufgeregt. Und dann sind wir als zwei Fußballer da gewesen und dann haben wir schon müssen, das nicht rechtfertigen, wir müssen es nicht rechtfertigen. Am Schluss ist es eine dumme Aktion. Aber ich kann dir eins sagen, Fußballer, die sind bis, ich weiss nicht bis wann, 100% bis ans Lebensende, naiv und überlegen kein Meter weit. Kein Meter weit. Und es ist garantiert, ist eine Kamera dort durchgegangen. Ich weiss nicht, was für eine Kamera. Die haben wahrscheinlich vielleicht nicht einmal gecheckt, dass das Kamera ist, wo alle sehen.
1: Mhm.
2: Und haben aus Reaktion den Doppelader gezeigt.
1: Kann schon sein.
2: Wie viel Mal ich irgendetwas, wenn eine Kamera gelaufen ist, meine Zunge rausgestreckt hat, den Mittelfinger gezeigt hat oder sonst irgendetwas, einfach aus Reaktion, weil gerade das innerliche Kind kommt, so etwas passiert. Nur, ja logisch, es kommt nicht an die Öffentlichkeit, aber ich bin der Meinung, oder um es ein bisschen rechtfertigen, es sind unüberlegte Fußballer.
1: Voll, weißt du, und es geht mir gar nicht um das Zeichen. Über das, was die gar nicht auch wieder.
2: Es geht null um Politik. Und genau, Schweiz hat gar nicht, Schweiz hat nichts damit zu tun.
1: Genau, das eben. Es geht mir wirklich null um das. Es geht mir nur darum, dass es schon so oft ein Thema war und dann machst du es wieder einfach.
2: Yeah.
1: Es bringt Unruhe rein, es ist unnötige Unruhe. Wie jetzt auch da wieder mit dem Coiffeur. Eben, schau, kannst alles machen, aber dann musst du wirklich jetzt auf dem Feld deinen Job machen, auch gegen Bosnien, mit schönen Haaren, Haare schön, alles gut, aber dann musst du wirklich den Job jetzt machen, weil sonst kommen die Leute wieder mit dem, oh, hat sich toll blondiert. Ja. Man sollte überhaupt nicht drüber reden, es ist alles egal, aber eben, mach deinen Job, ja, das ist so ein bisschen, das ist einfach die Stimmung, die ich aufgreife.
2: Ist, am Schluss mir ist das leider,
1: es kratzt mich gar nicht.
2: Ja, am Schluss ist das leider der Fußball, also das
1: öffentliche Leben,
2: das öffentliche Leben. Ja, ja, fast das öffentliche Leben. Wenn es gut läuft, kannst du machen, was du willst.
1: 100%.
2: Ich bin mir so 100% sicher, wenn der Match vorher gewesen wäre, Katar 5-0 weggehauen, Spiel anschauen, keine Ahnung, ob es ja,
1: Baseball, überhaupt nicht ist.
2: Baseball anschauen, die Kamera kommt, einer macht den, es wäre nicht annähernd so ein Thema.
1: Da bin ich bei dir. Da bin ich genau bei dir. Aber darum, eben, wenn es einfach schon ein bisschen so ist, ja, es ist wieder unglücklich gewesen. Und da komme ich jetzt gerade dazu, wie man das Team so generell wahrnimmt. Ich wollte auf die eine oder andere Schlüsselfigur kurz eingehen. Eben der Xhaka. Seid andauernd, wir müssen uns konzentrieren. Wir sind taktisch nicht auf der Höhe gewesen. Wir müssen dies, wir müssen das. Was ich höre ist, ihr müsst. Sehe ich das falsch? Nimmt er sich immer so rein, wie er das gegen aussen sagt? Oder hat er das Gefühl, hey, da hat es zwei, drei und ich muss jetzt mal ein bisschen anzählen? Klar kann er nicht sagen, hey, du Danilo, du bist am Verkacken. Es ist mir so ein bisschen, es gibt mir so ein Joshua Kimmich-Vibes bei der deutschen Nazi, was nicht gut gelaufen ist, wo er auch immer vor das Mikrofon ist und irgendwann habe ich dann den Xhaka auch gesehen, weißt du? Nicht, weil er jetzt keinen guten Match gehabt hat. Hat er nicht gehabt, aber da soll ihm erlaubt sein. Aber einfach so, dass irgendwann es nutzt sich ab für mich.
2: Ja, ich weiss schon, was du meinst, er hat sich das aber auch erarbeitet. Ich wollte jetzt auch nicht, also weißt, ich wollte nicht verteidigen oder so, sondern es geht mir mehr darum, er ist einer, der vorangeht, das ist glasklar, das siehst du überall, im Verein, bei allen Clubs, wo er war. Und wenn nicht er, wer denn? Also wer darf anstehen?
1: Wer macht's auch, habe ich mich gefragt.
2: Wer macht's
1: auch? Das macht ja niemand.
2: Und ich denke schon, dass er zu gewissen Teilen sich mit einbezieht, aber auch viele Sachen sich nicht angesprochen fühlt oder sich ja, einfach ins Team stellt, also mir, Ja, weil das als andere ist halt einfach nur egoistisch, wenn du, wenn du sagst, die Jungs müssen oder der muss, der muss. Ich finde schon, teils, dass du das, was du gesagt hast, stimmt schon zum Teil, aber ich finde auch, dass er das Recht hat, irgendwo durch.
1: Ja, wie du sagst, wenn nicht er, wer denn?
2: Ja.
1: Und einer muss ja anstehen. Es ist jetzt halt
2: schon, dass er innerhalb von der Mannschaft ein bisschen Tarif durchgibt.
1: Also ich hoffe es.
2: Also ich kann mir das gut vorstellen. Und er auch einer ist, wo sich einen Disput leistet gegenüber Staffmitglied oder sonst was. Also jetzt nie im negativen Sinn. Also es geht wirklich nur um den Erfolg.
1: Ja,
2: also
1: ich glaube nicht,
2: dass er eine egoistische Persönlichkeit ist, wo es darum geht, ihn ins Skiwerferlicht.
1: Nein, da glaube ich auch nicht so schwer, stellen. Auch nicht bei jedem Team Leader gewesen. Da muss man ja sagen, er ist ja so viele Teams akzeptiert gewesen, das heißt auch. Ja, habe ich einfach ein bisschen deine Meinung dazu gehört. Einer, der sicher kritisiert worden ist, der angesprochen worden ist, ist der Joan Manzambi gewesen. Schon gegen Australien nicht gut und gegen Katar, Bro, der ist hier gekommen. Sein einziger Gedanke war, ich bin jetzt der, der es 2-0 macht und den Match entscheidet, weil der hat kein Gedanke gegen hinten verschwendet. Und dann beim Gegengol hat es uns gekostet. Und ich glaube, das ist schon nicht so gut angekommen. Weil ich meine, auch da wieder, du kennst es viel besser wie ich. Klar, Fußballer ist über jeden Zweifel haben, aber ist ein Junge der erfahrenen Mannschaft, muss seinen Job machen. Und sonst kommt es nicht gut an. Das ist
2: auch genau der Punkt, wo der gar nicht.
1: Da glaube ich zu 100%. Also der ist ganz sicher gemeint gewesen. Was mir auch gefällt hat, wir haben auf den Flügel keinen Killer im Abschluss. Also den Doi. Und der Vargas wirbelt, und da war es zwar nicht so gut, aber der Vargas hat es nicht schlecht gemacht, alles schön gut. Aber ihren Abschluss ist wirklich unterdurchschnittlich. Der Vargas, und auch da wieder, du hast gesagt, Fußballer sind manchmal klein überlegt. Fußballer haben manchmal irgendwie, ich weiß auch nicht, so ein bisschen von der Physik einfach auch keine Ahnung. Der Vargas hat so einen Abschluss in der zweiten Hälfte, so wie er seinen Körper stellt. Ja, er kann gar keinen Druck hinter den Ball haben. Ja. Es geht gar nicht. Der Ball kann nicht rein, so wie er steht. Er muss sich mehr eindrehen. Ja. Und dann kommt so ein Rückpass dabei raus. Und alle denken, hey Kollege, es ist wirklich nur noch der Leroy Sané hat mehr im Abschluss gesündigt, wie unsere Flügel das Gefühl gehabt. Da hat mir auch gefällt. Und dort eben, ich bin jetzt nicht einmal ein riesen Noah-OKV-Fan, aber dort ein frischer Wind hätte man jetzt schon erhofft. Ich bin ziemlich sicher, die starten beide noch mal. Wir haben es auch verdient, das Vertrauen. Aber wenn es nicht, wenn er wieder nicht je will, dann muss vielleicht zu der 60. Mal so noch vorkommen, muss ihm die Chance geben. Weil ich glaube, der brennt, hat eine gute Entwicklung durchgemacht, die Interviews, die ich zuletzt gehört habe, und den würde ich gerne sehen. Also, den würde ich wirklich gerne sehen. Sorgen machst du dir noch keine?
2: Nein.
1: Ich mir ehrlich gesagt auch nicht mega. Aber gegen Bosnien muss schon mehr kommen. Sonst gibt es ein böses Erwachen. Also, es...
2: ist eine gute Mannschaft, Bosnien.
1: Das finde ich auch. Ich meine, du weißt es aus erster Erfahrung.
2: Nein, es ist wirklich eine gute Mannschaft und ich glaube schon, dass sie ein Stolperstein sein können.
1: Das glaube ich auch. Wir haben gesagt,
2: und auch Kanada, bin ich im Fall ehrlich.
1: Auch als Heimteam. Kanada war in der ersten Hälfte gegen Bosnien wirklich unterirdisch gewesen. Und dann sind sie aufgekommen und haben teilweise schön nach vorne gespielt. Gibt aber unserer Mannschaft, die ja auch attraktiv spielen, auch wieder mehr Räume, wo man auch sieht. Ich meine, es ist unangenehm gegen so einen tiefstehenden Gegner spielen, der ja nicht 4 Bus parkiert hat. Wir haben gesagt, wir tun gegen Bosnien mal Noten verteilen im Anschluss das Spiel. Und dass wir nicht können bei anderen Medien dann abkupfern, schicken wir uns die Noten so die ersten 10 Minuten nach dem Match. Redet dann drüber am kommenden Montag. Das ist schon eine Herausforderung. Bin ich gespannt, wie gut uns das gelingt. Ja, dann kommen wir noch ein bisschen auf den Rest der WM. Generell, eben, du bist nicht in der Ferien gewesen, wie sehr bist du so ein bisschen im WM-Fieber schon? Ist das bei dir auch gekommen? Hat dich das infiziert?
2: Boah, durch das, dass ich jetzt ein paar Tage weg war, ich hatte wirklich den Eröffnungsfeier und alles mögliche. Doch, ich habe schon ein bisschen den Hype irgendwie gespürt. Nachher, das Eröffnungsspiel ist immer hart zu gelten, sagt ehrlich. Aber ich habe es trotzdem voll krass also wirklich durchgezogen. Und nachher bin ich halt wirklich im unterwegs ständig. Und das habe ich ein bisschen schade gefunden. Ich finde es aber gut. Ich habe jetzt, glaube ich, noch nicht so viel Gutes verpasst. Das eine oder andere habe ich natürlich nachgeschaut. Ich habe alles gesehen oder alle Goals gesehen. Und ja, ich freue mich eigentlich jetzt schon. Spanien spielt, glaube ich, jetzt, oder?
1: Spanien spielt jetzt, während wir aufnehmen. Es ist schon Mitte erste Halbzeit.
2: Und? Result?
1: Wir schauen doch direkt mal aufs Resultat. Spanien gegen Kap Verde. 0-0 noch.
2: Gut.
1: Ja. Auch da, man sieht, und Spanien 0,07 Expected Goals, also bis Mitte erste Hälfte. Noch keine Chance. Jetzt ist sicher gerade das erste Cooling Break. Finde ich auch so etwas Geiles. In der klimatisierten Arenen ein Cooling Break. Ich würde eher sagen, per Zufall schalten wir dann noch ein bisschen Werbung.
2: Ja.
1: Wer jetzt denkt?
2: Ja, auf das, also, ich sag dir, auf das würde ich gar nicht
1: wollen.
2: Ich
1: will
2: gar nicht, dass man zu viel für das Zeichen.
1: Nein, Mann, ich finde es so lustig. Ich finde es so lustig.
2: Ja, eben sonst.
1: Nachspiel planst du zum Aufstehen? Das ist doch das schon nicht,
2: gell? Nein, keine Chance.
1: Da bin ich jetzt auch keine Chance.
2: Da ist mir der Schlaf wichtiger.
1: Also ich habe am Sonntagmorgen bin ich früh aufgewacht und ja, dann habe ich mich in die Stube geschlichen. Und
2: maximal vielleicht ein 12. Match, wenn es einen gibt.
1: Ja, vielleicht. Voll. Ja, ein bisschen
2: also anschauen. So, ja, so anschweißen.
1: Und dann nachher einpennen.
2: Yeah.
1: Also ich bin eben am Sonntagmorgen bin ich früh wach gewesen, um 6 Uhr ist ja Türkei-Australien abpfiffen worden. Habe ich schön die zweite Hälfte habe ich geschaut. Ja, Türkei, die Türken machen das Unmögliche möglich, ja. Hat sie doch mal gemacht.
2: Aber zeigt vielleicht auch, dass man die Schweiz ein bisschen in Schutz nehmen kann.
1: Ja, also ich meine, Australien ist auch, die nicht wollen shooten. Sie sind nur hineingestanden, ja. Haben zweimal gekontert. Nestori Iran Kunda von GC ehemals. Ist aufgegangen.
2: Doch, gell, jetzt, wo es
1: erinnert.
2: Aber jetzt, wo du sagst,
1: ja,
2: jedes Mal, wo ich den Namen gelesen habe,
1: ich denke, du kennst ihn noch.
2: Ich kenne den von irgendwo.
1: Ja, und hast du ja gesehen, wegen Deutschland getöpft, oder?
2: Ja.
1: FCZ. Liviano Cominezia. Nein, dort eben Australien ist auch nicht kurz zum Shooten, zwei Kunden. Der Dings hat mich so erinnert an Emegara. Der kann auch nur können rennen, weißt du noch? Nur können rennen, auch nicht können töpfen, aber der hat auf jeden Fall schön gemacht. Hast du so eine kleine Geschichte, weißt du, was du im Rahmen der WM mitbekommst, die du nicht cool gefunden hast,
2: nein,
1: wo du aufgefallen ist? Weil es ist noch zu weit weg.
2: Es ist erstens zu weit weg ein bisschen und ich finde, es ist noch nicht. Also weißt du, es ist so wirklich frisch. Am Anfang.
1: Ja, ja.
2: So, aber sonst, ich habe mir Gedanken gemacht, sonst nicht groß. Das Einzige, vielleicht ein bisschen. Die Affäre so mit dem Klopp und mit dem Nagelsmann
1: ist schon lustig. Ja, aber der hat jetzt aufgeklärt mittlerweile. Ja. Ich glaube, es ist auch wieder heißer gekocht worden wie gegessen.
2: Ja, nicht. Maximal. Aber ich glaube, das ist noch eine coole Zusammenstellung, was
1: sie ja, da sind. Ja, wobei ich so Highlights gesehen habe, weil ich das Gefühl habe, dass der Müller und der Klopp den gesoffen oder so vorher. Also wirklich so. Sie sind fast ein bisschen zu. Ich finde es auch lustig, aber es ist so an der Grenze zu dumm. Weißt du, so ein bisschen. Es ist schon lustig, aber es ist wie wir zwei einfach so Mikrofon ab und denken schnarren. So.
2: Yeah.
1: Sie müssen ein aufpassen. Aber es sind natürlich zwei Legenden. Das sind Legende.
2: Sonst habe ich keine Geschichte, die ich sage.
1: Ich habe es nur gerade gefunden, zum Beispiel die jetzt eben, wie Kap Verde gerade spielt, die sind glaube teilweise über 3 Kontinente gereist, eben um das Team unterstützen. Und ich glaube, gewisse Zwischenstopps sind länger gegangen, als die ganze Reise von der Mannschaft, die Direktflug hat. Das finde ich schon wild. Also eben, was die Leute für Mühe auf sich nehmen, da nötigt mir sehr Respekt ab. Schottland finde ich geil. Also der schottische Marsch, wieder die Schotten mit ihren Dudelsäck. Wir haben jetzt von der Zeit, ich kann es leider nicht einspielen, aber geh bitte mal auf YouTube, TikTok, egal wo, und schau die schottische Hymne an. Leck,
2: Ja, also Hymnen sind sowieso alt. Das ist vielleicht noch etwas, was ich finde es jetzt nicht so schlimm, aber ich weiss nicht, wieso man an dieser WM alles muss neu erfinden.
1: Dass wir Mittelkreis aufstellen
2: und so. Alles.
1: Aber hat noch etwas,
2: es hat das, ich schwöre, das mit dem
1: Mittellaufen so
2: finde ich voll okay.
1: Ja.
2: Aber es ist so gewöhnungsbedürftig und komisch, dass eigentlich sind doch immer, ich habe gehofft wenigstens, dass sie sich so aufstellen. Dann sind es halt zwei Monsterreihen.
1: Ja.
2: Aber
1: nicht nebeneinander.
2: Nicht nebeneinander, so im Hals.
1: Ja, geil, so Rugby-Style, weißt du, so aufeinander zulaufen, so ein bisschen. Der Hack kann er machen.
2: Aber wenn ich wollte noch schnell eine Geschichte, also die Geschichte ist, du hast mich gefragt, eine schöne Geschichte.
1: Ja.
2: Schöne Geschichte oder gute?
1: Das entscheidest du.
2: Ich weiss nicht, ob du das mitbekommen hast, hast du sicher mitbekommen, dass nach dem Spiel, ich weiss nicht, ob es vor oder nach dem Spiel war, dass sich zwei Spieler von Deutschland und Curaçao zusammentun haben. Und das ist etwas, was ich richtig schön gefunden habe.
1: So also sind zusammen gebettet?
2: Ja, so
1: darf
2: etwas,
1: man
2: das
1: darf es mega.
2: Muss nicht, aber ist wirklich etwas Schönes und ich finde das eigentlich noch eine schöne Geschichte.
1: Absolut. Und Curaçao haben auch Videos gesehen, eine herzige Frau, ich weiß nicht, ob es im deutschen Fernsehen war, aber wo sie interviewt haben, sie gesagt haben, wir haben gewonnen, weil wir gegen Deutschland einen Goal geschossen haben.
2: Ja.
1: Und das, so darf man es auch sehen. Also absolut. Und sie haben die Deutschen
2: 15
1: Minuten lang zittern lassen. 15 Minuten lang hat die Deutschen ein bisschen Arschwasser
2: gehabt. Und es ist noch geiler, wenn das ein Goal schießt, ist, wo
1: es 1-1 ist.
2: Kannst jubeln.
1: Ja, nicht also das 5-1 zwischenzeitlich.
2: Sie haben noch
1: bin ich genau bei dir.
2: Sie haben noch den Tipp kaputt gemacht. nicht Curaçao, Deutschland.
1: Aha, noch zu hoch. Haben sie zu hoch gewonnen?
2: Ich habe 6-1 tippt. Und ich glaube, in der Nachspielzeit war.
1: Sport auf jeden Fall.
2: Ja,
1: haben sie noch ausgebaut. Ja, bisherige Resultate. Du hast gesagt, du hast noch nicht so viel verpasst. Schweden, überraschend stark gestartet. Tunesien hat aber auch keine gute Phase. Von der Türkei mehr erwartet. Die Türkei fällt mir ganz klar im Mittelstürmer. Ich bin auch gespannt, wie es die machen, weil dort Aktor Kolu mit seinen 1,70 Meter, das ist zu wenig gegen Leute, die sich dann hineinstellen. Eben Curaçao, der gegen Deutschland getroffen hat, da habe ich sehr, sehr cool gefunden. Ja, so richtig Abschluss, die letzten paar Minuten. Dein Titelfavorit, wer würdest du jetzt da nennen? Klar, es haben noch nicht alle gespielt, aber wer hättest du jetzt vor der WM da voll auf der Rechnung gehabt?
2: Frankreich, 100%. Ich wollte mich eigentlich nicht fest festlegen, weil am Schluss sind das auch Einzelspieler und dort muss erstmal noch das Team funktionieren. Mhm. Ich habe die Deutschen auf dem Zettel, sage dir ganz ehrlich, nicht wegen dem.
1: Nein.
2: Also ich meine, sie spielen gegen Curaçao, aber die Deutschen ist immer eine Turniermannschaft. Sie sind letzten zweimal in der Gruppenphase rausgefallen.
1: Also die müssen.
2: Die müssen. Mhm. Und ich habe irgendwie ein Gefühl,
1: Italien. Dass
2: du bist so ein Arschloch. Ich habe irgendwie das Gefühl, dass die dort einfach sicher bis ins Halbfinale kommen.
1: Also, ich bin gespannt. Ich sage, Portugal, wenn der Christi sein Ego kann zurückstellen und akzeptiert, dass er mehrheitlich Joker sein muss, dann geht's. Wenn er von Anfang an spielt, dann geht's nicht die ganze Zeit, weil dann verteidigen sie mit 10 Leuten und dann glaube ich nicht dran.
2: Und Argentinien bitte.
1: Also, Argentinien sagen wir auch noch. Ein paar Teams, die bis jetzt schon positiv überrascht haben. USA dürfen wir sicher sagen. Marokko hätte gegen Brasilien gewinnen können, habe ich erwartet gehabt. Ein 1-1-Tipp, da ist er dann auch geworden. Ich habe wirklich gedacht, Brasilien hat Mühe und die haben Mühe gehabt.
2: Ja.
1: Japan, hat es nicht schlecht gemacht, finde ich.
2: Das ist, Achtung, Japan ist immer irgendwie so ein Giftzwerg.
1: Sie haben zwar Glück gehabt mit dem Sportgoal, aber ich glaube, das war auch im Matchplan gewesen und Japan, die habe ich auf der Rechnung.
2: Hast du den Match geschaut?
1: Ja.
2: Also ich muss sagen, die haben die letzten 30 Minuten, haben die sie an die Wand hinterher gespielt.
1: Sehr, sehr eindruckt.
2: Also weißt
1: du, und ich meine Holland, also ich wollte auch unentschieden tippen. Dann habe ich die Holland-Start-TV gefragt und dachte, hey Bro, das sind krasse Namen. Komm, die werden es knapp machen. Und es hat ja auch lange gut ausgesehen. Ich meine, 90. Minute, geil, abgelenkter Kopfball.
2: Was denkst du, was habe ich tippt?
1: Was hast du 2-2 getippt? Chef. Beim SRF bist du wieder am Tippen. Ja, wenn wir nachher mal Punkte abgleichen.
2: Ja, ich habe dafür in der Nacht wieder komplett
1: die letzte Nacht war schwierig. Ja. Auch da wieder. Ich habe wieder den Mut nicht gehabt. Bei Schweden klar auf Schweden zu tippen, ich habe es tief getippt und etwa bei Küstau habe ich zwischen Unentschieden tendiert und dann habe ich gedacht, okay, Ecuador defensiv mega stabil und ich meine, gell, erste Hälfte, 2 Lattenschüsse. Ecuador hätte gerade sogar gewinnen können. Ich habe 1-0 Ecuador tippt gehabt.
2: Ich habe mich leiten lassen von dieser hohen Scheissfrage am Anfang. Wie viel 0-0 gibt es?
1: Ja.
2: Und ich habe gedacht, irgendwann muss ich 0-0 kommen.
1: Ja gut, bist du nöchter gewesen. Also bist du
2: nicht weit weg. Ich habe es bei Schweden.
1: Ah, du hast bei Schweden Tipp gehabt. Ja gut, also. Bevor wir da noch zu viel Zeit verschwendet mit Tippspiel, das ist jetzt nicht so mega, mega interessant. Ja, zum Abschluss noch Löwe und Böck. Ich muss ganz kurz starten und zwar mit Böcken. WM, mega coole Sache. Und darum ist es auch nichts, was mich jetzt länger beschäftigt. Aber es hat mich ein Thema ein bisschen genervt, und zwar die Flaggenthematik. Leute, die sich jetzt wieder darüber aufregen, wenn man die Fahne vom eigenen Land aufhängt, dann kommen sie mit irgendwie, ja, Nationalismus. Einfach kurz als Definition. Nationalismus ist ja, wenn man ein eigenes Land überlegen sieht, einem anderen Land, so ein bisschen Rivalität etc. Und ich sehe das mehr als Patriotismus, dass man fürs eigene Land einsteht. Und beim Fußball, ey, ob du aus Bosnien bist, aus Marokko, aus Brasilien,
2: so
1: aus der Schweiz,
2: cooles,
1: es ist doch etwas Cooles, wenn man für sein Land fängt. Also hängt eure Wimpern raus, hängt eure Fahnen raus, macht euch, Schützer als Auto oder für die Aussenspiegel. Wo auch immer, also eine Flagge, gerade während der WM, auch sonst ist es für mich nie negativ, aber gerade während der WM, sorry, sogar in Deutschland muss erlaubt sein, dass mal die Deutschen können Fahnen aufhängen können. Das sind so die Schlimmsten. Hängt bitte eure Fahnen auf und zeigt euch auf Unterhalt.
2: Ich habe mich immer darauf gefreut. Genau in dieser Zeit habe ich mir die scheiß Fähnchen gekauft, an der Scheibe zusammenklemmen
1: musst. Also von dem lebt es doch.
2: Ja.
1: Und zum Abschluss wollte ich eben abschließen mit Löwen. Meine Löwen sind die Fans, die die WM zu einem tollen Erlebnis machen, die vor Ort gehen, die 3 Monatslöhne investieren. Ich werde es nicht verstehen. Finde ich geil, ich feiere euch. Lasst euch nicht abziehen, ihr macht es genau richtig.
2: Das ist wirklich, also besser hätte ich es nicht sagen, das mit den Fans, logisch. Ich bin im Fall weg von der WM eigentlich. Jetzt sind wir den ganzen Tag über Fußball
1: reden. Ja, ist gut, machst du den Abschluss?
2: Ja, ganz kurz, Lewis Hamilton, first one in red. Nein, Löwe,
1: gut.
2: Für mich.
1: Hamilton, das Italiener bis zu 4 hat.
2: Ja, eben. Hat in der Formel 1 ganz viel zu feiern.
1: Sehr gut. Also, Fußball weniger, aber die Wunde gehen wir jetzt nicht mehr rein, weil die Zeit ist schon wieder abgelaufen.
2: Yes.
1: Das ist der erste WM-Podcast von uns. Wir hören uns nächste Woche wieder, hoffentlich mit 3 Schweizer Punkten auf dem Konto und mit ganz vielen Fans von außen. Ciao miteinander.
2: Tschüss zusammen.
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1: Am Mikrofon ist Philipp Scherren. Fast jeder dritte junge Mann in der Schweiz hat ein problematisches Männerbild. Das zeigt eine neue Studie der Universität Zürich. Es ist das erste Mal, dass solche Daten für die Schweiz vorliegen, Nico Eichwald berichtet.
2: Besonders auffällig sind die Daten von den 18- bis 24-jährigen Männern. Fast ein Drittel denkt, Männer müssen dominant sein. Dazu akzeptieren sie eher Gewalt und haben öfters eine frauen- und queerfeindliche Einstellung. Sogar jeder zweite junge Mann macht sich Sorgen, dass normale Männer, in Anführungs- und Schlusszeichen, an den Rand der Gesellschaft gedrängt werden. Die Forschenden können bei dieser Umfrage nicht nur etwas über Geschlechterrollen herauslesen, sondern sehen auch einen Risikofaktor für Gewalt. Als Grund für das Ergebnis sehen die Forschenden unter anderem auch den Einfluss von Social Media.
1: Nico Eichwald. Ärztinnen und Psychotherapeuten könnten künftig der Polizei oder einer Fachstelle melden müssen, wenn sie im Rahmen ihrer Tätigkeit mit Kinderpornografie konfrontiert sind. Das hat der Nationalrat heute beschlossen, mit 140 Ja zu 51 Nein-Stimmen bei 4 Enthaltungen. Die Motion hatte der Waadtländer SP-Nationalrat Jean Job eingereicht. Damit sollen nicht nur Internetanbieter und Social-Media-Plattformen von der Meldepflicht erfasst sein, sondern auch Fachpersonen. SVP-Nationalrat Remy Wiesmann bekämpfte die Motion. Er sagte, sie würde Fachpersonen vor existenzielle Interessenskonflikte stellen. Als nächstes geht das Geschäft in den Ständerat. Tofu-Wurst, Sojaschnitzel und Veggie-Burger dürfte es in Zukunft bei Detailhändlern in der EU nicht mehr geben. Vegetarische Alternativen

0: Millionen geflüchtete Menschen dringend eine neue Heimat. Das schätzt das UNO-Flüchtlingshilfswerk UNHCR in einem Bericht. Dabei geht es um Menschen, die in ihren Zufluchtsländern nicht sicher sind oder nicht versorgt werden können. Zudem umfasst die Zahl auch Menschen, die nicht zurückkehren können in ihr Geburtsland. Zahlreiche Länder haben gemäß dem Bericht die Umsiedlung von bedürftigen Geflüchteten stark reduziert oder ausgesetzt, darunter etwa Deutschland. Dabei erachtet das UNHCR eine Umsiedlung als nötig, etwa in Fällen von medizinischen Bedürfnissen, die in den Aufnahmeländern nicht erfüllt werden.
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2: Die Abend in der Region Schaffhausen ist freundlich und warm. Es ist zwar wolkig, es gibt aber auch noch ein paar sonnige Minuten. Temperaturen bleiben mild über die Nacht, es kühlt aber auf etwa 15 Grad. Am Morgen gibt es dann freundliches und sonniges Wetter mit ein paar einzelnen Wolkenfeldern, die vorbeiziehen. Dazu wird es ab morgen heiss. Morgen gibt es bis zu 30 Grad.
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1: Am Mikrofon ist Nicolas Valero. Der Schaffhauser Stadtrat erhält mehr Zeit, um diverse hängige Postulate zu bearbeiten. Das hat eine Mehrheit des Stadtparlaments in ihrer heutigen Sitzung entschieden. Der Stadtrat hat in der Regel 6 Monate Zeit, um ein Postulat zu beantworten. Benötigt er mehr Zeit, muss das Parlament dem zustimmen. Diskussionen gab es an der heutigen Sitzung zu diesem Traktandum keine. Lediglich bei 2 Vorstößen gingen die Meinungen des Stadtrats und der Fraktionen auseinander. Der Stadtrat und eine bürgerliche Minderheit waren dafür, ein Postulat zu einer 2. Felsenstabröhre als erledigt abzuschreiben. Des Weiteren hat das Parlament beschlossen, bezüglich eines Postulates zur Asphaltierung des Radwegs zwischen Schaffhausen und Hemmental keine Fristverlängerung zu gewähren. Die Aufbauarbeiten für das Public Viewing zur Fußball-Weltmeisterschaft 2026 im Schaffhauser Mosegarten sind im vollen Gang. Das sagte Organisator Luciano Di Fabrizio gegenüber Radio Munot. Wegen des Lindli-Fests am vergangenen Wochenende kann der Heinis WM-Garten im Mosegarten erst knapp eine Woche nach dem Turnierstart eröffnet werden. Besonders bei den Spielen der Schweizer Nationalmannschaft rechnet Di Fabrizio mit grossem Interesse. Aber auch andere Begegnungen könnten viel Publikum anziehen.
2: Ich sage mal, alle, wo wir viel Bevölkerung auch in Schaffhausen haben, die sind natürlich im Interesse vom Publikum. Das ist klar. Und es wird auch Spiele geben, wo einfach die Paarungen nicht so interessant sind für uns da in der Region und dementsprechend wird das ein bisschen weniger sein.
1: Gezeigt werden rund 40 Spiele mit Anspielzeiten zwischen 18 und 23 Uhr. Spiele mitten in der Nacht stehen nicht auf dem Programm. Ob es bei einem Weiterkommen der Schweiz noch zu Ausnahmen kommt, bleibt offen. Heute Dienstag hat die Schaffhauser Polizei einen TÜV-Fahrer festgenommen, der vor einigen Wochen beim Rasen geblitzt worden ist. Er wird sich nun vor der Staatsanwaltschaft verantworten müssen. Außerdem musste er seinen Führerschein abgeben. Das teilt die Schaffhauser Polizei heute mit. Der TÜV-Fahrer war in Hallau auf der Neunkircher Straße unterwegs, als er mit einer Geschwindigkeit von 148 Stundenkilometer geblitzt wurde. Damit überschritt er die erlaubte Höchstgeschwindigkeit von 80 km pro Stunde um rund 60. Schlussendlich gelang es der Polizei, die Identität des TÜV-Fahrers zu ermitteln, was zu seiner Festnahme führte. Und noch eine Polizeimeldung aus Deutschland. In der deutschen Gemeinde Jesstetten ist es gestern zu einem Auto

0: Nacht bleibt trocken und freundlich. Der Mittwoch startet morgen sonnig. Trotz ein paar Wolkenfelder wird es sonnig. Morgen am Morgen liegt die Temperatur bei 15 Grad. Am Nachmittag gibt es um die 30 Grad.
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2: Am Mikrofon ist Nicolas Valero. Der Stadtrat von Schaffhausen soll sich dafür einsetzen, dass künftige Nationalstraßenbauprojekte in Schaffhausen keinen negativen Effekt auf die Bevölkerung haben. Eine entsprechende Motion von SP-Großstadtrat Matthias Frick und GLP-Großstadtrat Christoph Hack ist heute von einer knappen Mehrheit des Rates überwiesen worden. Zuerst forderten die Parlamentarier, dass der Stadtrat sich auch künftig für einen Erhalt des A4-Anschlusses Schaffhausen-Nord einsetzt. Der Stadtrat war der Meinung, dass diese Forderung zu wenig Spielraum zulässt. Deshalb haben Frick und Hack ihren Motionstext angepasst. Neu lautet die Formulierung so, dass die Stadt sich für einen stadtverträglichen Nationalstraßenbau einsetzen soll. Auf neue Autobahnanschlüsse soll, wenn möglich, verzichtet werden. Diese Formulierung unterstützt auch der Stadtrat. Eine bürgerliche Minderheit lehnte die Motion weiter ab. Die Aufbauarbeiten für das Public Viewing zur Fußball-Weltmeisterschaft 2026 im Schaffhauser Mosegarten sind im vollen Gang. Das sagte Organisator Luciani Fabrizio gegenüber Radio Monot. Wegen des Lindli-Fests am vergangenen Wochenende kann der Heinis WM-Garten im Mosegarten erst knapp eine Woche nach dem Turnierstart eröffnet werden. Besonders bei den Spielen der Schweizer Nationalmannschaft rechnet die Fabrizio mit großem Interesse. Aber auch andere Begegnungen könnten viel Publikum anziehen.
3: Ich sage mal, alle, wo wir viel Bevölkerung auch in Schaffhausen haben, die sind natürlich im Interesse vom Publikum. Das ist klar. Und es wird auch Spiele geben, wo einfach die Paarungen nicht so interessant sind für uns da in der Region und dementsprechend wird das ein bisschen weniger sein.
2: Gezeigt werden rund 40 Spiele mit Anspielzeiten zwischen 18 und 23 Uhr. Spiele mitten in der Nacht stehen nicht auf dem Programm. Ob es bei einem Weiterkommen der Schweiz noch zu Ausnahmen kommt, bleibt offen. Heute Dienstag hat die Schaffhauser Polizei einen TÜV-Fahrer festgenommen, der vor einigen Wochen beim Rasen geblitzt worden ist. Er wird sich nun vor der Staatsanwaltschaft verantworten müssen. Außerdem musste er seinen Führerschein abgeben. Das teilt die Schaffhauser Polizei heute mit. Der TÜV-Fahrer war in Hallau auf der Neunkircher Straße unterwegs, als er mit einer Geschwindigkeit von 148 Stundenkilometer geblitzt wurde. Damit überschritt er die erlaubte Höchstgeschwindigkeit von 80 km pro Stunde um rund 60. Schlussendlich gelang es der Polizei, die Identität des TÜV-Fahrers zu ermitteln, was zu seiner Festnahme führte.
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2: Der Abend und Nacht bleiben trocken und freundlich. Der Mittwoch startet morgen sonnig. Trotz ein paar Wolkenfelder wird es den ganzen Tag sonnig. Morgen am Morgen liegt die Temperatur bei 15 Grad, am Nachmittag geht es um die 30 Grad.

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1: Am Mikrofon ist Nicolas Valero. Das Recht auf ein Offline-Leben soll in die Schaffhauser Stadtverfassung geschrieben werden. Das Stadtparlament hat sich heute großmehrheitlich für einen entsprechenden Vorstoß der SP-Grossstadträtin Nicole Hinder ausgesprochen. In ihrer Motion forderte sie, dass in der Stadtverfassung ein Artikel zur Wahrung der digitalen Integrität festgeschrieben wird. Unter anderem kritisiert Hinder, dass Anträge für Betreuungsgutscheine nur digital eingereicht werden konnten. Dies benachteilige Personen, die mit digitalen Prozessen nicht vertraut sind. Es dürfe nicht vorausgesetzt werden, dass jeder eine E-Mail-Adresse hat oder bargeldlos bezahlen kann. Der Stadtrat ist der Auffassung, dass mehr Regeln dieses Problem nicht lösen. Weiter achte die Stadt schon heute darauf, niemanden zu benachteiligen. Die bürgerlichen Parteien waren ebenfalls größtenteils gegen den Vorstoß. Das Kino Schwanen in Stein am Rhein feiert in diesem Jahr sein 100-Jahr-Jubiläum. Im Rahmen des Jubiläums finden am Wochenende vom 20. und 21. Juni die Uraufführung zweier Stummfilme statt. Vereinsmitglied Walter Gieger hat für die Stummfilme extra eine eigene Filmmusik komponiert, die dann zeitgleich zum Film von dem Duo Martha und Nicole Ruppel gespielt wird.
2: Das sind eigentlich zwei Geschichten aus dem Märchen aus Tausend und einer Nacht. Das eine ist der Prinz Ahmed und das andere ist der Aladdin mit der Wunderlampe. Die freunden sich dann in der Mitte vom Film an.
1: Weiter ist im Juli ein Open-Air-Kino im Kloster St. Georgen geplant und im September ein Kinomarathon. Im Oktober steht anlässlich des Jubiläums an Halloween ein Horrorabend für Jugendliche auf dem Programm. Bei den Dammhirschen im Schaffhauser Munotgraben hat es Nachwuchs gegeben. In den vergangenen Tagen sind 3 Hirschkälber zur Welt gekommen. Dies bestätigte die Munotwächterin Sabine Hinz gegenüber Radio Munot. Eine der Hirschkühe ist noch trächtig und wird in den nächsten Tagen oder Wochen für weiteren Nachwuchs sorgen. Heute Nachmittag hat sich in Behringen ein TÜV-Fahrer bei einem Unfall schwer verletzt. Wie die Schaffhauser Polizei heute mitteilt, kam es kurz vor 14 Uhr zu einer Frontalkollision zwischen einem TÜV und einem Auto. Der Unfall ereignete sich auf der Schaffhauser Straße. Ein 56-jähriger Autofahrer wollte links zu einer Tankstelle abbiegen und übersah dabei den entgegengekommenen TÜV-Fahrer. Der TÜV-Fahrer musste aufgrund seiner schweren Verletzungen vom Rettungsdienst ins Spital gebracht werden. Am TÜV entstand Totalschaden. An der Front des Autos entstand ebenfalls ein Schaden. Die Unfallstelle musste für knapp eine Stunde gesperrt werden.
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1: Die Nacht bleibt trocken, morgen steht ein sonniger Tag, die bleibt auch den ganzen Mittwoch, trotz ein paar Wolkenfelder. Die Temperatur bewegt sich morgen zwischen 15 und rund 30 Grad.

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1: Am Mikrofon ist Nicolas Valero. Der Schaffhauser Stadtrat soll prüfen, wie der Zustand des Kistenpasses zwischen Beringen und Schaffhausen verbessert werden kann. Ein entsprechendes Postulat von SVP-Grossstadtrat Hans-Ueli Scheck wurde haarscharf mit 15 zu 14 Stimmen bei einer Enthaltung überwiesen. An der heutigen Sitzung betonte er, dass er keine durchgängige Asphaltierung fordere. Allerdings sei der Kistenpass in einem desolaten Zustand. Und eine weitere Meldung aus der heutigen Grossstadtratssitzung. Eine Mehrheit des Schaffhauser Stadtparlaments sieht keinen zusätzlichen Bedarf bei der Förderung junger Unternehmerinnen und Unternehmer. Ein entsprechender Vorstoß des parteilosen Grossstadtrats Schendrit Sadiku scheiterte an der heutigen Sitzung des Stadtparlaments deshalb. Sadiku forderte, dass der Stadt prüft, wie Jungunternehmer unbürokratisch unterstützt werden können. Während die SP und GLP-Grüne-EVP-Fraktionen der Meinung waren, dass der Vorstoß keinen Mehrwert bringt, unterstützte die SVP-EDU-Fraktion das Anliegen grundsätzlich. Sie schlug aber vor, das Postulat in eine Interpellation umzuwandeln. Auch der Stadtrat lehnte die Idee ab. Die FDP-Die Mitte-Fraktion stand geschlossen hinter Sadikus Vorstoß. Das Kino Schwanen in Stein am Rhein feiert in diesem Jahr sein 100-Jahr-Jubiläum. Im Rahmen des Jubiläums finden am Wochenende vom 20. und 21. Juni die Uraufführung zweier Stummfilme statt. Vereinsmitglied Walter Giger hat für die Stummfilme extra eine eigene Filmmusik komponiert, die dann zeitgleich zum Film von dem Duo Martha und Nicole Ruppel gespielt wird.
2: Es sind eigentlich zwei Geschichten aus dem Märchen aus «Tausend und einer Nacht». Das eine ist der Prinz Ahmed und das andere ist der Aladdin mit der Wunderlampe. Die freunden sich dann in der Mitte vom Film an.
1: Weiter ist im Juli ein Open-Air-Kino im Kloster St. Georgen geplant und im September ein Kinomarathon. Im Oktober steht anlässlich des Jubiläums an Halloween ein Horrorabend für Jugendliche auf dem Programm. Bei den Dammhirschen im Schaffhauser Munotgraben hat es Nachwuchs gegeben. In den vergangenen Tagen sind 3 Hirschkälber zur Welt gekommen. Dies bestätigte die Munotwächterin Sabine Hinz gegenüber Radio Munot. Eine der Hirschkühe ist noch trächtig und wird in den nächsten Tagen oder Wochen für weiteren Nachwuchs sorgen. In der Nacht von gestern Montag auf heute Dienstag sind in der deutschen Gemeinde Lotstetten unbekannte Personen in ein Clubhaus bei einem Sportplatz eingebrochen. Das teilt das Polizeipräsidium Freiburg mit. Die Täterschaft habe sich gewaltsam Eintritt zum Clubhaus an der Rheinstraße verschafft. Anschließend haben sie den Tresor geknackt und Bargeld gestohlen. Wie viel genau gestohlen wurde, sei aktuell noch unbekannt. Die Polizei bittet um Hinweise aus der Bevölkerung.
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1: Die Nacht bleibt trocken, morgen startet ein sonniger Tag, die bleibt auch den ganzen Mittwoch, trotz ein paar Wolkenfelder. Die Temperatur bewegt sich morgen zwischen 15 und rund 30 Grad.

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1: Am Mikrofon ist Nicolas Valero. Der Schaffhauser Stadtrat soll prüfen, wie der Zustand des Kistenpasses zwischen Beringen und Schaffhausen verbessert werden kann. Ein entsprechendes Postulat von SVP-Grossstadtrat Hans-Ueli Scheck wurde haarscharf mit 15 zu 14 Stimmen bei einer Enthaltung überwiesen. An der heutigen Sitzung betonte er, dass er keine durchgängige Asphaltierung fordere. Allerdings sei der Kistenpass in einem desolaten Zustand. Und eine weitere Meldung aus der heutigen Grossstadtratssitzung. Eine Mehrheit des Schaffhauser Stadtparlaments sieht keinen zusätzlichen Bedarf bei der Förderung junger Unternehmerinnen und Unternehmer. Ein entsprechender Vorstoß des parteilosen Grossstadtrats Schendrit Sadiku scheiterte an der heutigen Sitzung des Stadtparlaments deshalb. Sadiku forderte, dass der Stadt prüft, wie Jungunternehmer unbürokratisch unterstützt werden können. Während die SP und GLP-Grüne-EVP-Fraktionen der Meinung waren, dass der Vorstoß keinen Mehrwert bringt, unterstützte die SVP-EDU-Fraktion das Anliegen grundsätzlich. Sie schlug aber vor, das Postulat in eine Interpellation umzuwandeln. Auch der Stadtrat lehnte die Idee ab. Die FDP-Die-Mitte-Fraktion stand geschlossen hinter Sadikus Vorstoß. Das Kino Schwanen in Stein am Rhein feiert in diesem Jahr sein 100-Jahr-Jubiläum. Im Rahmen des Jubiläums finden am Wochenende vom 20. und 21. Juni die Uraufführung zweier Stummfilme statt. Vereinsmitglied Walter Giger hat für die Stummfilme extra eine eigene Filmmusik komponiert, die dann zeitgleich zum Film von dem Duo Martha und Nicole Ruppel gespielt wird.
2: Das sind eigentlich zwei Geschichten aus der Märchen aus Tausend und einer Nacht. Das eine ist der Prinz Ahmed und das andere ist der Aladdin mit der Wunderlampe. Die freunden sich dann in der Mitte vom Film an.
1: Weiter ist im Juli ein Open-Air-Kino im Kloster St. Georgen geplant und im September ein Kinomarathon. Im Oktober steht anlässlich des Jubiläums an Halloween ein Horrorabend für Jugendliche auf dem Programm. Bei den Dammhirschen im Schaffhauser Munotgraben hat es Nachwuchs gegeben. In den vergangenen Tagen sind 3 Hirschkälber zur Welt gekommen. Dies bestätigte die Munotwächterin Sabine Hinz gegenüber Radio Munot. Eine der Hirschkühe ist noch trächtig und wird in den nächsten Tagen oder Wochen für weiteren Nachwuchs sorgen.
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1: Am Morgen geht's los mit Sonne und ein paar Wolkenfelder. Den ganzen Tag gibt's freundliches und heißes Wetter. Am Morgen liegt die Temperatur bei 15 Grad, am Nachmittag gibt's um die 30 Grad.

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